0: Nach dem Anschlag am Rande des Christopher Street Days in Berlin ist die Debatte um mögliche politische Konsequenzen in vollem Gange. Die CSU hat die Einführung elektronischer Fußfesseln für Gefährder ins Gespräch gebracht.
1: Mehr als 400 islamistische Gefährder hat das Bundeskriminalamt bundesweit ausgemacht. Die CSU würde diesen Personenkreis am liebsten per elektronischer Fußfessel überwachen. Die Chancen auf Zustimmung vom Koalitionspartner SPD stehen gut. CSU-Landesgruppenchef Hoffmann hält Fußfesseln jedenfalls für praktischer als Präventivhaft, denn diese, so sagt er, sei nur schwer umsetzbar. Sein Parteichef Söder will prüfen lassen, ob bei Gefährdern nicht grundsätzlich früher das Erwachsenenstrafrecht angewendet werden kann. Und er will ihnen den Führerschein entziehen. Thomas Bleskin, Nachrichtenredaktion.
0: Die Feuerwehr setzt ihren Kampf gegen wieder aufflammende Brände in der Region bei Bordeaux an der französischen Atlantikküste auch in der Nacht fort. Mit Start einer neuen Hitzewelle mit Temperaturen bis zu 40 Grad fürchten die Einsatzkräfte, dass große Trockenheit und Wind den zwischenzeitlich eingedämmten Brand wieder unkontrolliert auflodern lassen. Gestern hatte es tagsüber bereits 14 Neuausbrüche der Brände in der Region gegeben. In Russland sollen sich im ersten Halbjahr erneut rund 200.000 Freiwillige für den Angriffskrieg gegen die Ukraine gemeldet haben. Diese nicht überprüfbare Zahl nannte der Vizechef des Nationalen Sicherheitsrats, Dmitri Medvedev. In einem bei Telegram veröffentlichten Video wies er Behauptungen der ukrainischen Führung zurück, wonach Moskau eine Mobilmachung plane, um massive Verluste bei den Streitkräften auszugleichen.
2: Das Bochum-Wetter.
3: Sternenklar, der Himmel heute Nacht. Eigentlich müsste man draußen schlafen im Zelt. 14 bis 19 Grad sind es draußen. Morgen wird es dann richtig knackig warm. 33 bis 36 Grad. Zum Wochenende hin werden die Temperaturen dann wieder ein bisschen erträglicher.
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4: A40 Essen-Dortmund. Zwischen Dortmund-Barob und Dortmund-Hombruch 1 Kilometer Stau. Und A57 Krefeld-Köln. Zwischen Dormagen und Köln-Worringen 1 Kilometer stockender Verkehr. Wir wünschen allen unterwegs gute Fahrt.
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3: So, die neue Single von Ray Garvey habe ich gleich für euch. Da hat er gemeinsam Musik gemacht mit seinem Produzenten Imran. Rivers heißt der Song. Claudia Löss hier. Hallo zusammen, kommt gut durch die Nacht.

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0: Klassiker von Genesis, Invisible Touch. Es gibt neue Musik von Ray Garvey. Der hat einen Song mit einem Mann zusammen gemacht, der schon seit vielen Jahren als Produzent mit ihm zusammenarbeitet. Imran heißt er. Bisher immer im Hintergrund geblieben und jetzt zum ersten Mal taucht er auch mit seiner Stimme auf in diesem Song. Rivers heißt der Song, also Flüsse. Und Imran hat uns ein bisschen was erzählt über den Song.
1: In Rivers geht es darum, für jemanden da zu sein, vollkommen egal, was passiert. Im Refrain geht es ja auch genau darum, egal wie schwer es ist, ich werde dich tragen. Selbst wenn die Flüsse nicht mehr fließen, werde ich für dich da sein.
0: Und dieser Song ist sehr, sehr persönlich. Darin geht es nämlich um die beiden Herzensmenschen von Imran und Ray. Das hat er uns verraten.
2: Es ist ein wunderschönes Lied über den Weg zur Liebe. So ist The River, das Fluss, es verkörpert halt den Weg, den wir beide in unser Leben halt irgendwie so gegangen sind, um unsere Liebe zu finden. So wie Imran das erwähnt, mit Valerie und genauso wie ich mit Josephine. Irgendwie so dieses erste Mal, diese erste Begegnung, dieses erste Gefühl von verliebt zu sein. Man glaubt, dass man das schon tausendmal geschrieben hat, aber dann schreibt man das einmal und denkt halt, das ist genau das, was ich sagen sollte oder wollte. Und das ist crazy nach so vielen Jahren vom Songwriting.
0: Gott, er klingt aber wirklich immer noch schwer verliebt. Schöner kann man es gar nicht sagen.
3: Hey everybody, Ray Garvey hier und das ist jetzt meine neue Single. Das ist Rivers und das ist zusammen mit meinem guten Freund Imran. Genieß es. God bless. Bye bye.
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1: Nochmal durchlüften heute Nacht, 14 bis 19 Grad. Morgen wird es dann sehr schnell wieder sehr warm. 33 bis 36 Grad kriegen wir.

0: Die Sonne strahlt vom wolkenlosen Himmel. Regen ist nicht in Sicht.
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2: A42 Dortmund-Kamp-Lindfort zwischen Oberhausen-Zentrum und Oberhausen-Buschhausen. 1 Kilometer Stau. Und A57 Krefeld-Köln zwischen Dormagen und Köln-Worringen. 1 Kilometer stockender Verkehr. Wir wünschen allen unterwegs gute Fahrt.
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0: Hallo zusammen, habt eine gute Nacht. Claudia Löhrs hier. Hi.

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0: Heute ist Tag des Kaffeesatzes. Mein Gott, was es nicht alles gibt. Es gibt ja Menschen, die können darin die Zukunft lesen. Comedian Hannes Höfer hat da so seine Erfahrung.
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2: Seid ihr spirituell? Also meine Oma kann zum Beispiel Kaffeesatz lesen. Ne? Immer wenn so ein Schmock ohne in der Tasse bleibt, dann guckt sie rein und weiß sofort, ah, die ist dreckig. Oder Sternzeichen. Jeder kennt ja seins. Aber Aszendenten? Ne, klingt wie ein Job an der Uni. Was ist mit Energiekristalle? Weißt du, reibst dir so mit so einem Rosenquarz über deinen Meniskus und zack, Marathon unter 4 Stunden. Also ich glaub dran. Meine Freundin ist mal ins Schweigekloster gegangen, um auf Alpakas zu reiten. Geht aber auch ausgefallener. Es gibt auch Kräuterkunde mit Magie. Das kenne ich. Die machen ja auch so Brühwürfel. Du kannst dir auch die Karten legen lassen, musst halt nur für ins Casino gehen. Und im Endeffekt geht's nur um Glauben bei der Sache. Globuli für die Seele. Und wenn's hilft, dann machen. Lasst euch nur nicht abziehen. Ein Medium, das mit eurem Haustier redet, für 450 Euro, dann hat Mauzi hoffentlich was Wichtiges zu erzählen. Oder Sprays, die eure Liebesenergie entfachen. Die sollten wenigstens gut riechen. Und immer dran denken, wenn der Merkur rückläufig ist und die Venus durch dein Sternzeichen wandert, dann ist vielleicht bei Lidl die Milch im Angebot. Oder so.
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1: Ich bin Uli Reitinger. Carsten Linnemann, Nina Warken und Steffen Bilger erhalten heute ihre Ernennungsurkunden von Bundespräsident Steinmeier. Linnemann wird Gesundheitsminister, Warken Kanzleramtschefin und Bilger Verkehrsminister. Vor dem Bundestag vereidigt werden, sollen sie aber voraussichtlich erst am 9. September.
2: Die Bundesregierung hält dieses Vorgehen trotz juristischer Bedenken für zulässig. Kanzler Merz begründete den späteren Termin auch mit den Kosten. Für die Vereidigung müssten sonst 630 Abgeordnete während der Sommerpause nach Berlin zurückkehren. Auslöser der ganzen Rochade war der Rücktritt von Unionsfraktionschef Spahn. Er soll vom bisherigen Kanzleramtsminister frei ersetzt werden. Für offenen Unmut in der CDU hatte die Absetzung von Verkehrsminister Schnieder gesorgt, der nun von Bilger abgelöst werden soll. Thomas Bleskin, Nachrichtenredaktion.
1: Nach dem Terroranschlag am Rande des Christopher Street Days in Berlin hat die Polizei auf dem Handy des mutmaßlichen Attentäters Abdul B. ein Bekennervideo gefunden. In dem Video sei zu sehen, wie eine vermummte Person, vermutlich eben der Tatverdächtige,

0: einen Treueschwur auf die Terrororganisation Islamischer Staat leiste, heißt es von der Bundesanwaltschaft. Im Weißen Haus hat es gleich mehrere wichtige Treffen gegeben. US-Präsident Trump empfing erst den ukrainischen Präsidenten Zelensky und anschließend Israels Ministerpräsident Netanyahu.
1: Zelensky war der Erste bei Trump unter Ausschluss von Presse und Öffentlichkeit. Es ging um Stärkung der ukrainischen Luftabwehr und dabei konkret um Patriot-Abfangraketen. Auch sollen die festgefahrenen Verhandlungen über ein Kriegsende wieder in Gang gebracht werden. Auch mit Netanyahu ging es um Krieg, den Iran-Krieg. Angeblich wollte Netanyahu neue Geheimdienstinformationen vorlegen, die belegen, dass der Iran weiterhin militärisch aufrüstet. Israel will, dass die USA im Iran-Krieg bei der Stange bleiben. Trump bevorzugt eine Vereinbarung. Aus den USA, Tina Eck.
0: München ist in den Augen der Pilotengewerkschaft Vereinigung Cockpit der sicherste Flughafen in Deutschland. Entscheidend sei der dauerhafte Betrieb von Lichtanlagen an Zufahrten der Start- und Landebahnen. Ganztägig beleuchtete Stoppleisten im Boden sind in den Augen der Piloten ein wichtiges Mittel, um Zusammenstöße zwischen den Flugzeugen und anderen Fahrzeugen zu vermeiden. Der vorherige Spitzenreiter Leipzig rutschte in der laufenden Auswertung auf Platz 2.
2: Das Bochum-Wetter.
3: Jetzt in der Nacht kaum Wolken mit dabei oder sogar klar. Das kühlt sich runter auf 18 bis 14 Grad. Der Mittwoch wird dann wieder sehr sonnig und auch sehr heiß, noch mal heißer als gestern, mit Werten zwischen 32 und 36 Grad.
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4: A42 Dortmund-Kamplind-Fort zwischen Oberhausen-Zentrum und Oberhausen-Buschhausen, 1 Kilometer Stau. Und A57 Krefeld-Köln zwischen Dormagen und Köln-Worringen, 1 Kilometer stockender Verkehr. Wir wünschen allen unterwegs gute Fahrt.
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3: Und das mit Andreas Grunwald. Angenehme Nacht zusammen.

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0: dass er Mark Cohen und Walkin' in Memphis, gut, nachts um drei, würde ich auch jetzt nicht unbedingt empfehlen. Übrigens, ihr habt es mitbekommen hier, nichts mehr mit lecker Bierchen am Bahnsteig. Ne? Die Deutsche Bahn will künftig an allen Bahnhöfen ein Alkoholverbot durchsetzen. Er hier hat eine ganz klare Meinung dazu.
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3: Ja, nee, ist klar.
4: Genug ist genug, hat letzte Woche hier Bahnchefin Evelyn Palla gesagt. Und da habe ich gesagt, jawohl, richtig so, Evelyn. So geht's ja auch nicht weiter. Diese ganzen Verspätungen bei der Bahn, ausgefallene Klimaanlage bei 35 Grad, keine Pommes mehr im Bordrestaurant. Da wird's doch höchste Eisenbahn, dass mal einer auf den Tisch schaut und die Probleme angeht. Ich war richtig glücklich, als ich das gelesen habe. Und dann habe ich den Fehler gemacht und weitergelesen. Ja, von diesem Mist redet die Oberschaffnerin gar nicht. Sie meint mit, genug ist genug, das Saufen am Bahnhof. Alkoholverbot auf allen deutschen Bahnhöfen. Ja, wie, was, jetzt auch in Dortmund? Wie soll das denn gehen? Da kann sie die Bude doch gleich zumachen. Und deshalb muss man auch mal genau hingucken, wie Frau Palla das meint. Die Bahnhofskneipen dürfen natürlich weiterhin von Erdinger bis Flensburg das Bierchen servieren. Und im Bordbistro bei der Bahn kannst du dir auch weiterhin die Kante geben. Gott sei Dank. Das ist schließlich deutsches Kulturgut. Was aber jetzt nicht mehr erlaubt sein wird, ist auf dem Bahnsteig. Das Dosenbier, die Flasche Wodka, das Schächtelchen Kümmerling. Ja, auch der Damenkegelclub Lustige Wechseljahre muss auf dem Weg nach Norderney den kleinen Feigling von der Passagierliste streichen. Ja, Gisa, auch du.
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0: Das Bochum-Wetter.
1: Geht fast wolkenlos durch die Nacht, das bei 18 bis 14 Grad. Der Mittwoch legt dann temperaturmäßig noch einen drauf. Das Land kommt auf über 30 Grad, also mit 32 bis 36 Grad wird es noch mal heißer als gestern.
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2: A40 Essen-Dortmund zwischen Dortmund-Barob und Dortmund-Hombruch. 1 Kilometer Stau. Und A57 Krefeld-Köln zwischen Dormagen und Köln-Worringen. 1 Kilometer stockender Verkehr. Wir wünschen allen unterwegs gute Fahrt.
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1: Ja, und wir packen mal neue Musik in die Nacht, gleich von Martin Garrix und U2. Und nein, ich weiß, es ist mitten in der Nacht, aber ihr habt euch nicht verhört, die haben tatsächlich Musik zusammen gemacht. Das neue Stück Fireflies

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So, jetzt packen wir mal neue Musik rein in diese Nacht, und zwar von DJ Martin Garrix. Auch einer, ne, der immer hochkarätige Stimmen für seine Songs ins Studio zieht. Zuletzt hat er auch mit Ed Sheeran einen Song zusammengebastelt. Jetzt ist ihm dieser Clou hier gelungen. Es ist wirklich ein Clou. Beim neuen Song Fireflies sind U2 mit dabei. Die haben sich irgendwie alle mal auf einem Festival kennengelernt. Und seitdem, gut, ich sag mal, grüßt man sich und macht dann auch mal Musik zusammen. Ja, sprich, Bono hat auch beim kommenden Album von Martin Garrix mit rumgeschraubt. Hier mal eine Kostprobe. Martin Garrix und U2 jetzt bei uns mit Fireflies. Radio Bono.

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1: Ich bin Uli Reitinger. Die personellen Änderungen in Unionsfraktion und Regierung werden heute umgesetzt. Die Unionsfraktion wählt den bisherigen Kanzleramtsminister Thorsten Frey zu ihrem neuen Vorsitzenden. Jens Spahn war Mitte des Monats zurückgetreten. Außerdem erhalten heute mehrere Bundesminister von Bundespräsident Steinmeier ihre Ernennungsurkunden. Die bisherige Gesundheitsministerin Nina Warken wird neue Kanzleramtschefin. CDU-Generalsekretär Carsten Linnemann übernimmt das Gesundheitsressort. Und Steffen Bilger löst Patrick Schnieder als Verkehrsminister ab. Frankreich wird von einer neuen Hitzewelle getroffen. Die Feuerwehr versucht alles, die an der Atlantikküste wütenden Waldbrände in den Griff zu bekommen. Teilweise lodern Brände wieder auf, weitere Campingplätze und Feriensiedlungen wurden evakuiert.
2: Hitze, Trockenheit und Wind kommen heute auf Westfrankreich zu und machen den Einsatzkräften Sorgen. Sie fürchten, dass auf schon verbrannten Flächen heute wieder etliche Feuer ausbrechen könnten. Zahlreiche Stellen im Wald wurden daher gerodet, um den Flammen keinen neuen Fraß liefern zu können. Aus Bordeaux, Rache Sommer.
1: Das Bundeskabinett will heute die umstrittenen Reformpläne zum Erneuerbare-Energien-Gesetz auf den Weg bringen. So soll es für neue, kleine Solaranlagen auf dem Hausdach ab 2027 keine dauerhafte Förderung mehr geben. Außerdem bekommen die Betreiber von neuen Solar- und Windkraftanlagen in bestimmten Gegenden in Zukunft geringere Ausgleichszahlungen, wenn diese Anlagen wegen einer drohenden Netzüberlastung zeitweise abgeschaltet werden müssen. Der Fußball-Weltverband FIFA plant einen milliardenschweren Umbau. Investoren sollen bei den kommerziellen WM-Rechten einsteigen und der FIFA mehr als 4 Milliarden Dollar bringen. Organisiert werden die Turniere künftig über ein neues Unternehmen, an dem die

0: FIFA die Mehrheit hält.
1: Der europäische Fußballverband UEFA läuft jetzt schon gegen die Pläne Sturm. Er wirft der FIFA vor, den Fußball zur Handelsware zu machen und fragt, wer am Ende überhaupt von dem Milliardendeal profitiert. Die FIFA hält selbstverständlich dagegen. Sie verspricht, das zusätzliche Geld in den nächsten 4 Jahren weltweit in den Fußball zu investieren und vor allem kleinere Verbände zu stärken. Zoe Tassovali, Nachrichtenredaktion.
0: Der Investor könnte den Druck erhöhen, das Teilnehmerfeld einer WM weiter auszubauen oder die WM häufiger als bisher auszutragen.
2: Das Bochum-Wetter.
3: Geht fast wolkenlos durch die Nacht, das bei 18 bis 14 Grad. Der Mittwoch legt dann temperaturmäßig noch einen drauf. Das Land kommt auf über 30 Grad, also mit 32 bis 36 Grad wird es noch mal heißer als gestern.
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4: A57 Krefeld-Köln zwischen Dormagen und Köln-Worringen. 1 Kilometer Stau. Wir wünschen allen unterwegs gute Fahrt.
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3: Tja, wir machen euch gleich mal richtig wach mit den Toten Hosen und nur nach vorn. Starten jetzt erstmal mit Latricia McNeil und Ain't That Just The Way. Ich bin Andreas Grunwald, hallo zusammen.

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2: Ein besonderer Moment im Leben, da warten viele von uns offenbar gar nicht erst darauf, dass jemand anderes mit einem Geschenk um die Ecke kommt. Nein, wir beschenken uns einfach selbst. Und dafür geben die Deutschen überraschend viel Geld aus. Kollege Leo Arrighi, wie viel Geld denn?
3: Ja, im Schnitt rund 2000 Euro im Jahr. Das zeigt eine aktuelle Umfrage der FOM Hochschule. Am spendabelsten mit sich selbst sind dabei übrigens die 29- bis 24-Jährigen. Die kommen auf rund 2400 Euro pro Jahr. Und Männer geben für Selbstgeschenke im Schnitt sogar deutlich mehr aus als Frauen.
2: Okay, das sind was für Geschenke? Ich nehme an, das ist jetzt nicht eine neue Zahnpastatube oder...
3: Nee, genau. Notwendige Alltagskäufe zählen natürlich nicht. Gemeint sind Sachen, die wir uns ganz bewusst gönnen. Am häufigsten Kleidung, Schuhe oder Accessoires. Danach kommen Reisen und Freizeitaktivitäten wie Konzerte und dann gutes Essen und Getränke.
2: Okay, da war einiges dabei. Warum machen wir das jetzt ganz genau?
3: 43% verbinden solche Käufe mit besonderen Erinnerungen. Also zum Beispiel ein Schmuckstück nach einem Karrieresprung oder eine Reise zum Geburtstag. Der Studienleiter sagt deshalb sinngemäß, wir kaufen uns nicht nur etwas, wir kaufen uns damit auch Erinnerungen.
2: Na guck an, also Selbstgeschenke sind für viele längst mehr als spontanes Shopping. Im Schnitt geben wir dafür rund 2000 Euro im Jahr aus und oft steckt sogar ein ganz besonderer Moment dahinter. Die Infos dazu hatte Leo Arrighi. Dankeschön.
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0: das Bochum-Wetter.
1: Jetzt in der Nacht kaum Wolken mit dabei oder sogar klar. Das kühlt sich runter auf 18 bis 14 Grad. Der Mittwoch wird dann wieder sehr sonnig und auch sehr heiß, noch mal heißer als gestern, mit Werten zwischen 32 und 36 Grad.
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2: A57 Krefeld-Köln zwischen Dormagen und Köln-Worringen, 1 Kilometer Stau. Wir wünschen allen unterwegs gute Fahrt.
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1: Ja, und weiter geht's durch die Nacht jetzt mit Musik von Cheryl Cole. Die hat 2010 einen Hit gelandet, und zwar den hier, Fight for This Love. Ich bin Andreas Grunwald, angenehme Nacht zusammen.

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1: Ich bin Uli Reitinger. Heute stehen im politischen Berlin Personalien im Mittelpunkt. Die neue Kanzleramtsministerin Warken, der neue Gesundheitsminister Linnemann und der neue Verkehrsminister Bilger bekommen heute von Bundespräsident Steinmeier ihre Ernennungsurkunden. Außerdem wählt die Unionsfraktion nach dem Rücktritt von Jens Spahn heute einen neuen Vorsitzenden. Einziger Kandidat ist der bisherige Kanzleramtschef Thorsten Frey.
2: Mit Spannung wird allerdings hier in Berlin erwartet, wie viele Ja-Stimmen Frey heute bekommt. Und das liegt weniger an seiner Person als vielmehr an den Abläufen bei anderen Personalveränderungen, zum Beispiel im Verkehrsministerium. Speziell danach hatte es deutliche Kritik am Kanzler gegeben und es wird nicht ausgeschlossen, dass einzelne Abgeordnete unter anderem deshalb heute Frey ihre Stimme verweigern. Aus Berlin, Thomas Thonfeld.
1: Der Iran-Krieg eskaliert erneut. Das US-Militär hat nach eigenen Angaben gemeinsam mit saudi-arabischen Streitkräften im Irak Angriffe gegen dem Iran nahestehende Terroristen durchgeführt. Angegriffen wurden mehrere Logistik- und Waffenlager der nicht näher benannten Gruppierung, teilte das US-Regionalkommando mit. Dies sei eine Reaktion auf wohl mehr als 30 von den iranischen Revolutionsgarden angeordnete Drohnenangriffe in den vergangenen 72 Stunden gewesen, heißt es zur Begründung. Die Pilotengewerkschaft Vereinigung Cockpit hat ihren jährlichen Flughafencheck veröffentlicht. Das Ergebnis: Der Flughafen München ist wieder der sicherste in Deutschland.
3: Mit dauerhaft beleuchteten Zufahrten an Start- und Landebahnen hat der Münchner Flughafen die Piloten überzeugt und damit den Flughafen Leipzig auf Platz 2 verdrängt. Die dauerhafte Beleuchtung sei ein wichtiges Mittel, um Zusammenstöße zu vermeiden. Insgesamt seien aber alle Flughäfen in Deutschland sicher genug für den Passagierbetrieb. Den letzten Platz in der Auswertung der Pilotengewerkschaft belegt der Flughafen Rostock-Lage. Die Piloten kritisieren, dass sie hier nicht zu Sicherheitsbesprechungen eingeladen werden. Fiona Reinhardt, Nachrichtenredaktion.
1: Die Feuerwehr hat ihren Kampf gegen wieder aufflammende Brände in der Region bei Bordeaux an der französischen Atlantikküste auch in der Nacht fortgesetzt. Mit Start einer neuen Hitzewelle mit Temperaturen bis zu 40 Grad fürchten die Einsatzkräfte, dass große Trockenheit und Wind den zwischenzeitlich eingedämmten Brand wieder unkontrolliert auflodern lassen. Gestern hatte es tagsüber bereits 14 Neuausbrüche der Brände in der Region gegeben.

0: Das Bochum-Wetter.
1: Ja, wird wieder sehr sommerlich heute. Die Sonne scheint nahezu von früh bis spät durch. Der nächste heiße Tag kündigt sich also an. Wir kommen da auf 32 bis 36 Grad heute.
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2: A57 Krefeld-Köln zwischen Dormagen und Köln-Worringen. 1 Kilometer Stau. Wir wünschen allen unterwegs gute Fahrt.
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3: Schönen Mittwochmorgen wünsche ich euch.

Hier sind die Radio Bochum Morgenmacher mit Ravi Frever am Mittwoch. Ja, und heute kriegen wir bis zu 34 Grad bei uns in der Stadt. Und ihr habt bestimmt auch schon so eine Werbung im Internet bekommen. Dubiose Online-Shops bieten Klimaanlagen oder ähnliche Geräte an, die die Wohnung im Handumdrehen runterkühlen sollen. Und das auch noch für einen kleinen Preis. Die Verbraucherzentrale bei uns in Bochum, die warnt vor genau solchen Shops. Vor allem, weil die ihre Versprechen meistens nicht halten können. Andrea Thume, die Leiterin der Bochumer Verbraucherzentrale, sagt, vieles, was da ankommt,

0: zwei Methoden. Entweder man schafft es, die warme Luft aus dem Raum rauszutransportieren mit einem Schlauch, ja, sodass wirklich die warme Luft nach draußen geht. Oder es wird durch eine andere Technik die Raumluft letztendlich nur befeuchtet. Und dann ist das wie so ein Luftbefeuchter, der Effekt.
1: Ja, und bei 30 Grad und heißer bringt das dann so gut wie gar nichts. Welche Tipps und Hinweise die Bochumer Verbraucherzentrale noch so rund ums Thema Klimaanlagen Online-Shops hat, das haben wir euch mal auf radiobochum.de in der Boutique zum Nachlesen zusammengefasst. Bevor ihr euch ein Gerät holt, schaut da unbedingt mal rein. Euch wünsche ich jetzt einen schönen Mittwoch hier bei den Radio Bochum Morgenmachern. We

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0: Mit Juri Paus. Guten Morgen. Es wird wieder heiß in den nächsten Tagen bei uns in Bochum. Wir können uns auf Temperaturen über 32 Grad einstellen. Der Deutsche Wetterdienst ruft deshalb in Bochum die Hitzewarnstufe 1 aus. Besonders in der Innenstadt kann es zu Wärmeinseln kommen, in denen sich die Hitze staut. Die Stadt empfiehlt bei Symptomen wie Schwindel oder Kopfschmerzen sofort Schatten aufzusuchen und Wasser zu trinken. Zur Unterstützung bietet die Stadt Bochum kostenfreies Trinkwasser an allen öffentlichen Trinkwasserbrunnen und Stationen an, an denen Trinkflaschen wieder befüllt werden können. In Bochum sind die Ausgaben für Sozialhilfe gestiegen. Sie liegen bei rund 6,9 Millionen Euro. Annalena Fedka aus den Radio Bochum Nachrichten. Wo gibt es den größten Anstieg?
2: Bei den Ausgaben für Pflege, so das Landesstatistikamt. Allerdings sei der Anstieg geringer ausgefallen als in den Vorjahren. NRW-weit entfiel mehr als die Hälfte der Ausgaben auf die Grundsicherung im Alter und bei Erwerbsminderung. Laut Bundesarbeitsministerium wird das Verhältnis zwischen Sozialleistungen und Wirtschaftswachstum immer unausgeglichener. Die deutsche Wirtschaft ist letztes Jahr inflationsbedingt nur um 0,2% gewachsen. Gleichzeitig steigt durch den demografischen Wandel die Zahl der Leistungsempfänger weiter, so das Ministerium.
0: Donald Duck kommt nach Bochum. In der neuen Ausgabe des Mickey-Maus-Magazins beradelt der Entenhausener das ganze Ruhrgebiet als Reporter und kommt dabei auch am Bochumer Planetarium und am Bergbaumuseum vorbei. Das Ganze ist eine redaktionelle Kooperation zwischen dem Egmont Verlag, der das Mickey-Maus-Magazin rausbringt, und dem Regionalverband Ruhr. Die haben dem verantwortlichen Redakteur Johannes Kanti dabei geholfen, die Motive, Geschichten und Sehenswürdigkeiten auszuwählen, an denen Donald Duck dann vorbeikommt. Das Heft kommt am Freitag raus und wird auch international verlegt, in Skandinavien, in den Niederlanden, in Italien und in Frankreich. 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
0: Es wird richtig warm heute bei uns mit bis zu 34 Grad. Deshalb hat der Deutsche Wetterdienst eine amtliche Warnung vor Hitze ausgegeben. Den ganzen Tag über werden wir viel Sonne kriegen über Bochum. Morgen am Donnerstag wird es noch mal wärmer.
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3: A42 Dortmund-Kamp-Lindfort zwischen Oberhausen-Zentrum und Oberhausen-Buschhausen 1 Kilometer Stau. Und A57 Krefeld-Köln zwischen Dormagen und Köln-Worringen 1 Kilometer stockender Verkehr. Wir wünschen allen unterwegs gute Fahrt.
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4: Kurz nach 5:30. Schönen Mittwochmorgen.

0: Schönen Mittwoch wünschen euch die Radio Bochum Morgenmacher. Ja, heute geht's los. Das Festival überhaupt. Wacken Open Air. Aber natürlich auch hier bei uns in NRW gibt's gerade jene Menge Festivals. Und manchmal trifft man dabei auf Menschen, die dort eher nicht vermutet werden.
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2: Im Zweifel fährt man vielleicht auf Festivals, weil da die Lieblingsband spielt. Und dann natürlich auch dieses Gemeinschaftserlebnis mit mehreren tausend Menschen da vor dieser Bühne zu stehen.
3: Eine ganz besondere Atmosphäre. Auch Julia Hahn ist begeisterte Festivalgängerin und mittlerweile auch noch aus einem anderen Grund dort unterwegs. Sie forscht zum Thema Festivalseelsorge. Die ist manchmal sogar mit einem eigenen Zelt mitten auf dem Gelände vertreten und die Leute kommen einfach vorbei.
2: Und so kommt man dann vielleicht das erste Mal ins Gespräch darüber, okay, was macht ihr hier, wozu seid ihr da? Und entweder war es das dann sozusagen mit dem Gespräch oder es entwickelt sich dann noch ein anderes Gesprächsthema draus.
3: Die Theologin promoviert gerade an der Uni Münster zum Thema Festivalseelsorge, ein ganz eigenes Arbeitsfeld, das es in Deutschland seit rund 17 Jahren gibt, angefangen beim Wacken Open Air. Denn gerade die Festivalumgebung kann manchmal etwas auslösen.
2: Das sind dann auch irgendwie Existenz- und Sinnfragen oder Thema Tod und Trauer. Das ist wirklich die komplette Range.
3: Und es kann auch unheimlich befreiend sein, so wie es Julia Hahn bei diesem jungen Mann erlebt, der kurz vorher seine Freundin verloren hat.
2: Und dass er sich jetzt natürlich auch gefragt hat, ob er überhaupt aufs Festival fahren kann und möchte. Und das hat mich wirklich sehr berührt, dass sich da dieser junge Mann so sehr geöffnet hat und ihm es ein Bedürfnis war, das einfach mal loszulassen oder zu erzählen. In diesem verrückten Kontext eigentlich in dem Moment.
3: Festivalseelsorge, auch an ungewöhnlichen Orten da sein. Stefan Klinkhammer von der Katholischen Kirche für Augenblick mal.

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Die Radio Bochum Morgenmacher hier mit Rabi Frewer am Mittwoch. Ja, unsere Radio Bochum Reinigungsfachkraft Waltraud Ehlert, die ist aktuell richtig fleißig. Diese Woche tritt sie an 6 Tagen hintereinander im Sommertheater des Theater Zauberkastens auf. Heute Abend zum Beispiel mit ihrem neuen Soloprogramm Wann is it passiert? Wenn ihr heute Abend also noch nichts vorhabt, dann schaut da unbedingt mal vorbei. Auf radiobochum.de findet ihr unter unseren Veranstaltungstipps alle Infos dazu. Und da erfahrt ihr auch, was unsere Walli noch so in den nächsten Tagen geplant hat. Euch jetzt einen schönen Mittwoch.

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1: Mit Marc Weiß. Schönen guten Morgen. Künstliche Intelligenz gehört für viele von uns inzwischen im Alltag dazu. Immer mehr Menschen nutzen sie. Denn die KI wird auch immer besser und bekommt immer neue Möglichkeiten. Das allerdings macht vielen Menschen Sorgen und auch Experten. Mehr als 1000 Mitarbeiter führender KI-Entwicklerfirmen haben einen offenen Brief an die US-Regierung geschrieben. Darin warnen sie vor einem Kontrollverlust. Danny Hoppe hat mehr Infos.
2: Es ist ein bisher beispielloser Vorgang, aber die Sorgen sind offenbar groß, denn unter den Unterzeichnern sind führende Forscher und Manager vom ChatGPT-Entwickler OpenAI, dem Konkurrenten Anthropic, vom Facebook-Konzern Meta und von Google. Sie warnen, dass Software mit KI schon bald in der Lage sein könnte, sich selbst weiterzuentwickeln. Ein weiterer Weckruf in der Tech-Branche war anscheinend der Zwischenfall, als ein KI-Modell von OpenAI sich bei einem Test Zugang zum offenen Internet verschafft hatte und dann auf eigene Faust wie ein Hacker in Systeme einer anderen KI-Firma eingedrungen war. Schon jetzt werden große Teile des Programmiercodes in Tech-Unternehmen ja von KI-Software geschrieben, allerdings unter menschlicher Aufsicht. Sollte auch das noch automatisiert werden, könnte das aus Sicht der Experten nochmal eine neue Dynamik entwickeln, bei der wir nicht mehr hinterherkommen. Die Unterzeichner des Briefs fordern deshalb einen Bremsmechanismus für künstliche Intelligenz. Man brauche hier klare, international abgestimmte Regeln, fordern sie. Denn momentan stünden jedes Land und jede Entwicklerfirma so unter Konkurrenzdruck, dass der KI-Fortschritt nicht abgebremst werde.
1: Danny Hoppe mit Infos. Vielen Dank. Und jetzt weitere Themen in der Zusammenfassung. Die Unionsfraktion im Bundestag wählt nach dem Rücktritt von Jens Spahn heute einen neuen Vorsitzenden. Einziger Kandidat ist der bisherige Kanzleramtschef Thorsten Frey. Spitzenverbände der deutschen Wirtschaft machen sich weiter Sorgen um unser Land. Der Bundesverband der deutschen Industrie fordert weitere Entlastungen bei Steuern, Bürokratie und Energiekosten. Arbeitgeberpräsident Dulger sprach sogar von einem verlorenen Jahrzehnt. Das letzte große Geschäftsjahr in Deutschland sei 2019 gewesen. Seitdem werde nur noch der Rückstand verwaltet, so Dulger. Jetzt was Positives. Heavy Metal kann Deutschland. Heute startet Wacken. Das Metal-Festival in Schleswig-Holstein ist inzwischen auf der ganzen Welt bekannt. Es wird wie immer von der örtlichen Feuerwehrkapelle eröffnet. Danach erfolgt dann der offizielle Startschuss. Rund 85.000 Fans werden erwartet. Über 150 Bands sind angekündigt. Zu den Headlinern gehören in diesem Jahr unter anderem Def Leppard und Judas Priest. Es stehen in den kommenden Tagen aber auch Musiker auf der Bühne, die Enkelkinder von den Jungs von Def Leppard und Judas Priest sein könnten. Und das waren die Nachrichten mit Marc Weiß.
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4: Bis zu 33 Grad sind heute drin bei uns in Bochum. Aktuell ist es noch relativ mild bei Temperaturen von bis zu 18 Grad. Ja, und viele Wolken kommen heute auch nicht dazu. Dementsprechend bleibt es auch trocken. Erst so am Abend kommen dann so leichte Wolken zu uns. Die Tiefstwerte heute Nacht bei etwa 21 Grad.
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4: Staus und stockenden Verkehr haben wir nicht gemeldet in Bochum und Umgebung. Wenn ihr was gesehen habt, dann gebt es uns gerne durch. 0800 98 5 98 5.

0: 0850 50 ist unsere kostenlose Radio Bochum Hotline. Die könnt ihr entweder anrufen oder wenn ihr so früh am Morgen noch nicht telefonieren wollt, würde ich auch verstehen, dann könnt ihr auf die gleiche Nummer auch gerne eine WhatsApp-Nachricht schreiben. Ja, dann würde ich sagen an dieser Stelle einfach nur noch eine gute und sichere Fahrt.
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0: Schönen guten Morgen wünsche ich euch. Ja, so lustige Taschenbücher, die findet man ja auf sehr, sehr vielen Gästetoiletten vor allem. Deswegen ist es immer noch regelmäßig was ich sehe, lustige Taschenbücher. Ist ja generell so Mickey Mouse, dieses ganze Universum, Donald Duck etc. pp. Gehört für uns oder für viele von uns wahrscheinlich zur Kindheit dazu. Und jetzt gibt es tatsächlich eine Mickey Mouse Magazin-Ausgabe, die hier bei uns im Ruhrgebiet spielt. Da ist Donald Duck als rasender Reporter bei uns im Pott unterwegs. Reden wir gleich drüber hier bei den Radio Bochum Morgenmacher.

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1: Der wahrscheinlich bekannteste Pechvogel der Welt kommt ins Ruhrgebiet. Donald Duck beradelt als Reporter in der neuen Ausgabe vom Mickey Mouse Magazin den Pott. Ja, der kommt an unseren markantesten Highlights vorbei und muss sich dabei natürlich mit den Panzerknackern, aber auch mit einem Außerirdischen herumschlagen. Auch das erste Mal hier ist Cynthia Pineda, die Illustratorin des Comics aus Barcelona. Sie musste sich das Ruhrgebiet tatsächlich aber per Google Maps erschließen. Das hat für sie aber offenbar gut funktioniert.
2: Gar keine Überraschung, es sieht genauso aus wie bei Google Maps. Das heißt, es war genauso, wie sie sich das halt vorgestellt hatte.
1: Ja, für Donald geht's in Dortmund los, später dann nach Essen, nach Duisburg, nach Oberhausen und natürlich auch zu uns nach Bochum. Und zwar für gleich zwei Highlights, das Bergbaumuseum zum einen und das Planetarium zum anderen. Und genau das war für Cynthia dann auch eine Überraschung, als wir sie nach ihrem Lieblingsort in der Story gefragt haben.
3: Sie ist
2: ein bisschen voreingenommen, weil sie Fußball über alles liebt. Deswegen dachte sie, ihre erste Antwort wäre das Stadion von Borussia Dortmund. Aber sie hat sich wirklich in das Planetarium verliebt von Bochum, weil sie einfach die Architektur so wunderschön findet. Und es erinnert sie auch an die Architektur von Bilbao, von diesen wunderschönen Formen.
1: So nämlich, ihr habt's gehört, Bochum kann architektonisch mit Bilbao und Barcelona mithalten. Aber das haben wir ja vorher schon gewusst, ne? Das Mickey Mouse Heft, das kommt übrigens am 31. Juli raus, also am Freitag. Wir sind auf jeden Fall gespannt auf das Abenteuer von Donald Duck quer durchs Ruhrgebiet. Gehört habt das hier bei den Radio Bochum Morgenmachern um jetzt 10 Minuten nach 6.

0: Ja, in knappen 23 Tagen steht Michael Schulte, ihr habt ihn gerade gehört, mit 5 AM schon hier bei uns in Bochum auf der Bühne beim Zeltfestival Ruhr. Mit dabei sind zum Beispiel auch Tom O'Dell, James Arthur, Amy McDonald. In knapp 3 Wochen, wie gesagt, geht das Zeltfestival Ruhr am Chemnader See wieder los. Und auch dieses Jahr ist natürlich wieder absolute A-Prominenz mit am Start. Wir hauen auch heute wieder Tickets dafür raus, und zwar für die beiden hier.
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0: Radio Bochum, die Morgenmacher hier um 6:30. Bei mir im Studio sitzt Juri Niephaus für euch mit den Nachrichten.
1: Guten Morgen. Unsere Stadt muss sich auf heiße Tage gefasst machen. Es werden Werte von über 32 Grad erwartet. Deshalb gilt für Bochum laut Deutschem Wetterdienst die Hitzewarnstufe 1. Vor allem in der Innenstadt kann sich die Wärme stark stauen, sodass sogenannte Wärmeinseln entstehen. Die Stadt rät dazu, bei Beschwerden wie Schwindel oder Kopfschmerzen sofort in den Schatten zu gehen und genug Wasser zu trinken. Unterstützung gibt es auch vor Ort. An öffentlichen Trinkwasserbrunnen und Nachfüllstationen gibt es kostenfreies Trinkwasser. Die Ausgaben für Sozialhilfe sind in Bochum 2025 erneut gestiegen. Sie liegen laut des Landesstatistikamtes bei rund 6,9 Millionen Euro. Knapp 1,2 Millionen mehr als noch 2024. Den größten Anstieg gibt es bei den Ausgaben für die Hilfe zur Pflege. Laut des Bundesarbeitsministeriums wird das Verhältnis zwischen Sozialleistungen und dem Wirtschaftswachstum immer unausgeglichener. Die deutsche Wirtschaft ist 2025 inflationsbedingt nur um 0,2% gewachsen. Gleichzeitig steigt durch den demografischen Wandel die Zahl an Leistungsempfängern weiter an, so das Ministerium. Und jetzt das Wichtigste aus Deutschland und der Welt. Nach dem Rücktritt von Jens Spahn soll die Personalrotation in der Union heute vorerst abgeschlossen werden. Die CDU-CSU-Fraktion im Bundestag will in einer Sondersitzung den bisherigen Kanzleramtsminister Thorsten Frey zu ihrem neuen Vorsitzenden wählen. Außerdem erhalten die neuen Bundesminister von Bundespräsident Frank-Walter Steinmeier ihre Ernennungsurkunden und übernehmen anschließend ihre Ministerien. Im schleswig-holsteinischen Wacken startet heute das weltbekannte Metal-Festival. Erwartet werden rund 85.000 Fans. Zu den großen Namen in diesem Jahr gehören Def Leppard und Judas Priest. Den inoffiziellen Auftakt macht traditionell bereits mittags die Feuerwehrkapelle. Offiziell beginnt das Wacken Open Air dann am Nachmittag.
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1: Donald Duck kommt nach Bochum, zumindest in der neuen Ausgabe des Mickey Mouse Magazins. Radio Bochum Reporter Sebastian Schmidt, was genau macht Donald Duck denn hier in Bochum?
3: Er ist rasender Reporter für den Entenhausener Kurier und er wird von seiner Redaktion ins Ruhrgebiet geschickt. Dabei kommt er auch am Bergbaumuseum und am Planetarium vorbei. Der Egmont Verlag macht solche regionsspezifischen Ausgaben nur selten und nach NRW kam bisher noch kein Entenhausener. Der Regionalverband Ruhr hat dem verantwortlichen Redakteur dabei geholfen, die richtigen Sehenswürdigkeiten und Geschichten herauszusuchen. Das Heft kommt am Freitag heraus und wird auch international verlegt.
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4: Ja, Juri hat es ja gerade schon kurz gesagt, es wird heute sehr heiß bei uns in Bochum. Bis zu 33 Grad sind drin, teilweise können wir sogar 34 Grad erreichen. Dazu ist es den ganzen Tag über ziemlich ungestört, sonnig und trocken. Erst am Abend kommen ein paar dünnere Wolken dazu.
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4: Alles frei aktuell auf den Straßen in und um Bochum. Wenn ihr was gesehen habt, lasst uns das wissen. 0800 98 5 98 50 ist unsere kostenlose Radio Bochum Hotline. Am Bochumer Hauptbahnhof sieht es gerade auch gut aus. Dementsprechend eine gute und sichere

0: Sichere Fahrt.
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0: Mit Ravi Frever. Schönen guten Morgen. Und Juri Niepaus aus den Radio Bochum Nachrichten. Freust du dich auch schon so aufs Zeltfestival Ruhr? Ich habe ehrlich gesagt richtig Bock dieses
2: Absolut,
0: Jahr.
2: Absolut. Ich finde, das ist einfach, wenn das so abends wird und es ein bisschen abkühlt, dann ist es so eine richtig schöne Zeltstadt mit den ganzen Lichtern und dann da auch am Chemnader See. Ja, ich freue mich total drauf.
0: Guckst du dir ein Konzert an dieses Jahr? Also ich meine, ich hätte dich irgendwie jedes Jahr bei einem Konzert gesehen auf dem Zeltfestival.
2: Also ich muss sagen, ich bin da eher so dieses Jahr bei den Sachen interessiert, die bei uns jetzt nicht so im besten Mix laufen, ehrlicherweise. Aber, also ich war ja schon mal bei Giovanni Zarella, da hätte ich ehrlicherweise ziemlich Bock drauf.
0: Das ist auch ehrlich gesagt das Konzert, wo ich mich dran erinnere, also dass du da warst.
2: Oder Sahide finde ich auch spannend. Ne?
0: Oh, Sahide wäre wirklich, wirklich spannend, da hätte ich auch Bock drauf.
2: Das muss ich mal überlegen.
0: Das stimmt. Aber auf jeden Fall viele, viele gute Künstlerinnen und Künstler wieder beim Zeltfestival. Wo finde ich auch immer wieder krass, was da so an Prominenz irgendwie rankommt. 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Nämlich könnt ihr euch bewerben für Karten. 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Und wenn ihr euch bewerbt für Dick Brave oder Zaz-Karten, dann würde ich heute ganz besonders gut zuhören, denn die hauen wir heute raus. Das heißt, ihr müsst dann zuhören, ob ihr euren Namen hört und euch dann innerhalb von 10 Minuten melden, weil sonst müssen wir die Karten leider jemand anderem geben. Und das wäre doch wirklich schade, oder?
2: Absolut.
0: Deswegen zuhören, ne?

0: Die Radio Bochum Morgenmacher hier am Mittwoch mit Ravi Frever. Ja, heute Abend ist wieder Rockbox Time mit Atze Schröder bei Radio Mixtape. Und normalerweise gibt's die nur jeden ersten Mittwoch im Monat. Jetzt im Juli geht's sich aber so aus, dass Atze tatsächlich noch ein zweites Mal ran darf.
1: Ja, ich bin in dem Alter, wo das schon eine Herausforderung ist, ein zweites Mal im Monat. Aber ich bin randvoll mit Pharmazie und insofern packe ich's.
0: Sehr gut. Die Rockbox, die ist ja ganz konsequent mit feinstem Rock dementsprechend vollgepackt, ne?
1: Absolut, aber auch klares Bekenntnis. Klare Kante, klares Bekenntnis zum Rock und nichts für Weicheier, würde ich sagen. Also wer heute Abend dabei ist, der wird auf jeden Fall auf seine Kosten kommen.
0: Was ich ja faszinierend finde, ne? Du bist zwar Comedian, aber du hast unheimlich viel Ahnung von Rockmusik. Du kannst ja wirklich zu jedem Song irgendwas erzählen.
1: Ja, ich wusste das eigentlich auch nicht, bevor ich diese Sendung hier moderiert habe. Aber klar, ich habe ein paar Jahre auf dem Tacho, ich habe in verschiedenen Bands gespielt, Rock war immer mein Thema und da kommt schon ein bisschen Wissen zusammen, vor allen Dingen viel Erfahrung.
0: Ja, und du hast die meisten Künstler und Bands, also Thema Erfahrung, ja mehrfach live gesehen, das gilt auch für die heutige Sendung.
1: Ja, absolut. Wir haben Tina Turner dabei heute Abend und Tina Turner habe ich sehr oft live gesehen. Led Zeppelin durfte ich noch live sehen, so in ihren letzten Zügen. Die Stones habe ich tatsächlich auch mal live gesehen. The Clash, Susi Quattro habe ich des Öfteren und bitte mal verzeihe mir, im höheren Alter, in ihrem höheren Alter bei der Chartshow treffen dürfen. Also eigentlich im Wiederhören mit vielen Helden.
0: Tja, man könnte auch sagen, du warst die erste Hälfte deines Lebens eigentlich nur auf Konzerten, ne?
1: Ja und nein, weil oft saß ich auf der Bühne, manchmal stand ich vor der Bühne, dann kannte ich viele Kollegen, die jetzt auch drumherum die Technik gemacht haben. So bin ich oft reingerutscht und habe dann mir dann by the way auch noch das Konzert reingezogen. Dann mein Vater war zwar kein großer Rockfan, aber er fand das eine gute Weiterbildung für seinen Sohn, schon in jungen Jahren überall mit hinzuschleppen.
0: Ja, und mit der Weiterbildung hast du dir dann schlussendlich auch eine eigene Radiosendung gesichert.
1: Ja, Atzes Rockbox. Heute Abend ab 18 Uhr. Mein Name ist Atze Schröder. Ihr hört Radio Mixtape. Und wer heute Abend nicht dabei ist, der braucht morgen wirklich eine gute Ausrede.
0: Tja, ihr habt's gehört. Hört auf den Mann, schaltet heute Abend gerne ein bei Radio Mixtape, wenn Atze wieder für euch auflegt. Ich habe jetzt für euch Oasis, Don't Look Back in Anger, um gleich 7:15.

Ja, ich glaube, ich muss hier im Radio Bochum Studio irgendwann wieder die Klima anmachen heute, denn es wird richtig, richtig heiß. Bis zu 34 Grad sind drin und während die hohen Temperaturen für die einen richtig schön sind, kann es für andere richtig gefährlich werden. Deswegen hat der Deutsche Wetterdienst für Bochum die Hitzewarnstufe 1 ausgerufen. Heißt, dass vor allem ältere Menschen, Kinder und Menschen mit Vorerkrankungen sich an möglichst kühlen Orten aufhalten sollten. Und natürlich ganz viel trinken nicht vergessen. Ne? Und cremt euch ein. Wenn ihr nicht wisst, wo es in Bochum besonders kühle Orte gibt, dann schaut doch mal auf der Website der Stadt Bochum vorbei. Da gibt's eine extra Karte mit Orten zum Abkühlen. Gehört habt das hier bei den Radio Bochum Morgenmachern. Ich bin Ravi Frewer und wünsche euch einen guten Start in diesen Mittwoch um jetzt 6.53 Uhr.

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1: Mit Marc Weiß. Schönen guten Morgen. Südwesteuropa steht eine neue Hitzewelle bevor und das macht vor allem den Behörden in Frankreich und Spanien große Sorgen, denn dadurch steigt die Waldbrandgefahr noch einmal. Schon jetzt ist der Kampf gegen die Flammen extrem schwierig. Danny Hopper aus dem News-Team, vor allem nach wie vor in der Region bei Bordeaux in Frankreich.
2: Ja, zuletzt hatte sich die Waldbrandlage dort ja etwas stabilisiert. Inzwischen sind in der Region mehrere Brände aber wieder aufgeflammt. Das haben die französischen Behörden am Abend und in der Nacht mitgeteilt. Am Sonntag waren Touristen ja dazu aufgerufen worden, nicht mehr in die Region zu reisen. Das wurde jetzt etwas relativiert. Im Norden des Departements Gironde könne man problemlos Urlaub machen. Aber trotzdem bleibt die Lage angespannt. Eben auch wegen der neuen Hitzewelle. Und die bleibt auch in Spanien ein Problem. Dort gab es ja zuletzt Erfolge beim Kampf gegen die Flammen. Aber bis mindestens Sonntag werden in Spanien Temperaturen von bis zu 42 Grad erwartet. Das könnte die Lage wieder erschweren.
1: Diese Lage war in Griechenland bisher relativ ruhig, aber auch da werden jetzt Waldbrände gemeldet.
2: Ja, zum Beispiel auf der Ägäisinsel Paros, die bei Urlaubern sehr beliebt ist. Dort wurden jetzt mehrere Dörfer evakuiert. In den letzten Jahren hatte es in Griechenland ja viele verheerende Brände gegeben. Inzwischen ist das Land aber deutlich besser aufgestellt. Mit Satelliten im All und mit Drohnen sollen Brände jetzt früher erkannt werden.
1: Hoffen wir, dass das funktioniert. Infos von Danny Hopper aus dem News-Team. Vielen Dank. Jetzt weitere Themen in der Zusammenfassung. Die Unionsfraktion im Bundestag wählt nach dem Rücktritt von Jens Spahn heute einen neuen Vorsitzenden. Einziger Kandidat ist der bisherige Kanzleramtschef Thorsten Frey. Carsten Linnemann, Nina Wagen und Steffen Bilger bekommen heute ihre Ernennungsurkunden von Bundespräsident Steinmeier. Nach einigen Tagen Pause wird im Iran-Krieg wieder geschossen. Nach US-Angaben feuerte der Iran Raketen auf US-Ziele in Jordanien. Daraufhin griff das US-Militär mit Unterstützung Saudi-Arabiens Ziele im Iran an. Wer vor der KI warnt oder sich dagegen sperrt, der wird am Arbeitsplatz oft ein bisschen belächelt. Jetzt gibt es aber ein Problem. Inzwischen warnen immer mehr KI-Entwickler vor ihren eigenen Produkten und fordern einen Entwicklungsstopp. Höhepunkt dieser Bewegung ist ein offener Brief an die US-Regierung mit genau dieser Forderung nach Regulierung. Und diesen Brief haben über 1000 KI-Experten unterschrieben, darunter führende Entwickler von ChatGPT-Programmierer OpenAI, dem Konkurrenten Anthropic, dem Facebook-Konzern Meta und auch von Google. Sie alle warnen davor, dass KI-Software bald in der Lage sei, sich selbst weiterzuentwickeln ohne menschliche Aufsicht. Erste Fälle gab es auch schon und damit würden wir Menschen die Kontrolle an die KI verlieren, sagen die KI-Entwickler. Das Risiko sei real, heißt es in dem offenen Brief. Eine Reaktion der Regierung gibt es noch nicht. Und das waren die Nachrichten mit Marc Weiß.
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4: Bis zu 33 bzw. 34 Grad sind heute teilweise drin. Dazu ganz, ganz viel ungestörter Sonnenschein. Es sind kaum Wolken am Himmel. Erst am Abend zieht sich ein ganz kleines bisschen zu, dann ist es leicht bewölkt, bleibt allerdings trocken. Denkt auf jeden Fall dran, ab und zu auch mal in den Schatten zu gehen und vor allem genug zu trinken.
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4: Ja, Staus im stockenden Verkehr haben wir dafür in Bochum und Umgebung aktuell gar nicht gemeldet. Auch am Bochumer Hauptbahnhof sieht's gut aus. Dementsprechend gute und sichere Fahrt wünsche ich euch. Wenn ihr doch irgendwas gesehen habt, dann ruft an oder schickt eine WhatsApp-Nachricht. 0800 98 5 98 50 ist die kostenlose Radio Bochum Hotline.
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4: Schönen guten Morgen, 3 Minuten nach 7. Und ich würde das Radio jetzt schon mal etwas lauter.

Radio Bochum, die Morgenmacher hier am Mittwoch mit Ravi Frever um 10 nach 7. Und ich hätte Karten für Dick Brave hier fürs Zeltfestival Ruhr in diesem Jahr. Das geht ja schon in knappen 3 Wochen los. Ihr konntet euch bewerben, beziehungsweise könnt euch noch bewerben für Karten auf radiobochum.de. Und dann ist die Nummer ganz einfach. Ihr hört immer wieder Radio Bochum. Und wenn ihr euren Namen hört, wenn ihr euch beworben habt, dann habt ihr 10 Minuten Zeit, euch zu melden auf der kostenlosen Radio Bochum Hotline, die 0800 98 5 98 50. Macht ihr das innerhalb von 10 Minuten, gehören die Karten euch. Wie jetzt zum Beispiel für Dick Brave, und da hätte ich jetzt Karten für Martin. Martin, wo bist du? Wir haben Dick Brave Karten für dich hier rumliegen. Melde dich. 10 Minuten hast du Zeit, also bis 20 nach 7 etwa. 0800 98 5 98 50 ist die kostenlose Radio Bochum Hotline. Wenn ihr zufällig Martin kennt und wisst, der hat sich beworben bei Radio Bochum für Karten für Dick Brave, dann sagt ihm doch vielleicht ganz schnell Bescheid. Denn das wäre doch jetzt wirklich ärgerlich, oder?

0: Zeltfestival Ruhr, das sind nur noch, ich find's abgefahren, wirklich nur noch knappe 3 Wochen. Dann wächst da am Chemnader See wieder die weiße Zeltstadt in die Höhe. Und jemand, der regelmäßig hingeht, ist Radio Bochum-Hörer Martin. Schönen guten Morgen.
1: Guten Morgen.
0: Du hast gesagt, mindestens einmal bist du jedes Jahr da, ne?
1: Ja, mindestens.
0: Wie lange gehst du schon hin zum Zeltfestival?
1: 2012.
0: Ja, wenn wir mal kurz nachrechnen. 14 Jahre, krass. Was waren denn so deine Highlights in der Zeit?
1: Sunrise Avenue.
0: Oh, stark.
1: Das war wirklich auch mein glaube ich, erstes oder zweites. Bühlen Ceylan.
0: Also,
1: und ein paar so alte Klassiker dazu.
0: Okay, also.
1: Ich habe ja schon ein gewisses Alter.
0: Also den bunten Strauß immer mitgenommen, sowohl Musik als auch Comedy. Bist du für zu haben.
1: Richtig, genau.
0: Ja, und du hast uns geschrieben auf Radio Bochum, du wärst vor allem auch zu haben für Dick Brave unter anderem.
1: Ja.
0: Da hauen wir ja Karten für raus. Und ja, Martin, was soll ich dir Überraschendes sagen? Ich habe dir vorhin gesagt, wenn du dich innerhalb von 10 Minuten meldest, dann gehören die Karten dir. Ich denke, wir können 1 und 1 zusammenrechnen. Martin, herzlichen Glückwunsch, du gehst zu Dick Brave beim Zeltfestival Ruhr.
1: Dankeschön.
0: Wen nimmst du mit?
1: Meine Freundin.
0: Auch Dick Brave Fan oder musst du die vorher noch ein bisschen überzeugen?
1: Überzeugen.

0: Welchen Song spielst du zur Überzeugung?
1: Weiß ich noch gar nicht.
0: Okay, alles klar. Dann würde ich sagen, ich hoffe, sie hört jetzt gerade nicht zu, dass sie nicht schon voreingenommen ist, sondern du kannst dir jetzt gleich heute Mittag einen schönen Strauß überlegen an guten Dick Brave Songs, um sie davon zu überzeugen, damit ihr hinzugehen. Ich würde sagen, ansonsten nimmt sie irgendjemand anders mit, wenn sie das nicht wertzuschätzen weiß, ne?
1: Genau.
0: Ja, Martin, ich wünsche dir auf jeden Fall ganz, ganz viel Spaß beim Zeltfestival Ruhr bei Dick Brave. Ihr habt gehört, so einfach kann es sein hier bei Radio Bochum. Ihr ruft an innerhalb von 10 Minuten, wenn ihr euren Namen hört, wenn ihr euch für Karten beworben habt auf radiobochum.de. Und wenn ihr das macht, dann gehören diese Karten ganz einfach euch. Deswegen bewerbt euch noch für die Konzerte beim Zeltfestival Ruhr. Geht ganz einfach auf radiobochum.de. Schönen guten Morgen wünsche ich euch um 20 nach 7.

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0: Radio Bochum hier am Mittwoch um jetzt 19:30. Bei mir im Studio Juri Niepaus, der hat für euch die Nachrichten.
1: So sieht's aus. Einen schönen guten Morgen. Ja, es wird wieder heiß bei uns in Bochum in den nächsten Tagen. Wir können uns auf Temperaturen über 32 Grad einstellen. Der Deutsche Wetterdienst ruft deshalb in Bochum die Hitzewarnstufe 1 aus. Besonders in der Innenstadt kann es zu Wärmeinseln kommen, in denen sich die Hitze staut. Die Stadt empfiehlt, bei Symptomen wie Schwindel oder Kopfschmerzen sofort den Schatten aufzusuchen und genug Wasser zu trinken. Außerdem gibt es kostenfreies Trinkwasser an öffentlichen Trinkwasserbrunnen und Stationen, an denen Trinkflaschen wieder befüllt werden können. In Bochum sind die Ausgaben für Sozialhilfe gestiegen. Sie liegen bei rund 6,9 Millionen Euro. Annalena Fedke aus den Radio Bochum Nachrichten. Wo gibt es da den größten Anstieg?
2: Bei den Ausgaben für Pflege, so das Landesstatistikamt. Allerdings sei der Anstieg geringer ausgefallen als in den Vorjahren. NRW-weit entfiel mehr als die Hälfte der Ausgaben auf die Grundsicherung im Alter und bei Erwerbsminderung. Laut Bundesarbeitsministerium wird das Verhältnis zwischen Sozialleistungen und Wirtschaftswachstum immer unausgeglichener. Die deutsche Wirtschaft ist letztes Jahr inflationsbedingt nur um 0,2% gewachsen. Gleichzeitig steigt durch den demografischen Wandel die Zahl der Leistungsempfänger weiter, so das Ministerium.
1: Und jetzt das Wichtigste aus Deutschland und der Welt. Erstmals seit dem Stopp der US-Angriffe auf Ziele im Iran hat Teheran nach US-Angaben wieder ballistische Raketen auf US-Truppen im Nahen Osten abgefeuert. Alle Geschosse seien abgefangen worden, hat das US-Militär mitgeteilt. Medienberichten zufolge soll der Angriff auf einen US-Stützpunkt in Jordanien gezielt haben. Beobachter werten die Attacke als mögliches Warnsignal an Washington. Der von Kanzler Merz ausgelöste Personalumbau in Union und Regierung soll heute weitgehend abgeschlossen werden. Die CDU- und CSU-Fraktion will Thorsten Frey zum neuen Vorsitzenden wählen. Außerdem erhalten die neuen Minister ihre Ernennungsurkunden von Bundespräsident Frank-Walter Steinmeier. Innerhalb der Partei gibt es weiter Kritik am Umgang von Merz mit dem abgelösten Verkehrsminister Patrick Schnieder.
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1: Donald Duck kommt nach Bochum. In der neuen Ausgabe vom Mickey Maus Magazin beradelt der Entenhausener das ganze Ruhrgebiet als Reporter und kommt dabei auch bei uns am Planetarium und am Bergbaumuseum vorbei. Das Ganze ist eine redaktionelle Kooperation zwischen dem Egmont Verlag, der das Mickey Maus Magazin rausbringt, und dem Regionalverband Ruhr. Das Heft kommt am Freitag raus und wird auch international verlegt. 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
4: Ihr habt es ja in den Nachrichten gerade schon gehört. Hitzewarnstufe 1 heute bei uns in Bochum. Das ist auch durchaus gerechtfertigt. 34 Grad sind maximal drin. Dazu scheint die Sonne den ganzen Tag über ziemlich ungestört. Erst abends schieben sich ein paar dünnere Wolken vor die Sonne. Und Regen bringen die auch keinen mit.
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4: Die gute Nachricht, ich habe auch hier wirklich nichts zu melden. Also keine Staus, kein stockender Verkehr, der irgendwie erheblich wäre. Dementsprechend, wenn ihr was gesehen habt, zumindest mal einen Blitzer oder so, dann sagt doch Bescheid. 0800 98 5 98 50 ist die kostenlose Radio Bochum Hotline. No, deswegen wünsche ich euch an der Stelle jetzt einfach wirklich nur eine gute und sichere Fahrt.
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4: Schönen guten Morgen, 7.33 Uhr. Juri, wann werden wir eigentlich mal zu radelnden Reportern, habe ich mich gerade gefragt.
1: Ja, ein Rad habe ich zu machen. Du auch, oder?
4: Ja. Ich habe jetzt wieder ein Rad.
1: Ja, du hast jetzt wieder ein Rad.
4: Seit wir hier Michael Höfgen, ja, den Radinfluencer aus Bochum, ja, im Interview hatten, habe ich wieder ein Fahrrad, tatsächlich.
1: Ach, cool.
4: Aber ich weiß, ich habe irgendwie, ich habe das... das

0: das Cover von diesem Mickey Mouse Magazin gesehen. Wir haben es ja schon drüben in der Redaktion liegen. Mhm. Und ich weiß nicht, mir hat es so ein bisschen Carla Kolumna gegeben.
1: Ja, verstehe ich. Kann ich gut nachvollziehen, ja, vor allem Carla Kolumna. Ich finde, also Carla Kolumna ist ein gutes Beispiel, weil es Best of All Worlds, weil ich habe als Kind Mickey Mouse geliebt und weil ich mit einer großen Schwester aufgewachsen bin, noch Bibi Blocksberg.
0: Gab's also dann Carla Kolumna auch direkt alles, oben
1: ja,
0: drauf.
1: Natürlich.
0: Ja, wobei, man muss ja sagen, also wir sind jetzt nicht die einzigen Journalisten, die Carla Kolumna nacheifern. Das stimmt. Ich glaube, das ist so für alle, die irgendwas Journalistisches machen, ist das irgendwie so das Kindheitsvorbild.
1: Absolut.
0: Irgendwie.
1: Total.
0: Aber deswegen, ey, neues Vorbild würde ich sagen, Donald Duck als Radreporter im Ruhrpott. Sprechen wir auch gleich noch ein bisschen drüber hier bei den Radio Bochum Morgenmachern. Jetzt haben wir es gleich 5 nach halb 8. Schönen guten Morgen am Mittwoch.

0: 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Um 20 vor 8 die Morgenmacher hier am Mittwoch. Ja, wie aufregend es doch ist, ein Reporter zu sein. Das sagt nicht ich, also sage ich schon manchmal, aber so beginnt auch die neue Geschichte von Donald Duck in der neuen Ausgabe vom Mickey Mouse Magazin. Die wenigsten, die wissen nämlich, dass Donald auch Boulevardjournalist für den Entenhausener Kurier ist. Und genau für den kommt er im neuen Heft auch nach Bochum. Radio Bochum-Reporter Christian Schürmann, was macht Donald denn hier?
1: Ja, er macht eigentlich sozusagen Sightseeing. Donald soll eine ganz einfache Reisereportage über das Ruhrgebiet machen, ohne Monster und UFOs und was er scheinbar sonst so als Sensationsreporter schreibt. Ja. Dafür radelt er dann von Dortmund über Bochum nach Essen, Duisburg und nach Oberhausen. Und dabei geht natürlich alles schief, was irgendwie schief gehen kann, und der trifft auf die Panzerknacker und sogar einen Alien.
0: Wobei im Journalismus sagt man dazu Reporterglück, wenn einem sowas passiert.
1: Man aber nicht, wenn einem explizit gesagt wird, das nicht zu machen.
0: Genau,
1: also.
0: Genau so ist es. Aber ja gut, was soll auch passieren, genau, auf einer Radtour im Pott, ne? Aber wie kommt es denn, dass Donald gerade jetzt hier zu uns ins Ruhrgebiet kommt?
1: Ja, der Egmont Verlag macht ab und zu solche regionsspezifischen Ausgaben. Es gibt zum Beispiel auch eine zum Bodensee. Und jetzt ist es so gewesen, dass der Chef von der Ruhrtourismus GmbH, Axel Biermann, den Verlagschef kannte und ihm das vorgeschlagen hat. Der Verlagschef war dann auch sofort begeistert von der Idee, das hier zu machen. Ja, und so fing dann irgendwie die Kooperation an, und die von Ruhrtourismus haben dann auch redaktionell geholfen, die richtigen Orte auszuwählen. Der Verlag sitzt nämlich in Berlin.
0: Tja, da weiß man oder da versteht man vom Pott manchmal nicht so viel.
1: Die sagen ja auch, die haben die beste Currywurst.
0: Ich wollte gerade sagen, man versteht auch nicht so viel von Currywurst in Berlin. Gut, das lassen wir mal so stehen. Aber auch die Illustratorin kommt ja von weit her, ne?
1: Ja, noch eine ganze Ecke weiter. Cynthia Pineda kommt aus Barcelona und hat sich das Ruhrgebiet komplett über Google Maps erschlossen.
0: Was ich absolut krass finde.
1: Ja, schwierig, aber war für sie offenbar kein Problem. Ihr persönliches Highlight war dabei übrigens unser Planetarium hier in Bochum, weil sie die Architektur an die Architektur im Spanischen Bilbao erinnert.
0: Ja, wenn ihr da heute mal so dran vorbeispaziert, könntet ihr vielleicht auch so ein bisschen mediterranen Flair bekommen.
1: Bei dem Wetter.
0: Von daher, ja.

Das neue Mickey Mouse Magazin jedenfalls, das kommt am Freitag raus. Zwei Tage also schon nur noch für Fans. Ich bin auf jeden Fall mal gespannt, wie das Planetarium und das Bergbaumuseum da im Comic eingebunden sind und vor allem, wie die da aussehen, ne, in der Zeichnung. Auf jeden Fall vielen lieben Dank an Radio Bochum Reporter Christian Schürmann und euch wünsche ich jetzt weiter einen schönen Start in diesen Mittwoch um jetzt 7:45 am Mittwoch.

0: 10 Minuten vor 8 hier bei den Radio Bochum Morgenmachern und hier in Bochum. Ja, viele freuen sich das ganze Jahr auf den Sommerurlaub und dann die schlimme Nachricht. Also natürlich vor allem für die Regionen, in die die Leute fahren wollen, die brennen. In vielen Urlaubsregionen in Frankreich, in Spanien oder in Italien ist genau das eben der Fall. Wir haben mit Carolina Voital über eure Rechte gesprochen. Sie ist Co-Leiterin des Europäischen Verbraucherzentrums Deutschland und eine ganz wichtige Unterscheidung gibt es da: Pauschal- und Individualreisen.
1: Bei Pauschalreisen kann Verbrauchern tatsächlich ein kostenloses Rücktrittsrecht von der Reise zustehen. Voraussetzung ist aber, dass die Reise durch die Waldbrände erheblich beeinträchtigt ist. Wenn die Leistung vom Hotel zum Beispiel nicht angeboten werden kann, weil das Hotel zum Beispiel geschlossen ist, dann muss ich das Ganze natürlich auch nicht bezahlen. Kann die Leistung aber angeboten werden, dann bin ich tatsächlich auf Stornobedingungen oder ein Entgegenkommen meines Gegenüber auch angewiesen. Und das kann in der aktuellen Situation sehr kompliziert werden.
0: Ja, im Krisenfall sind Pauschalreisende also deutlich besser abgesichert. Wer alles selbst organisiert hat, der muss sich dagegen selber mit Fluggesellschaft, Hotel, Mietwagenfirma und den jeweiligen Vertragsbedingungen rumschlagen. Und was passiert, wenn ich vorzeitig abreisen muss? Welche Rechte habe ich da?
1: Also die Reiserücktrittsversicherung, die greift tatsächlich bei Waldbränden häufig nicht. Naturkatastrophen sind in den allermeisten Versicherungsbedingungen vom Versicherungsschutz ausgenommen. Wenn die Rückreise Bestandteil der ursprünglichen Pauschalreise war, dann muss mich der Reiseveranstalter eben auch nach Hause bringen, muss diese Rückreise organisieren, und auch wenn es auf dem ursprünglichen Weg nicht möglich ist, weil zum Beispiel Flüge storniert wurden, muss er eine Alternative finden. Für Individualreisende ist das sehr viel komplizierter.
0: Ja, Waldbrände in beliebten Ferienregionen verunsichern derzeit viele Reisende. Wir haben euch gesagt, wie die Rechtslage ist hier bei Radio Bochum. Ich wünsche euch jetzt einen guten Start in diesen Mittwoch um 7.52 Uhr.

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1: Mit Marc Weiß. Schönen guten Morgen. Kanzler Merz hat in den vergangenen Tagen ordentlich beim Personal rotiert, ausgelöst durch den Rücktritt von Unionsfraktionschef Spahn. Und eigentlich hatte Merz auf ein klares Aufbruchssignal gehofft. Inzwischen sind sich aber in der Union viele einig, dass das nicht ganz so wie gewünscht funktioniert hat. Heute sollen die insgesamt 8 Personalwechsel aber trotzdem erstmal abgeschlossen werden. Danny Hoppe hat die weiteren Einzelheiten.
2: Die Unionsfraktion trifft sich zu einer Sondersitzung, um den bisherigen Kanzleramtschef Frei zum neuen Vorsitzenden zu wählen. Außerdem bekommen die neuen Bundesminister von Bundespräsident Steinmeier ihre Ernennungsurkunden. Unter anderem Steffen Bilger als neuer Verkehrsminister. Der Auswurf seines Vorgängers Schnieder und vor allem der Umgang mit ihm hatten zuletzt aber für großen Ärger und Kopfschütteln in der CDU gesorgt. Der Landesverband Rheinland-Pfalz ist richtig sauer auf Merz. Dort ist nämlich Schnieders Bruder Gordon Ministerpräsident. Und aus der Bremer CDU kam der Vorwurf an Merz, er leite hier keine Firma, sondern eine Partei. Unter anderem wird noch die bisherige Bundesgesundheitsministerin Wagner neue Kanzleramtschefin. Ihren Posten übernimmt der bisherige CDU-Generalsekretär Linnemann. Ihren Eid vor dem Bundestag können die neuen Minister aber erst im September leisten, wegen der aktuellen Sommerpause.
1: Infos von Danny Hoppe, vielen Dank. Und jetzt die weiteren Themen in der Zusammenfassung. In Frankreich wüten die Waldbrände weiter. Die Feuerwehr in der Region um Bordeaux war auch in der Nacht im Einsatz. Aufgrund der nächsten Hitzewelle ab heute mit bis zu 40 Grad fürchten die Feuerwehren, dass der zwischenzeitlich eingedämmte Brand wieder aufflammen könnte. Heute startet Wacken. Das Metal-Festival in Schleswig-Holstein ist inzwischen auf der ganzen Welt bekannt. Rund 85.000 Fans werden in Wacken erwartet. Über 150 Bands sind angekündigt. Zu den Headlinern gehören in diesem Jahr unter anderem Def Leppard und Judas Priest. Bisher galt Angst vor KI oder Panikmache als übertrieben und nicht angebracht. Zwei aktuelle Entwicklungen in den USA passen dazu allerdings nicht so ganz. Über 1000 KI-Entwickler warnen in einem offenen Brief an die Regierung vor den Gefahren ihrer eigenen Produkte und sie fordern eine Art Entwicklungsstopp bzw. eine Regulierung. Es geht um die Fähigkeit der neuesten KI-Software, sich selbst weiterzuentwickeln. Damit würden wir Menschen die Kontrolle an die KI abgeben, sagen die führenden Experten von OpenAI, dem Meta-Konzern und auch Google. Die zweite Entwicklung betrifft humanoide Roboter. Die US-Regierung hat die Einfuhr solcher Roboter aus dem Ausland ab sofort verboten. Die meisten davon kamen bisher aus China. Die Begründung für das Verbot lautet, im Ausland hergestellte humanoide Roboter könnten ein Cybersicherheitsrisiko darstellen. Das wiederum könne die Sicherheit der Infrastruktur und der US-Bevölkerung gefährden, teilt das Weiße Haus mit. Und das waren die Nachrichten mit Marc Weiß.
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4: Bis zu 34 Grad sind heute drin bei uns in Bochum. Dazu scheint die Sonne ziemlich ungestört und es bleibt trocken. Erst am Abend kommen ein paar dünnere Wolken dazu.
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4: Staus und stockenden Verkehr haben wir nicht gemeldet in Bochum und Umgebung. Auch keine Blitzer bisher. Wenn ihr welche gesehen habt, dann lasst uns das gerne wissen. 0800 98 5 98 50 ist unsere kostenlose Radio Bochum Hotline.
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4: Schönen guten Morgen um 8.03 Uhr. Ja, Martin haben wir gerade schon glücklich machen können. Er hat 2 Karten für Dick Brave gewonnen beim Zeltfestival Ruhr. Jetzt gleich habe ich die nächsten Karten für euch, für SAS. Also gut zuhören. Vielleicht sage ich ja gleich euren Namen. Ganz viel Glück wünsche ich euch.

0: Ja, in ziemlich genau einem Monat, mehr oder weniger, steht beim Zeltfestival Ruhr Sass auf der Bühne. Ja, und wir hätten
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0: noch ein paar Tickets hier. Und zwar für eine Person, die sich beworben hat auf radiobochum.de. Das könnt ihr auch weiterhin tun. Da könnt ihr euch für Tickets fürs Zeltfestival Ruhr bewerben. Dann geht's ganz einfach weiter. Wir losen einmal aus. Dann sagen wir hier morgens Namen. Und wenn ihr euren hört und innerhalb von 10 Minuten anruft, dann gehören die Karten euch. So einfach kann es gehen. Dementsprechend hoffe ich, du hast vielen Freundinnen und Freunden vielleicht auch Bescheid gesagt, um die Chance zu erhöhen, dass du das hier jetzt mitbekommst. Liebe Britta, wir hätten Karten für dich. Sass beim Zeltfestival Ruhr 2026. Wenn du dich meldest, innerhalb der nächsten 10 Minuten 0800 98 5 98 50. Nochmal 0800 98 5 98 50. 10 Minuten hast du Zeit, bis etwa 20 nach 8.
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0: wirklich keine, ja, oder es hat keine 3 Minuten gedauert zwischen, ich sag, du könntest Tickets für SAS haben und du rufst hier an. Du hast ganz gespannt vorm Radio gesessen, ne?
1: Ja, habe ich tatsächlich, ja.
0: Und du hast dir sogar noch Hilfe dazu. Du wolltest es nicht verpassen, ja, das ist gut so. Du hast ja auch tatsächlich noch Hilfe dazu geholt, ne?
1: Genau, meine Schwester habe ich auch beauftragt. Die hat auch die Chance auf der Arbeit, Radio anzuhaben und die hat mitgehört.
0: Ja, ich habe vor allem schon gehört, die hat die Chance auch mit dir mitzukommen, denn die hast du eigentlich als Begleitung eingeplant, ne?
1: Genau, ja. Du darfst gerne mit, Uta.
0: Ich wollte gerade sagen, wenn du gerade zuhörst, Uta, Britta würde dich sehr, sehr gerne mit zu SAS nehmen. Ich habe nämlich gehört, oder du hast gesagt, dein Freund hätte wahrscheinlich eher nicht so Lust. Ich meine, wenn er das jetzt gerade hört, vielleicht überlegt er sich das ja noch anders, dann könnte das ja ausdiskutieren. Du bist extra im Homeoffice geblieben heute, um der Hitze zu entgehen.
1: Mhm, genau, das mache ich gerne tatsächlich, wenn es über 30 angesagt ist.
0: Oh, das glaube ich dir. Du bist nicht so wirklich SAS-Fan, aber hast gehofft, vielleicht entdeckst du sie ja neu, ne, hast du gesagt?
1: Ganz genau. Ja, nee, also ich habe tatsächlich SAS auch noch nie live gesehen und habe es dann im Programm entdeckt, dass sie kommt und dachte, ach ja, gehst du mal hin und ja, dann kam euer Gewinnspiel dazwischen.
0: Ja,
1: und,
0: Ich kenne das aber tatsächlich, Britta. Ich habe das auch ganz, ganz oft, weißt du, wenn man so die Chance hat, irgendwie zu Konzerten zu gehen von so Künstlerinnen oder Künstlern, man kennt wirklich immer nur diesen einen Hit und dann findet man es auf dem Konzert richtig, richtig stark. Ist dir das auch schon mal passiert irgendwo?
1: Ja, bestimmt.
0: Wer weiß sie jetzt nur nicht mehr?
1: Genau. Nee, ich überlege gerade. Doch, eine Freundin hat mich zu Brian Fallon mitgenommen. Da kannte ich, glaube ich, auch nur 1-2 Hits und war danach auch total angestellt.
0: Und seitdem bist du Fan. Hast du wenigstens eine CD zu Hause liegen oder so? Oder ist er in der Playlist? Genau. Ja, ey, wer weiß, vielleicht passiert bei SAS ja genau das Gleiche. Deswegen würde ich erstmal an dieser Stelle sagen, nochmal herzlichen Glückwunsch an dich, Britta. Du gehst zu SAS, wen auch immer du jetzt mitnimmst, deine Schwester oder deinen Partner, das könnt ihr ja ausdiskutieren, würde ich sagen. Bis dahin würde ich sagen, wir hören noch mal gemeinsam rein in Je veux. Das ist nämlich der Hit, Britta, den hast du gesagt, kennst du. Den kennen wahrscheinlich alle von euch. Ganz viel Spaß damit. Ja, und Britta kann euch bestimmt bald noch ein paar mehr Songs von SAS sagen.

0: Die Radio Bochum Morgenmacher hier mit Ravi Frewa um 8.23 Uhr. Ja, Martin und Britta durften sich heute schon über Karten fürs Zeltfestival Ruhr freuen und ihr könnt eure Chance gerne auch noch nutzen.
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0: Radio Bochum hier am Mittwochmorgen um 8:30. Bei mir im Studio ist Juri Niepaus und der hat die Nachrichten im Gepäck für euch.
1: So ist es. Einen schönen guten Morgen. Unsere Stadt muss sich auf heiße Tage gefasst machen. In den kommenden Tagen steigen die Temperaturen in Bochum wieder deutlich an. Es werden Werte von über 32 Grad erwartet. Deshalb gilt für Bochum laut Deutschem Wetterdienst die Hitzewarnstufe 1. Vor allem in der Innenstadt kann sich die Wärme stark stauen, sodass sogenannte Wärmeinseln entstehen. Die Stadt rät dazu, bei Beschwerden wie Schwindel oder Kopfschmerzen sofort in den Schatten zu gehen und genug Wasser zu trinken. Die Ausgaben für Sozialhilfe sind in Bochum 2025 erneut gestiegen. Sie liegen bei rund 6,9 Millionen Euro. Knapp 1,2 Millionen mehr als noch 2024. Den größten Anstieg gibt es bei den Ausgaben für die Hilfe zur Pflege. Laut des Bundesarbeitsministeriums wird das Verhältnis zwischen Sozialleistungen und dem Wirtschaftswachstum immer unausgeglichener. Die deutsche Wirtschaft ist 2025 inflationsbedingt nur um 0,2% gewachsen. Gleichzeitig steigt durch den demografischen Wandel die Zahl an Leistungsempfängern weiter an, so das Ministerium. Und jetzt das Wichtigste aus Deutschland und der Welt. Teheran hat nach US-Angaben erstmals wieder amerikanische Truppen im Nahen Osten angegriffen. Alle eingesetzten ballistischen Raketen seien abgefangen worden, so das US-Militär. Medienberichten zufolge soll der Angriff einem US-Stützpunkt in Jordanien gegolten haben. Beobachter werten die Attacke als mögliches Warnsignal an Washington. Nach dem Rücktritt von Jens Spahn wählt die Unionsfraktion heute einen neuen Vorsitzenden. Einziger Kandidat ist der bisherige Kanzleramtschef Thorsten Frey. Außerdem bekommen Carsten Linnemann, Nina Wagen und Steffen Bilger ihre Ernennungsurkunden von Bundespräsident Frank-Walter Steinmeier. Vereidigt werden sollen die neuen Minister im Bundestag aber voraussichtlich erst am 9. September.
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1: Donald Duck kommt nach Bochum, zumindest in der neuen Ausgabe des Mickey Maus Magazins. Radio Bochum-Reporter Sebastian Schmidt, was genau macht Donald Duck denn hier in Bochum?
3: Er ist rasender Reporter für den Entenhausener Kurier und er wird von seiner Redaktion ins Ruhrgebiet geschickt. Dabei kommt er auch am Bergbaumuseum und am Planetarium vorbei. Der Egmont Verlag macht solche regionsspezifischen Ausgaben nur selten und nach NRW kam bisher noch kein Entenhausener. Der Regionalverband Ruhr hat dem verantwortlichen Redakteur dabei geholfen, die richtigen Sehenswürdigkeiten und Geschichten herauszusuchen. Das Heft kommt am Freitag heraus und wird auch international verlegt.
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0: Ihr habt es schon gehört, richtig heiß bei uns in Bochum heute. Bis zu 34 Grad sind drin. Dazu scheint die Sonne den ganzen Tag über ziemlich ungestört. Dementsprechend bleibt es auch trocken. Erst am Abend ziehen ein paar dünne Wolken durch.
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0: Eine Meldung von der A42. Dortmund-Kamp-Lindfort zwischen Herne-Baukau und Herne-Krange. 1 Kilometer Stau, da braucht er etwa 10 Minuten länger. Dann haben wir noch Blitzer gemeldet bekommen. Einmal hat Daniela Bescheid gesagt, ein Potzblitz steht auf der Günnigfelder Straße zwischen Kruppstraße und dem Kreisverkehr. Blitzt er in beide Richtungen? Dankeschön und danke an Andreas. Der hat Bescheid gesagt, ein weißer Caddy blitzt auf der Humboldtstraße kurz vor dem Discounter. Wenn ihr sonst noch was habt, 0800 98 5 98 50. Das ist unsere kostenlose Radio Bochum Hotline. Und ich wünsche euch jetzt erstmal eine gute und sichere Fahrt.
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0: Schönen guten Morgen, 8:34 Uhr haben wir es gleich.

0: Der wahrscheinlich bekannteste Pechvogel der Welt kommt zu uns ins Ruhrgebiet. Donald Duck beradelt als Reporter in der neuen Ausgabe vom Mickey Mouse Magazin den Pott. Der kommt an unseren markantesten Highlights vorbei und muss sich dabei natürlich mit den Panzerknackern, aber auch mit einem Außerirdischen rumschlagen. Auch das erste Mal hier ist Cynthia Pineda, die Illustratorin des Comics aus Barcelona. Sie hat sich das Ruhrgebiet aber tatsächlich per Google Maps erschlossen. Klingt jetzt erstmal abgefahren, hat für sie aber offenbar gut funktioniert.
1: Gar keine Überraschung, es sieht genauso aus wie bei Google Maps. Das heißt, es war genauso, wie sie sich das halt vorgestellt hatte.
0: Ja, abgefahren auf jeden Fall. Für Donald geht's in Dortmund los. Später dann nach Essen, nach Duisburg und nach Oberhausen. Und natürlich auch zu uns nach Bochum. Und zwar für gleich zwei Highlights. Das Bergbaumuseum ist eins und das Planetarium. Und genau das, also das Planetarium, war für Cynthia Don doch eine Überraschung, als wir sie nach ihrem Lieblingsort in der Story gefragt haben.
2: Sie ist ein bisschen voreingenommen, weil sie Fußball über alles liebt. Deswegen dachte sie, ihre erste Antwort wäre das Stadion von Borussia Dortmund. Aber sie hat sich wirklich in das Planetarium verliebt von Bochum, weil sie einfach die Architektur so wunderschön findet. Und es erinnert sie auch an die Architektur von Bilbao, von diesen wunderschönen Formen.
0: So nämlich, ihr habt es gehört, Bochum kann architektonisch mit Bilbao und Barcelona mithalten, wenn man bei den Temperaturen jetzt sich vielleicht richtig hinstellt und das Planetarium anguckt, dann fühlt man sich vielleicht auch wie in Bilbao oder Barcelona. Aber gut, das Mickey Mouse Heft, das kommt jedenfalls am Freitag raus. Wir sind gespannt auf das Abenteuer quer durchs Ruhrgebiet. Ich wünsche euch jetzt einen schönen Mittwochmorgen um 8:41 Uhr.

Schönen guten Morgen wünschen wir euch um gleich 8:50 hier aus dem Studio bei den Radio Bochum Morgenmachern. Ich bin Ravi Frewe und ich würde sagen, wenn ihr gerade noch im Bett liegt, dann ist es Zeit aufzustehen, das Radio laut zu drehen. Denn ich habe hier gleich, da freue ich mich ganz besonders, für euch im besten Mix Seed mit Aufstehen featuring CeeLo Green. Ist für mich bis heute ein ganz, ganz besonderer Song, Aufstehen. Denn tatsächlich, ich muss kurz einen Frosch aus meinem Hals holen. Guck mal, da werde ich ganz emotional, da bleibt es mir glatt im Halse stecken. Tatsächlich ist das Ding vom Album Next, das dritte Studioalbum von Seed, vom Oktober 2005, da war ich 9 Jahre alt und das ist deswegen für mich ein besonderes Album, weil das das erste Album war, das ich jemals selber besessen habe. Seed Next war das erste Album, das ich mir dann zu Hause in meinem Kinderzimmer in den CD-Spieler reingelegt habe. Dementsprechend lebt da so ziemlich jeder Song von in meinem Herzen. Da waren drauf Schwinger, da waren drauf

Next natürlich, Ocean's 11 war da drauf, Can't Hold Me, Slow Life und natürlich Ding, das kennt jeder von euch und auf jeden Fall kennt jeder von euch auch Aufstehen. Ich glaube, das Ding müsste ich noch auswendig können. Ich probiere es jetzt gleich mal aus, wünsche euch auf jeden Fall ganz viel Spaß und vor allem passt das Ding mega zum Wetter.

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1: Mit Marc Weiß. Schönen guten Morgen. Die Entwicklung von humanoiden Robotern und auch der KI geht immer schneller und sorgt nebenbei für ganz neue Spannungen zwischen den USA und China. Die Trump-Regierung verbietet deshalb jetzt die Einfuhr von humanoiden und vierbeinigen Robotern aus dem Ausland und möchte nur noch amerikanische Roboter in Amerika zulassen. Infos dazu von Danny Hoppe.
2: Es geht um Roboter, die sich selbst fortbewegen und Hindernissen ausweichen können mit Netzwerkanbindung und Software zum autonomen Navigieren. Sie könnten für Spionage oder Überwachung von Amerikanern missbraucht werden, sagt die US-Telekommunikationsaufsicht. Der Schritt dürfte sich vor allem gegen chinesische Hersteller richten, denn die USA und China liefern sich bei Robotern einen Wettlauf um das Zukunftsgeschäft. Auch Tesla will in diesem Jahr die Fertigung eines Roboters starten. Firmenchef Elon Musk sagt, es werde das bei weitem größte Produkt aller Zeiten. Gleichzeitig wächst in den USA aber auch die Sorge vor dem Tempo beim technischen Fortschritt, speziell im Bereich künstliche Intelligenz. Mehr als 1.000 Forscher, Manager und Mitarbeiter führender KI-Entwicklerfirmen wie OpenAI, Anthropic, Meta oder Google haben einen offenen Brief an die US-Regierung veröffentlicht. Darin warnen sie vor einem Kontrollverlust und fordern einen Bremsmechanismus für KI. Software mit KI könne schon bald in der Lage sein, sich selbst weiterzuentwickeln, sagen sie, und dass es dann für den Menschen schwierig werden könnte, das noch zu verstehen oder zu kontrollieren.
1: Infos von Danny Hoppe, vielen Dank. Und jetzt weitere Themen in der Zusammenfassung. Auf der bei Urlaubern beliebten griechischen Ägäisinsel Paros kämpfen Feuerwehrleute seit Stunden gegen einen außer Kontrolle geratenen Waldbrand. Mehrere Ortschaften wurden evakuiert. Bewohner sollten laut Medienberichten an die Strände flüchten. Über Verletzte ist noch nichts bekannt. Die Jugendkriminalität in Nordrhein-Westfalen ist weiter gesunken. Die Polizei erfasste im vergangenen Jahr in NRW rund 41.000 jugendliche Tatverdächtige. Das waren 7,6% weniger als im Jahr davor. Wer in seine Spülmaschine teure Markentabs legt, der tut oft weder der Maschine noch dem Geschirr einen Gefallen. Die Stiftung Warentest hat Spülmaschinentabs getestet. Das Ergebnis ganz grob: Tabs sind besser als Caps und die günstigen meistens besser als die teuren. Caps sind übrigens Päckchen mit flüssigem Reiniger. Bis zu dieser Sendung wusste ich das auch nicht. Für den Test wurden die Maschinen mit verschiedenen Schmutzarten und Intensitäten bestückt und neben der Reinigung wurden dann auch Umweltaspekte berücksichtigt. Getestet wurden die gängigen Produkte, die man im Supermarkt, im Drogeriemarkt und beim Discounter kaufen kann. Auf den vorderen Plätzen landeten die eher günstigen Produkte, auf den hinteren die teuren Marken. Alle Ergebnisse gibt es wie immer im Netz, unter anderem auf der Homepage test.de. Und das waren die Nachrichten mit Marc Weiß.
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4: Bis zu 34 Grad wird es bei uns in Bochum heute warm. Dazu ganz viel ungestörter Sonnenschein. Erst am Abend zieht es sich eventuell so ein bisschen zu. Trocken bleibt es allerdings trotzdem.
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4: Staus und stockender Verkehr in Bochum und Umgebung. Aktuell nicht gemeldet, dafür Blitzer. Einmal haben wir einen weißen Caddy stehen auf der Humboldtstraße, kurz vor dem Discounter. Und dann steht noch ein Potzblitz auf der Günnigfelder Straße zwischen der Kruppstraße und dem Kreisverkehr. Der macht Fotos in beide Richtungen. Danke an Daniela fürs Melden. Und wenn ihr noch irgendwas habt, dann ruft gerne an oder schickt auch gerne eine WhatsApp-Nachricht. Die Nummer dafür ist die 0800 985 985 50.
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4: Und ich wünsche euch einen schönen guten Morgen um gleich 4 Minuten nach 9.

0: bis zu 34 Grad heute bei uns in Bochum. Und ihr habt bestimmt auch schon irgendwie solche Werbungen im Internet bekommen. Dubiose Online-Shops bieten Klimaanlagen oder ähnliche Geräte an, die die Wohnung im Handumdrehen runterkühlen sollen. Und das auch noch für einen kleinen Preis.
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0: Ja, die Verbraucherzentrale bei uns in Bochum, die warnt vor genau solchen Shops. Vor allem, weil die ihre Versprechen meistens nicht halten können. Andrea Thume ist die Leiterin der Bochumer Verbraucherzentrale und die sagt, vieles, was da angepriesen wird, das ist überhaupt gar nicht möglich.
2: In kürzester Zeit werden da Temperaturschwankungen nach unten versprochen, die physikalisch gar nicht gehen.
0: Ja, besonders wichtig ist es deswegen, mal zu gucken, was man da überhaupt für ein Gerät kauft. Denn nicht alle Klimageräte können das Gleiche.
2: Mini-kleine Klimageräte können keinen Raum kühlen. Ja, man muss immer wissen, es gibt im Grunde zwei Methoden. Entweder man schafft es, die warme Luft aus dem Raum rauszutransportieren mit einem Schlauch, ja, sodass wirklich die warme Luft nach draußen geht. Oder es wird durch eine andere Technik die Raumluft letztendlich nur befeuchtet. Und dann ist das wie so ein Luftbefeuchter, der Effekt.
0: Ja, und bei 30 Grad und noch heißer bringt das dann ja so gut wie gar nichts. Welche Tipps und Hinweise die Bochumer Verbraucherzentrale noch so rund ums Thema Klimaanlagen Online-Shops hat, das haben wir euch mal auf radiobochum.de in die Boutique gestellt zum Nachlesen. Bevor ihr euch ein Gerät kauft, schaut da unbedingt mal rein. Gehört habt ihr es hier bei den Radio Bochum Morgenmachern. Gleich ist es 8:45.

0: Guten Morgen, 9.23 Uhr am Mittwoch, hier bei den Radio Bochum Morgenmachern. Ja, und unsere Radio Bochum Reinigungsfachkraft Waltraud Ehlert, die ist aktuell richtig fleißig. Diese Woche tritt sie an 6 Tagen hintereinander im Sommertheater vom Theater Zauberkasten auf. Heute Abend zum Beispiel mit ihrem neuen Solo-Programm Wann is it passiert? Wenn ihr heute Abend also noch nichts vorhabt, dann schaut da doch gerne mal vorbei. Auf radiobochum.de findet ihr unter unseren Veranstaltungstipps alle Infos dazu und da erfahrt ihr auch, was unsere Walli noch so in den nächsten Tagen geplant hat. Ja, und wenn ihr noch keine Pläne für August habt, dann geht doch auch mal auf radiobochum.de.
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0: Um pünktlich 9:30 sitzt hier bei mir im Radio Bochum Studio der Kollege Juri Niephaus für euch mit den Nachrichten.
1: Guten Morgen. Es wird wieder heiß in den nächsten Tagen bei uns in Bochum. Wir können uns auf Temperaturen über 32 Grad einstellen. Der Deutsche Wetterdienst ruft deshalb in Bochum die Hitzewarnstufe 1 aus.

0: Besonders in der Innenstadt kann es zu Wärmeinseln kommen, in denen sich die Hitze staut. Die Stadt empfiehlt bei Symptomen wie Schwindel oder Kopfschmerzen sofort Schatten aufzusuchen und genug Wasser zu trinken. In Bochum sind die Ausgaben für Sozialhilfe gestiegen. Sie liegen bei rund 6,9 Millionen Euro. Annalena Fehdke aus den Radio Bochum Nachrichten. Wo gibt es den größten Anstieg?
1: Bei den Ausgaben für Pflege, so das Landesstatistikamt. Allerdings sei der Anstieg geringer ausgefallen als in den Vorjahren. NRW-weit entfiel mehr als die Hälfte der Ausgaben auf die Grundsicherung im Alter und bei Erwerbsminderung. Laut Bundesarbeitsministerium wird das Verhältnis zwischen Sozialleistungen und Wirtschaftswachstum immer unausgeglichener. Die deutsche Wirtschaft ist letztes Jahr inflationsbedingt nur um 0,2% gewachsen. Gleichzeitig steigt durch den demografischen Wandel die Zahl der Leistungsempfänger weiter, so das Ministerium.
0: Und jetzt das Wichtigste aus Deutschland und der Welt. Beim Kabinettsumbau von Bundeskanzler Friedrich Merz steht heute die nächste Etappe an. Nina Wagen, Carsten Linnemann und Steffen Bilger erhalten ihre Ernennungsurkunden von Bundespräsident Frank-Walter Steinmeier. Außerdem wählt die Unionsfraktion nach dem Rücktritt von Jens Spahn einen neuen Vorsitzenden. Einziger Kandidat ist der bisherige Kanzleramtschef Thorsten Frey. Nach dem islamistischen Anschlag am Rande des CSD in Berlin sollen die Länder mehr Geld für Deradikalisierungsprogramme bekommen. Bundesfamilienministerin Karin Prien stellt dafür 5 Millionen Euro aus dem Programm Demokratie leben in Aussicht. Mit den Mitteln sollen vor allem junge Menschen durch intensive Beratung von radikalen Ansichten abgebracht werden. Donald Duck kommt zu uns nach Bochum. In der neuen Ausgabe vom Mickey Maus Magazin beradelt der Enhausener das ganze Ruhrgebiet als Reporter und kommt dabei auch am Bochumer Planetarium und am Bergbaumuseum vorbei. Das Ganze ist eine redaktionelle Kooperation zwischen dem Egmont Verlag, der das Mickey Maus Magazin herausbringt, und dem Regionalverband Ruhr. Das Heft kommt an diesem Freitag raus und wird auch international verlegt. 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
3: Heute ist es sehr warm, ihr habt es in den Nachrichten gerade schon gehört, über 32 Grad. Teilweise sind sogar bis zu 34 drin und das ja bei ziemlich ungestörtem Sonnenschein. Ich schaue mal ganz kurz, ob überhaupt noch Wolken dazukommen sollen. Stand jetzt steht das bei mir nicht, dementsprechend bleibt es auch trocken. Ja, und die Sonne knallt ziemlich ungebremst auf uns runter. Also passt auf jeden Fall auf euch auf, geht immer mal wieder in schattige Ecken. Vergesst nicht, euch einzucremen, ne?
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3: Das Gute ist, ihr steht zumindest jetzt gerade nicht im Stau und werdet im Auto irgendwie gekocht. Denn auf den Autobahnen in und um Bochum scheint alles frei zu sein aktuell. Es sei denn, ihr habt was anderes gesehen, dann lasst uns das doch gerne wissen. 0800 98 5 98 50. Da könnt ihr uns auch Blitzer melden. Das haben unter anderem Daniela und Andreas gemacht. Die sagen, es steht ein Potzblitz auf der Günnigfelder Straße zwischen Kruppstraße und dem Kreisverkehr. Der blitzt in beide Richtungen. Und dann steht ein weißer Caddy auf der Humboldtstraße kurz vor dem Discounter. Wie gesagt, wenn ihr noch was habt, lasst es uns gerne wissen, damit wir es hier weitergeben können. Wir werfen ganz kurz einen Blick auf den Bochumer Hauptbahnhof. Da scheint es gerade einigermaßen rund zu laufen. Dementsprechend würde ich sagen, gute und sichere Fahrt euch.
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3: Juri, mir ist gerade aufgefallen, als du in den Nachrichten gesagt hast, ne? Deutscher Wetterdienst sagt, genug trinken. Mhm. Ich weiß nicht, ob ich heute überhaupt schon ein Glas Wasser getrunken habe.
0: Echt nicht?
3: Literweise Kaffee habe ich mir hier reingeschüttet, aber ich glaube, so langsam wird es mal.
0: Ich hatte mir noch eine kalte Apfelschorle von zu Hause mitgebracht.
3: Aha,
0: das habe ich getrunken und habe jetzt aber auch schon ein bisschen Wasser getrunken.
3: Hauptsache hydrieren. So, dann würde ich aber sagen, wenn du jetzt gleich in die Ich komme jetzt gleich mit dir einmal ganz kurz rüber mit in eine Teeküche und dann würde ich sagen, trinken wir beide mal ein Glas Wasser.
0: Das ist eine Idee.
3: Und ich würde sagen, an dieser Stelle auch an euch nochmal der Trink-Reminder.
0: Ja.
3: Man braucht ja gerade bei solchem Wetter immer mal wieder Freundinnen, Freunde, Familie, was auch immer, die einen dran erinnern. Dementsprechend, Leute, Juri und ich gehen jetzt rüber und ihr schnappt euch am besten auch mal ein ganz kurzes Gläschen eiskaltes Wasser. Das tut doch auch gut, oder? Passt auf euch auf heute.

0: Ruhrpott goes Entenhausen. In der neuen Ausgabe vom Mickey Maus Magazin radelt Donald Duck als Reporter für den Entenhausener Kurier durch den Pott und erlebt Abenteuer. Davon hören tut ihr gerade bei Radio Bochum. Ja, und auf die Reise geschickt hat Donald Duck Johannes Kanti. Das ist der verantwortliche Redakteur vom Egmont Verlag.
1: Donald muss für eine Reisereportage ins Ruhrgebiet, er soll keine Sensation mit nach Hause bringen, sondern Fotorealismus. Da begegnet ihm ein Außerirdischer und das Ganze neigt zur Katastrophe und zur Sensation.
0: Ja, los geht die Tour am Westfalenpark in Dortmund.

0: Und dann kommt Donald am Gasometer vorbei, an der Villa Hügel und. Und natürlich, Donald Duck kommt bei so einer Grand Tour natürlich auch nach Bochum. Zum Planetarium und zum Bergbaumuseum, um genauer zu sein. Der Verlag, der hat dafür mit dem Regionalverband Ruhr zusammengearbeitet, um die richtigen Sehenswürdigkeiten und Geschichten rauszusuchen. Mal gucken, ob die Veröffentlichung auch neue Touristen herlockt. Redakteur Johannes Kanti denkt jedenfalls.
1: Wahrscheinlich aus Entenhausen, fürchte ich, ja, weil die lesen doch den Entenhausener Kurier und das ist da wirklich das wichtigste Blatt. Und macht euch gefasst, dass der eine mit Schnabel oder der andere mit einer Mickey-Nase hier auftaucht.
0: Ja, das neue Mickey-Maus-Heft erscheint dann diesen Freitag und zwar im deutschsprachigen Raum in Skandinavien, in den Niederlanden und sogar in Italien und Frankreich. Also richtig internationale Bühne hier für unser schönes Planetarium und das Bergbaumuseum. Wir sind gespannt. Vielleicht kommen dann ja doch Touristen zum Beispiel aus Frankreich zu uns.

Schönen guten Morgen, gleich 10 vor 10 wünsche ich euch. Ich bin Ravi Frever. Ihr hört die Radio Bochum Morgenmacher. Ja, und wir haben noch einen Blitzer durchgegeben bekommen. Und zwar von Maiko. Der sagt, es steht ein Blitzer auf der Immminger Straße in der 39er-Zone. Kurz vorm Discounter in Fahrtrichtung Bahnhof Langendreher West. Dankeschön, Maiko, auf jeden Fall an dich. Und euch wünsche ich jetzt einen schönen Mittwoch. Ich bin raus für heute. Ravi Frever war das hier für euch bei den Radio Bochum Morgenmachern. Gleich ab 10 geht's weiter mit der Kollegin Claudia Löhr. Bleibt auf jeden Fall dran, denn da könnt ihr auch noch Tickets fürs Zeltfestival Ruhr gewinnen. Ich wünsche euch jetzt einen schönen Tag.

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1: Mit Marc Weiß. Schönen guten Morgen. Die 2020er Jahre könnten für Deutschland zu einem verlorenen Jahrzehnt werden. Zu dieser sehr pessimistischen Einschätzung kommt Arbeitgeberpräsident Dulger. Das letzte gute Jahr für die Wirtschaft sei 2019 gewesen, sagte er. Seitdem verwalte man nur noch einen Rückstand. Dazu passend kam vorhin diese Meldung. BMW baut weltweit 8000 Stellen ab. Das Ganze soll über natürliche Fluktuation und freiwillige Abfindungen geschehen, meldet der Autohersteller. BMW ging es zuletzt im Vergleich zu Mercedes und VW und seinen Töchtern noch relativ gut. Am Stellenabbau kommt aber offenbar auch BMW nicht vorbei. Danny Hoppe aus dem News-Team. Zurück zum Arbeitgeberpräsident Dulger sagte auch, die jetzt angeschobenen Reformen seien richtig, aber das reiche alles nicht und es brauche noch mehr Zeit.

0: Zeit.
1: Genau, denn momentan hätten wir immer noch zu hohe Abgaben, zu hohe Energiekosten, zu viel Bürokratie und eine Infrastruktur aus dem letzten Jahrhundert, kritisiert Dulger. Und den einen großen Wurf, der dieses Dilemma löse, den gäbe es eben nicht. Vor uns liege jetzt ein Jahrzehnt Arbeit und da sei auch Bundeskanzler Merz gefordert, er müsse all die nötigen Reformen auch vernünftig erklären. Sonst dürfe man sich nicht über Widerstand wundern. So sieht es auch die Chefin des Bundesverbands der deutschen Industrie, Gönner. Bei den Unternehmen sei in den letzten Jahren einfach viel Vertrauen in die Politik verloren gegangen. Sie geht auch nochmal auf die Ampel ein. Die habe damals auch schon ein Wirtschaftsprogramm versprochen. Dann sei die Regierung zerbrochen und nichts sei umgesetzt worden. Stattdessen habe man Stagnation und Rezession erlebt. Deshalb müssten die angekündigten Reformen im Herbst jetzt auch wirklich umgesetzt werden.
0: Infos von Danny Hoppe aus dem News-Team. Vielen Dank. Und jetzt die weiteren Themen in der Zusammenfassung. Die US-Regierung hat die Einfuhr von humanoiden Robotern aus dem Ausland ab sofort verboten. Die meisten kamen bisher aus China. Begründung für das Verbot: im Ausland hergestellte Roboter könnten ein Cybersicherheitsrisiko sein. Das wiederum gefährde die Sicherheit der Infrastruktur und der US-Bevölkerung, heißt es aus dem Weißen Haus. Nach einigen Tagen Pause wird im Iran-Krieg wieder geschossen. Nach US-Angaben feuerte der Iran Raketen auf US-Ziele in Jordanien. Daraufhin griff das US-Militär mit Unterstützung Saudi-Arabiens Ziele im Iran an. Man habe Terrorgruppen, die dem Iran nahestünden, getroffen, heißt es offiziell. In Nordrhein-Westfalen gibt es Korruptionsermittlungen in einem weiteren Gefängnis. Die JVA Willig I sei Mitte Juli schon durchsucht worden. Das bestätigte die Staatsanwaltschaft Krefeld. Ermittelt wird demnach gegen zwei Vollzugsbeamte, unter anderem wegen des Verdachts des Drogenhandels und der Bestechlichkeit. Schon vorher waren Razzien wegen mutmaßlich korrupten Beamten in den Gefängnissen von Euskirchen und Rheinbach bekannt geworden. Auch die JVA Siegburg wurde durchsucht. Hier allerdings ging es um Hinweise auf einen bevorstehenden Gefangenenaufstand. Aber auch hier soll der Hinweisgeber von korrupten JVA-Beamten gesprochen haben. Die Fälle haben inzwischen schon mehrfach den Rechtsausschuss des Landtages beschäftigt. Der Fall aus Willig sei den Mitgliedern aber bisher nicht mitgeteilt worden, sagt die FDP. Ein Sprecher des Justizministeriums sagte, man sei hier aktuell noch in der Klärung. Und das waren die Nachrichten mit Marc Weiß.
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3: Ja, das ist relativ schnell erzählt heute. Sonnig und heiß wird es, 32 bis 36 Grad. Heute Nacht wird es auch kuschelig warm bei 18 bis 23 Grad. Morgen Vormittag dann erst noch heiter. Ab dem Nachmittag wird es wechselhafter mit Schauern. Dann kann es auch mal ein Gewitter oder ein Hagelschauer geben. Ab Freitag dann freundlich und nicht mehr ganz so heiß.
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3: Mindestens 10 Minuten länger braucht er auf diesen Autobahnen. A3 Köln Richtung Oberhausen zwischen Duisburg-Wedau und Oberhausen-Lierich. 3 Kilometer Stau, da braucht er eine knappe Viertelstunde länger. A3 Arnheim Richtung Köln zwischen Dienstlaken Süd und Kreuz Oberhausen West 5 Kilometer plus 10. A44 Dortmund Richtung Kassel zwischen Büren und Marsberg 5 Kilometer, 20 Minuten kommt er oben drauf. A44 Kassel Richtung Dortmund zwischen dem Kreuz Werl und Kreuz Dortmund-Unna 5 Kilometer, 11 Minuten on top. A57 Köln Richtung Krefeld zwischen Kreuz Meer Busch und Krefeld-Oppum 2 Kilometer, 10 Minuten bedeutet das für euch länger. Und die A57 gegen Richtung Krefeld, Richtung Köln zwischen Holzbüttgen und Neuss-Reuschenberg 2 Kilometer, auch hier 10 Kilometer on top. Gute Fahrt!
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3: Claudia Löhrs hier. Wunderschönen Mittwochvormittag. Ja, es wird heiß heute, das wissen wir alle. Aber ich fand persönlich, die Nacht war eigentlich noch ganz angenehm. Das ist im Moment so eine trockene Hitze, habe ich gelesen. Dadurch fühlt sich das für uns einfach ein bisschen besser an. Und wir starten mit einem sehr chilligen 90er in dieser Stunde. Hier ist DJ Bobo, Everybody. Hallo zusammen, schönen Vormittag.

0: Tja, so sieht's am aus, oder? Aber wirklich, war wie aus dem Bilderbuch da draußen. Ja, ich hätte eine klare Empfehlung für euch, ne? Wenn es irgendwie geht, echt ab ans Wasser heute. Wir haben so viele schöne Badeseen hier in NRW, die stellen wir euch ja auch in dieser Woche vor im Programm. Oder natürlich ganz klassisch das Freibad. Jackpot, wer da heute Vormittag schon chillen kann. Wir haben euch mal gefragt, was macht denn für euch den perfekten Freibadbesuch aus?
1: Also gerade macht das aus, dass wir frei haben, dass wir hier zusammen spielen, dass die Tochter nicht im Kindergarten ist und wir hier gefrühstückt haben.
2: Auf jeden Fall, die Abkühlung ist super und mal in die Sonne, mal in den Schatten, das ist quasi perfekt.
3: Nette Atmosphäre, das Wasser ist toll. Schön bewegen, bisschen Sonnenschein. Hier ist aber auch total schöner Schatten. Bisschen entspannen, paar Snacks dabei und ein bisschen die Seele baumeln lassen.
4: Eine Mischung aus Bewegung, Entspannung, paar Snacks dabei, eine leckere Wassermelone und ab und zu natürlich ein bisschen planschen.
0: Das klingt in der Tat nach einem sehr vernünftigen Sommertag. Vielleicht könnt ihr ja später auch noch ein bisschen planschen, bisschen früher aus dem Büro raus. Vielleicht funktioniert das. Wir springen gleich im Radio auf jeden Fall schon mal in den nächsten Badesee. Wir stellen euch den Freilinger See in Blankenheim vor.
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0: Es ist 10:30.
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2: Mit Juri Liebhaus, guten Tag. Unsere Stadt muss sich auf heiße Tage gefasst machen. In den kommenden Tagen steigen die Temperaturen wieder deutlich an. Es werden Werte von über 32 Grad erwartet. Deshalb gilt für Bochum laut Deutschem Wetterdienst die Hitzewarnstufe 1. Vor allem in der Innenstadt kann sich die Stärke stark stauen, sodass sogenannte Wärmeinseln entstehen können. Die Stadt rät dazu, bei Beschwerden wie Schwindel oder Kopfschmerzen sofort in den Schatten zu gehen und genug Wasser zu trinken. Die Ausgaben für Sozialhilfe sind in Bochum 2025 erneut gestiegen. Sie liegen bei rund 6,9 Millionen Euro, knapp 1,2 Millionen mehr als 2024.

0: Den größten Anteil gibt es bei den Ausgaben für die Hilfe zur Pflege. Laut des Bundesarbeitsministeriums wird das Verhältnis zwischen Sozialleistungen und dem Wirtschaftswachstum immer unausgeglichener. Die deutsche Wirtschaft ist 2025 inflationsbedingt nur um 0,2% gewachsen. Gleichzeitig steigt durch den demografischen Wandel die Zahl an Leistungsempfängern weiter an, so das Ministerium. Und jetzt das Wichtigste aus Deutschland und der Welt. Teheran hat nach US-Angaben erstmals wieder amerikanische Truppen im Nahen Osten angegriffen. Alle eingesetzten ballistischen Raketen seien abgefangen worden, so das US-Militär. Medienberichten zufolge soll der Angriff einem US-Stützpunkt in Jordanien gegolten haben. Beobachter werten die Attacke als mögliches Warnsignal an Washington. Nach dem Rücktritt von Jens Spahn wählt die Unionsfraktion heute einen neuen Vorsitzenden. Einziger Kandidat ist der bisherige Kanzleramtschef Thorsten Frey. Außerdem erhalten Carsten Lindemann, Nina Wagen und Steffen Bilger ihre Ernennungsurkunden von Bundespräsident Frank-Walter Steinmeier. Vereidigt werden sollen die neuen Minister im Bundestag aber voraussichtlich erst am 9. September. Donald Duck kommt nach Bochum, zumindest in der neuen Ausgabe des Mickey-Maus-Magazins. Radio Bochum-Reporter Sebastian Schmidt, was genau macht er denn bei uns hier in Bochum?
1: Er ist rasender Reporter für den Entenhausener Kurier und er wird von seiner Redaktion ins Ruhrgebiet geschickt. Dabei kommt er auch am Bergbaumuseum und am Planetarium vorbei. Der Egmont Verlag macht solche regionsspezifischen Ausgaben nur selten und nach NRW kam bisher noch kein Entenhausener. Der Regionalverband Ruhr hat dem verantwortlichen Redakteur dabei geholfen, die richtigen Sehenswürdigkeiten und Geschichten herauszusuchen. Das Heft kommt am Freitag heraus und wird auch international verlegt.
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0: Es wird richtig warm heute bei uns mit bis zu 34 Grad. Deshalb hat der Deutsche Wetterdienst eine amtliche Warnung vor Hitze ausgegeben. Den ganzen Tag über werden wir viel Sonne kriegen über Bochum. Morgen am Donnerstag wird es noch mal wärmer.
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0: Aktuell keine Meldungen, aber Blitzer. Einer steht auf der Ümminger Straße in der 39er-Zone, kurz vorm Discounter in Fahrtrichtung Bahnhof Langtria West, hat uns Maiko gemeldet. Daniela hat Bescheid gesagt, der Potzblitz steht weiterhin auf der Günnigfelder Straße zwischen der Kruppstraße und dem Kreisverkehr. Da wird in beide Richtungen teure Fotos gemacht. Und ein weißer Caddy blitzt auf der Humboldtstraße, kurz vor dem Discounter, hat uns Andreas gemeldet. Wenn ihr noch etwas ergänzen wollt, macht das gerne. Die kostenlose Radio Bochum Hotline ist die 0800 985 985 und die 0. Gute und vor allem sichere Fahrt.
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3: Claudia Lürsi, hallo zusammen. Linkin Park rockt jetzt für euch. Ab demnächst übrigens mit Sternchen. Ganz aktuelle Meldung, die gehören zu den Auserwählten, die einen Stern auf dem Walk of Fame bekommen. Emptiness Machine jetzt für euch. Gleich noch ein entspannter Seal mit Kiss from a Rock.

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0: knackig heiß wird's heute.
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0: Ja, wird auch in den nächsten Tagen richtig schön sommerlich warm, auch am Wochenende noch richtig angenehm. Also perfekt, sich an irgendeinen schönen Badesee zu packen. Und ich finde, auch wenn man mal ein halbes Stündchen fährt, lohnt sich vielleicht auch mal was Neues auszuprobieren. Heute checken wir mal den Freilinger See in Blankenheim. Da haben wir vor Ort mal nachgefragt, ist das ein Match oder nicht?
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2: Das große Badesee-Tindern. Wo treffen wir uns?
3: Wir sind in Kreis Euskirchen, Blankenheim, Freilingen, Freilinger See.
2: Muss ich was bezahlen?
4: Nein. Freier Eintritt.
3: Parkgebühr natürlich, pro Tag 4 Euro.
2: Was können wir da machen?
5: Schwimmen, was essen, gemütlich.
6: Natur genießen.
5: Ja. Und hier kann man ja auch Bötchen fahren.
3: Wandern, Fahrrad fahren. Man hat hier das Eifelcamp mit sehr vielen Möglichkeiten auch für Kinder. Bietet sich auch hier Yoga an zum Beispiel.

0: Das hatte einer angefangen aus Nettersheim. Einmal in der Woche, samstags ist das zum Beispiel. Dann machen sie so Workout hier. Ne? Da gibt es ein Fitnessgeräte gibt's hier als Sportattraktivität.
1: Kann ich meine Kids mitbringen?
2: Kinderhunde, alles. Oma, Opa, alles geht.
1: Treffen wir uns zum Essen oder nur für Drinks?
2: Genau, wir haben Essen mit, aber es gibt eine wunderbare Snackbude direkt die Ecke rum.
0: Wir haben ja Cocktails, wir haben selbstgemachte Limonaden, wir haben leckeres Bier, selbstgemachte Pizzen haben wir, selbstgemachte Burger.
1: Können wir da chillen?
3: Ja, kann man wunderbar chillen, die Sonne genießen und einfach die Ruhe.
1: Ist es ein Match?
0: Ja, auf jeden Fall.
3: Ja.
2: Weil es einfach passt.
4: Ja, also auf den ersten Blick gefällt es mir.
5: Sie lässt sich ja überraschen, sie war noch nie hier.
6: So, der Eifel ein bisschen erkunden.

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1: Mit Marc Weiß. Schönen guten Tag. Was läuft eigentlich in unseren Gefängnissen aktuell in Nordrhein-Westfalen? Das dürften sich inzwischen viele Menschen fragen. Denn nach Razzien in den JVAs Euskirchen, Rheinbach und Siegburg rückt jetzt das nächste Gefängnis in den Mittelpunkt. Diesmal ist es die JVA Willig I. Danny Hoppe aus dem News-Team. Auch da wird inzwischen gegen zwei Vollzugsbeamte ermittelt.
2: Genau, da geht es um den Verdacht des Drogenhandels und der Bestechlichkeit. Das hat eine Sprecherin der Staatsanwaltschaft Krefeld bestätigt. Demnach gab es in der JVA schon am 13. Juli Durchsuchungen. Die Beweise, die dabei sichergestellt wurden, werden gerade ausgewertet. Mehr wollte die Staatsanwaltschaft dazu nicht sagen. Damit ist die Liste der Gefängnisse, in denen offenbar etwas schief läuft, nochmal um eins länger geworden. In Euskirchen und Rheinbach geht es ja auch um mutmaßlich korrupte Beamte und in der JVA Siegburg sollen Gefangene angeblich eine Meuterei geplant haben. Der neue Fall erhöht natürlich nochmal den Druck auf NRW-Justizminister Limbach.
1: Es wäre sehr erstaunlich, wenn es nicht so wäre, oder? Der Rechtsausschuss des Landtages hat sich doch auch schon mehrfach mit der Lage in den Gefängnissen beschäftigt, aber von den Ermittlungen in Willig war bisher da gar keine Rede.
2: Nein, und deshalb gibt es von der FDP auch Vertuschungsvorwürfe in Richtung Landesregierung. Denn schon im Juni hatten Beschäftigte der JVA Willig I einen Brandbrief veröffentlicht. Da ging es um eine hohe Arbeitsbelastung und angeblich interne Verfehlungen. Der Brief war auch an die Medien gegangen und über ihn war auch im Rechtsausschuss des Landtags gesprochen worden. Dass aber auch gegen Beamte in Willig ermittelt werde, kam nicht zur Sprache. Und da will die Opposition jetzt von Limbach wissen, warum nicht. Aus dem Justizministerium hieß es dazu heute nur, man sei da gerade in der Klärung.
1: Infos von Danny Hoppe aus dem News-Team. Vielen Dank. Jetzt die weiteren Themen in der Zusammenfassung.

0: BMW kommt in der Krise am Stellenabbau nicht vorbei. Als letzter deutscher Autokonzern legen die Münchner ein Stellenabbauprogramm auf. Weltweit sollen rund 8000 Jobs wegfallen. Man versuche bei BMW die Stellen über natürliche Fluktuationen und Abfindungen abzubauen, heißt es aus München. Der Waldbrand auf der griechischen Urlaubsinsel Paros ist unter Kontrolle. Die Lage habe sich deutlich verbessert, sagt die Feuerwehr. Vollständige Entwarnung gibt es allerdings wegen der aktuell noch starken Winde nicht. Es gibt auch deutsche Konzerne, die in diesen Zeiten Gewinne machen, sogar mehr als sie selber dachten. Die Deutsche Bank hat im zweiten Quartal einen Rekordgewinn eingefahren. Der Nettogewinn stieg um 10% auf 1,9 Milliarden Euro und übertraf damit die Erwartungen der Analysten. Der Umsatz stieg im Vergleich zum Vorjahresquartal um 9% auf 8,48 Milliarden Euro. Das Plus ergab sich vor allem im Investmentbanking. Deutsche Bankchef Sewing sagte, man sei zuversichtlich, die Ziele auch für 2028 zu übertreffen. Als einen Grund für dieses Rekordergebnis nannte Sewing den verstärkten Einsatz von KI. Das gebe Kunden mehr Möglichkeiten und helfe der Bank gleichzeitig Kosten zu sparen. Und das waren die Nachrichten mit Marc Weiß.
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2: Das ist durch und durch ein schöner Sommertag. Sehr warm wird es, bis zu 36 Grad kriegen wir in der Nacht. Kühlt es leider nicht so ab wie letzte Nacht. 18 bis 23 Grad wären es noch. Morgen starten wir erstmal freundlich in den Tag. Später gibt es dann Schauer und Gewitter. Ab Freitag wird es dann freundlich und angenehm.
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2: Wir schauen mal auf die Autobahnen. Gute Viertelstunde länger braucht ihr auf diesen Strecken. A3 Köln Richtung Oberhausen zwischen Duisburg-Wedau und Oberhausen-Lierich. 4 Kilometer, da ist es fast eine Viertelstunde, die ihr da länger braucht. A30 Rheine Richtung Bad Oeynhausen zwischen Kreuz Lotte-Osnabrück und Osnabrück-Nahe. 9 Kilometer, auch eine Viertelstunde. Und die A44 Kassel Richtung Dortmund zwischen Kreuz Werl und Kreuz Dortmund-Unna. 6 Kilometer Stau. Knapp 20 Minuten kommt da oben drauf für euch.
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2: Wow, das ist wild hier. Jeder von euch weiß mit ziemlicher Sicherheit, wie ein Bobbycar aussieht. Marcel Paus aus Hessen, der hat damit jetzt einen Geschwindigkeitsrekord hingelegt. Der ist mit diesem Ding fast 150 km/h eine Bergstraße in Österreich runtergebrettert. Okay, er hat es ein kleines bisschen frisiert, aber er ist ohne Motor gefahren. Gebremst hat er übrigens mit normalen Hallenschuhen. Bremsweg war 230 Meter lang. Da hat er wohl heiße Füßchen gekriegt, schätze ich.

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0: Miles Smith zusammen mit Niall Horan. Drive safe. Claudia Löß hier. Schönen Mittwoch euch in Wacken. Werden ja heute die ganz dicken Bühnen aufgemacht. Ich meine, das Festival läuft schon seit dem Wochenende, aber mittwochs wird da traditionell der Holy Ground gestürmt. Ja, wie? Ich meine, Wacken ohne Regen, ohne Matsch, was ist denn das? Wettertechnisch ist das ja sowieso irgendwie auch hopp oder top, ne?
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2: Alles, was lange Haare und schwarze Klamotten hat, ist jetzt auf dem Weg in den Norden. Wacken! Open Air, der Mettlacker. Im Matsch sind alle gleich. Ja, das ist kein Ort, das ist ein Gefühl. Obwohl eigentlich eher ein Aggregatzustand, ne? Flüssig oder fest, es gibt ja immer nur die zwei Extreme. Entweder ist es so trocken und der Boden so knüppelhart, dass der Moshpit aussieht wie die Szene aus König der Löwen, wo 10.000 Gnus durch die Savanne brettern. Da hängt Feinstaub über Schleswig-Holstein, dass du meinst, es wären Smogbilder aus Delhi in Indien. Ja, da kriegst du beim Headbang eine richtige Staublunge. Aber keine Sorge, normalerweise regnet's ja. Und dann schwimmst du halt 4 Tage im Schlammbad. Wacken wird zum Metal-Moor-Gebiet und der Boden zum gummistiefelfressenden Ungeheuer. Aber ist ja alles nichts, was eine warme Palette Dosenbier nicht vergessen machen kann. Obwohl, immer dran denken, Schlamm vergeht, Erinnerungen bleiben.
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0: Es ist 11:30.
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2: Mit Juri Niepaus, guten Tag. Unsere Stadt muss sich auf heiße Tage gefasst machen. In den kommenden Tagen steigen die Temperaturen wieder deutlich an. Es werden Werte von über 32 Grad erwartet. Deshalb gilt für Bochum laut Deutschem Wetterdienst die Hitzewarnstufe 1. Vor allem in der Innenstadt kann sich die Stärke stark stauen, sodass sogenannte Wärmeinseln entstehen können. Die Stadt rät dazu, bei Beschwerden wie Schwindel oder Kopfschmerzen sofort in den Schatten zu gehen und genug Wasser zu trinken. Die Ausgaben für Sozialhilfe sind in Bochum 2025 erneut gestiegen. Sie liegen bei rund 6,9 Millionen Euro, knapp 1,2 Millionen mehr als 2024. Den größten Anteil gibt es bei den Ausgaben für die Hilfe zur Pflege. Laut des Bundesarbeitsministeriums wird das Verhältnis zwischen Sozialleistungen und dem Wirtschaftswachstum immer unausgeglichener. Die deutsche Wirtschaft ist 2025 inflationsbedingt nur um 0,2% gewachsen. Gleichzeitig steigt durch den demografischen Wandel die Zahl an Leistungsempfängern weiter an, so das Ministerium. Und jetzt das Wichtigste aus Deutschland und der Welt. Teheran hat nach US-Angaben erstmals wieder amerikanische Truppen im Nahen Osten angegriffen. Alle eingesetzten ballistischen Raketen seien abgefangen worden, so das US-Militär. Medienberichten zufolge soll der Angriff einem US-Stützpunkt in Jordanien gegolten haben. Beobachter werten die Attacke als mögliches Warnsignal an Washington. Nach dem Rücktritt von Jens Spahn wählt die Unionsfraktion heute einen neuen Vorsitzenden. Einziger Kandidat ist der bisherige Kanzleramtschef Thorsten Frey. Außerdem erhalten Carsten Lindemann, Nina Wagen und Steffen Bilger ihre Ernennungsurkunden von Bundespräsident Frank-Walter Steinmeier. Vereidigt werden sollen die neuen Minister im Bundestag aber voraussichtlich erst am 9. September. Donald Duck kommt nach Bochum, zumindest in der neuen Ausgabe des Mickey-Maus-Magazins. Radio Bochum-Reporter Sebastian Schmidt, was genau macht er denn bei uns hier in Bochum?
3: Er ist rasender Reporter für den Entenhausener Kurier und er wird von seiner Redaktion ins Ruhrgebiet geschickt. Dabei kommt er auch am Bergbaumuseum und am Planet

0: Planetarium vorbei. Der Egmont Verlag macht solche regionsspezifischen Ausgaben nur selten und nach NRW kam bisher noch kein Entenhausener. Der Regionalverband Ruhr hat dem verantwortlichen Redakteur dabei geholfen, die richtigen Sehenswürdigkeiten und Geschichten herauszusuchen. Das Heft kommt am Freitag heraus und wird auch international verlegt.
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1: Es wird richtig warm heute bei uns mit bis zu 34 Grad. Deshalb hat der Deutsche Wetterdienst eine amtliche Warnung vor Hitze ausgegeben. Den ganzen Tag über werden wir viel Sonne kriegen über Bochum. Morgen am Donnerstag wird es noch mal wärmer.
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1: Weiter keine Meldungen für euch, aber Blitzer gibt es noch. Und zwar auf der Blücherstraße wird auf Höhe des Tierheims in beide Richtungen geblitzt, hat uns Alain gemeldet. Dann Maiko, der Bescheid gesagt hat, auf der Immingerstraße in der 39er-Zone wird kurz vorm Discounter in Fahrtrichtung Bahnhof Flandria West geblitzt. Und Daniela hat Bescheid gesagt, der Potzblitz steht auf der Günnigfelder Straße zwischen der Kruppstraße und dem Kreisverkehr. In beide Richtungen werden da teure Fotos gemacht. Wenn ihr noch was ergänzen wollt, macht das gerne. Die kostenlose Radio Bochum Hotline ist die 0800 985 985 und die 0. Das ist auch unsere WhatsApp-Nummer. Oder ihr geht über die Radio Bochum App. Gute und vor allem sichere Fahrt.
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3: Claudia Lürs hier. Hallo zusammen. Schönen Mittwoch. Klassiker aus den 80ern habe ich gleich für euch von Culture Club, Karma Chameleon. Und das hier ist erstmal Benson Boone. Ich feiere ihn echt immer noch für diesen Song. Beautiful Things.

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Call It Love. Felix Jan und Ray Dalton ist das für euch im besten Mix. So, und den hier, den kennt jeder, oder? Natürlich, das ist Donald Duck, ich liebe ihn so sehr. Donald Duck, der rasende Reporter beim Entenhausener Kurier. Und der hat jetzt einen ganz besonderen Rechercheauftrag bekommen. Donald Duck radelt durch das Ruhrgebiet. Könnt ihr bald nachlesen in einem speziellen Sonderheft.

0: Hinter der Idee steckt Johannes Kanti vom Egmont Verlag.
1: Donald muss für eine Reisereportage ins Ruhrgebiet, er soll keine Sensation mit nach Hause bringen, sondern Fotorealismus. Da begegnet ihm ein Außerirdischer und das Ganze neigt zur Katastrophe und zur Sensation.
0: Viel los im Pott also. Und es ist wirklich total süß. Donald kommt wirklich rum von Dortmund nach Duisburg vorbei an Villa Hügel, der Zeche Vollverein, Gasometer in Oberhausen, da kommt er auch vorbei. Also richtiges Highlight für Fans. Und ganz ehrlich auch mal, man kann ihn nur lieben, den Donald, oder?
1: Vom Charakter her kommt er besser bei den Leuten an, weil er scheitert. Donald scheitert für andere, dann muss man selber nicht. Man hat immer auch ein bisschen Mitleid mit ihm, manchmal auch nicht, weil er einfach falsche Entscheidungen trifft und deshalb scheitert. Er richtet uns auf, weil Donald steht danach immer wieder auf. Also ist ein Fehler hält ihn nicht davon ab, den nächsten zu machen oder die nächste Sache anzugehen. Und ich glaube, die Einstellung brauchen wir alle ein bisschen.
0: Ja, da ist vielleicht was dran. Also mehr Donald Duck wagen sozusagen. Das ist das Motto. Das Heftchen gibt es dann übrigens ab Freitag zu kaufen.
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1: Mit Marc Weiß. Schönen guten Tag. Die einen lieben sie und kommen kaum noch ohne sie aus. Den anderen bereitet sie dagegen große Sorgen oder Angst. Künstliche Intelligenz. Und jetzt wird es ungewöhnlich. Selbst führenden KI-Experten geht die Entwicklung im Moment zu schnell. Mehr als 1000 von ihnen haben einen Brief an die US-Regierung veröffentlicht, darunter Forscher und Manager von OpenAI, Anthropic, Meta und Google. Sie alle warnen vor Kontrollverlust. Danny Hoppe mit weiteren Infos.
2: Die Experten warnen, dass Software mit KI schon bald in der Lage sein könnte, sich selbst weiterzuentwickeln und dass es dann für den Menschen schwierig werden könnte, das noch zu verstehen oder zu kontrollieren. Gefordert wird deshalb, dass die neuen KI-Modelle langsamer veröffentlicht werden sollten. Eine große Sorge ist außerdem, dass die großen Tech-Konzerne die KI-Forschung automatisieren könnten. Hierfür brauche man klare internationale Regeln, heißt es. Ein Weckruf war jetzt nochmal der Zwischenfall, als ein KI-Modell von OpenAI sich bei einem Test Zugang zum offenen Internet verschafft hatte und dann auf eigene Faust wie ein Hacker in Systeme einer anderen KI-Firma eingedrungen war. Es war nicht der erste Fall, dass ein Modell der Kontrolle seiner Entwickler entwischen konnte. Der Vorfall gilt aber als besonders beunruhigend. OpenAI-Chef Sam Altman ist nicht unter den Unterzeichnern des Briefs, aber auch er hat jetzt eingeräumt, dass die Entwickler bei ihren KI-Modellen vielleicht freiwillig auf die Bremse treten müssten, damit die Gesellschaft die Chance bekomme, hier Schritt zu halten.
1: Danny Hoppe mit Infos, vielen Dank und jetzt weitere Themen in der Zusammenfassung. In NRW gibt es Korruptionsermittlungen in einem weiteren Gefängnis. Die JVA Willig I sei Mitte Juli durchsucht worden, bestätigte die Staatsanwaltschaft Krefeld. Ermittelt wird demnach gegen zwei Vollzugsbeamte, unter anderem wegen des Verdachts des Drogenhandels und der Bestechlichkeit. Es ist schon die vierte JVA in Nordrhein-Westfalen, in der wegen Korruption ermittelt wird. Auch BMW kommt in der Krise am Stellenabbau nicht vorbei. Als letzter deutscher Autokonzern legen die Münchner ein Abbauprogramm auf. Weltweit sollen rund 8000 Jobs wegfallen. Man versuche, die Stellen über natürliche Fluktuationen und Abfindungen abzubauen, heißt es aus München. Der Waldbrand auf der griechischen Urlaubsinsel Paros ist unter Kontrolle. Die Lage habe sich verbessert, sagte ein Feuerwehrsprecher. Entwarnung gibt es aber wegen der aktuell starken Winde noch nicht. Das Landgericht Frankenthal in Rheinland-Pfalz hat in einem absoluten Autoklassiker entschieden. Das Auto wird in einer Waschanlage beschädigt und der Besitzer fordert vom Betreiber der Anlage Schadenersatz. In den meisten Fällen müsse der Kunde aber selber zahlen, hieß es von den Richtern. Auch in diesem Fall das Problem, der geschädigte Kunde muss nachweisen, dass der Schaden am Auto durch einen Fehler der Waschanlage entstanden ist und das ist fast immer unmöglich. Im konkreten Fall hatte ein Porsche-Besitzer die Waschanlage auf 10.000 Euro verklagt. Er behauptet, sein Auto sei aus der Führungsspur der Anlage gesprungen. Das konnte er aber nicht

0: verweisen. Ein Sachverständiger hielt es für wahrscheinlicher, dass der Mann in der Anlage gelenkt habe und der Wagen dadurch aus der Spur kam. Einfacher ist es laut Experten in einer Anlage, in der das Auto feststeht und sich nur die Bürsten bewegen. Dann ist in der Regel der Betreiber der Anlage in der Beweispflicht. In Waschstraßen allerdings, durch die man mit dem Auto gezogen wird, hätten Kunden kaum eine Chance auf Schadenersatz, heißt es. Und das waren die Nachrichten mit Marc Weiß.
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2: Ja, knackig warm heute. Bis auf 36 Grad kommen wir in der Spitze. Es bleibt sonnig und trocken den ganzen Tag über. Morgen bleibt es dann nochmal heiß. Nachmittag kann es Schauer und Gewitter geben. Ab Freitag beruhigen sich die Temperaturen dann. Dann bleiben wir erstmal knapp unter 30 Grad. Es bleibt aber sonnig und angenehm.
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2: Die Staus ab einer Viertelstunde Wartezeit für euch. Wir starten mit der A3 Köln Richtung Oberhausen. Zwischen Duisburg-Wedau und Oberhausen-Lierich 4 Kilometer Stau. Viertelstunde dauert es da länger. A4 Köln Richtung Aachen. Zwischen Dreieck Holmer und dem Kreuz Köln-Süd 3 Kilometer. Auch hier eine knappe Viertelstunde on top. A44 Kassel Richtung Dortmund. Zwischen Kreuz Werl und dem Kreuz Dortmund-Unna 5 Kilometer. Auch eine Viertelstunde hier. Und am Schluss die A46 Düsseldorf Richtung Heinsberg. Zwischen Neuss-Üdesheim und Neuss-Hafen 3 Kilometer Stau. Da braucht ihr eine halbe Stunde länger.
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2: Claudia Löwes hier. Hallo zusammen. Starken 80er habe ich gleich für euch. Ghostbusters. Absoluter Kult damals, ja. 84, der erste Film vom Geisterjäger. Aktuellen Hit dann gleich von Teddy Swims. Und das hier ist Carly Rae Jepsen.

Teddy Swims ist es für euch, Mr. Know-It-All. Einen schönen Mittwoch euch, gleich 11:45. Wir schenken euch ja in dieser Woche täglich Tickets für wirklich starke Konzerte beim Zeltfestival Ruhr in Bochum. Und heute habe ich hier Karten liegen für den großartigen Tom O'Dell. Britischer Singer-Songwriter, kennt ihr? Das ist der Mann mit dieser, ja, mit dieser sehr einfühlsamen Stimme, der so unfassbar schön Gitarre spielen kann auch.

0: Wow. Der kann schon was, ne? Also den mal live zu erleben, das ist, glaube ich, schon was Besonderes. Tom O'Dell ist am 26. August in Bochum beim Zeltfestival Ruhr. Also das ist genau heute in 4 Wochen. Und ich habe hier 2 Tickets liegen. Also ruft mal schnell durch. Wollt ihr zu Tom O'Dell? Und warum möchtet ihr da unbedingt hin? Erzählt's mir gerne 0850 80 550. Das ist die Studio-Hotline. Dann landet hier direkt bei mir im Studio. 0850 80 550. Ich habe jetzt 2 Tickets für Tom O'Dell.
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0: Mit Juri Paus, hallo zusammen. Es wird wieder heiß in den nächsten Tagen bei uns in Bochum. Wir können uns auf Temperaturen über 32 Grad einstellen. Der Deutsche Wetterdienst ruft deshalb in Bochum die Hitzewarnstufe 1 aus. Besonders in der Innenstadt kann es zu Wärmeinseln kommen, in denen sich die Hitze staut. Die Stadt empfiehlt bei Symptomen wie Schwindel oder Kopfschmerzen sofort Schatten aufzusuchen und genug Wasser zu trinken. In Bochum sind die Ausgaben für Sozialhilfe gestiegen. Sie liegen bei rund 6,9 Millionen Euro. Annalena Fedger aus den Radio Bochum Nachrichten. Wo gibt es den größten Anstieg?
2: Bei den Ausgaben für Pflege, so das Landesstatistikamt. Allerdings sei der Anstieg geringer ausgefallen als in den Vorjahren. NRW-weit entfiel mehr als die Hälfte der Ausgaben auf die Grundsicherung im Alter und bei Erwerbsminderung. Laut Bundesarbeitsministerium wird das Verhältnis zwischen Sozialleistungen und Wirtschaftswachstum immer unausgeglichener. Die deutsche Wirtschaft ist letztes Jahr inflationsbedingt nur um 0,2% gewachsen. Gleichzeitig steigt durch den demografischen Wandel die Zahl der Leistungsempfänger weiter, so das Ministerium.
0: Und jetzt das Wichtigste aus Deutschland und der Welt. Beim Kabinettsumbau von Bundeskanzler Friedrich Merz steht heute die nächste Etappe an. Nina Wagen, Carsten Linnemann und Steffen Bilger erhalten ihre Ernennungsurkunden von Bundespräsident Frank-Walter Steinmeier. Außerdem wählt die Unionsfraktion nach dem Rücktritt von Jens Spahn einen neuen Vorsitzenden. Einziger Kandidat ist der bisherige Kanzleramtschef Thorsten

0: frei. Nach dem islamistischen Anschlag am Rande des Christopher Street Days in Berlin sollen die Länder mehr Geld für Deradikalisierungsprogramme bekommen. Bundesfamilienministerin Karin Prien stellt dafür 5 Millionen Euro aus dem Programm Demokratie leben in Aussicht. Mit den Mitteln sollen vor allem junge Menschen durch intensive Beratung von radikalen Ansichten abgebracht werden. Donald Duck kommt nach Bochum. In der neuen Ausgabe vom Mickey Maus Magazin beradelt der Entenhausener das ganze Ruhrgebiet als Reporter und kommt dabei auch am Bochumer Planetarium und am Bergbaumuseum vorbei. Das Ganze ist eine redaktionelle Kooperation zwischen dem Egmont Verlag, der das Mickey Maus Magazin rausbringt, und dem Regionalverband Ruhr. Das Heft kommt am Freitag raus und wird auch international verlegt. 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
0: Es wird richtig warm heute bei uns mit bis zu 34 Grad. Deshalb hat der Deutsche Wetterdienst eine amtliche Warnung vor Hitze ausgegeben. Den ganzen Tag über werden wir viel Sonne kriegen über Bochum. Morgen am Donnerstag wird es noch mal wärmer.
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2: Die Staus ab einer Viertelstunde Wartezeit für euch. Wir starten mit der A3 Köln Richtung Oberhausen. Zwischen Duisburg-Wedau und Oberhausen-Lierich 4 Kilometer Stau. Viertelstunde dauert es da länger. A4 Köln Richtung Aachen. Zwischen Dreieck-Heumer und dem Kreuz Köln-Süd 3 Kilometer. Auch hier eine knappe Viertelstunde on top. A44 Kassel Richtung Dortmund. Zwischen Kreuz Werl und dem Kreuz Dortmund-Unna 5 Kilometer. Auch eine Viertelstunde hier. Und am Schluss die A46 Düsseldorf Richtung Heinsberg. Zwischen Neuss-Üdesheim und Neuss-Hafen 3 Kilometer Stau. Da braucht ihr eine halbe Stunde länger.
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2: Kurz nach 12:30. So, die 30 Grad haben wir auf jeden Fall geknackt. Hoffen wir, das Deo hält, was es verspricht. Angenehme Mittagspause euch, Claudia Löss hier. Hallo zusammen, schönen Mittwoch.
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0: There Must Be an Angel, die Eurythmics für euch an diesem Mittwochmittag. Es geht um 2 Tickets für Tom Odell am 26. August beim Zeltfestival Ruhr. Mal sehen, wen ich in der Leitung habe. Hier ist Claudia Löhr. Hallo.
1: Hier ist der Dirk.
0: Hallo Dirk. Wie geht es dir? Was treibst du so bei dieser Hitze eigentlich?
1: Ja, ich bin noch bei der Arbeit und schwitze vor mir hin.
0: Ehrlich, was machst du denn für einen Job?
1: Ich bin im Versand tätig.
0: Okay, das heißt, ihr habt keine Klimaanlage und es ist einfach richtig hot.
1: So sieht's aus.
0: Dafür klingst du aber noch ganz cool, muss ich dir ehrlich sagen. Oder ist die reine Verzweiflung eventuell?
1: Das täuscht.
0: Ja, warum rufst du an, mein lieber Dirk?
1: Ja, weil ich gerne die Karten haben möchte.
0: Aha.
1: Aber auch gar nicht so für mich selber, sondern für meine Tochter.
0: Ja.
1: Die ist nämlich dann totaler Fan von.
0: Wirklich?
1: Ja, ich meine, sie war schon mal auf so einem Konzert und hat immer gesagt, da möchte sie noch mal hin, das war so toll.
0: Du bist ein guter Papa, das muss ich mir sagen an der Stelle.
1: Oh, danke.
0: Ich vermute mal, deine Tochter hat es aber auch verdient, oder?
1: Die hat es auf jeden Fall verdient.
0: Erzähl ein bisschen von ihr, wie alt ist sie, was macht sie?
1: Meine Tochter ist jetzt 20 und startet jetzt am Montag ihre Ausbildung.
0: Okay, cool.
1: Sie hat nach ihrem Fachabi ein FSJ gemacht.
0: Ja.
1: Und in der OGS war das. Und genau da fängt sie auch jetzt ihre Ausbildung als Erzieherin Pia an.
0: Ist das schön. Weißt du
1: genau.
0: Was? Das ist doch perfekt. Dann kriegt sie die Karten jetzt von uns. Du darfst sie ihr schenken und ich wünsche ihr einfach unfassbar viel Spaß.
1: Super, vielen lieben Dank.
0: Ja? Dirk, wie heißt deine Tochter? Das wüsste ich noch ganz gern.
1: Meine Tochter heißt Elina.
0: Grüße ganz herzlich und sie soll viel Spaß haben mit Tom Odell.
1: Super, vielen lieben Dank.
0: Gerne, dafür nicht. Tschüss.
1: Ja.

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1: Mit Jannik Böke. Schönen guten Tag. Der Traum vom eigenen Haus. Bei den Preisen, die inzwischen für zum Beispiel Einfamilienhäuser aufgerufen werden, wird es für viele von uns ein Traum bleiben. Chancen auf ein verhältnismäßig günstiges Einfamilienhaus gibt es, wenn überhaupt, nur noch auf dem Land oder in sogenannten strukturschwachen Regionen. Das sagt das Wirtschaftsforschungsinstitut IW Köln mit Blick auf eine aktuelle Auswertung. Lena Bauer aus dem News-Team. Die Auswertung zeigt aber auch, selbst innerhalb der Bundesländer gibt es riesige Unterschiede.
2: Genau, im Vergleich aller 16 Bundesländer sind Eigenheime laut der Auswertung im Saarland, Schleswig-Holstein und Sachsen-Anhalt am günstigsten. Und am anderen Ende stehen Berlin, Bayern und Hamburg. In günstigeren Regionen muss ein Modellhaushalt gut ein Viertel des Nettoeinkommens für die Rate ausgeben. In den teureren sind es etwa an die 40% oder mehr. Die Wirtschaftsforscher sind dabei immer von einer Familie mit zwei Kindern ausgegangen, im eher höheren Einkommensbereich, denn der sei für Eigenheiminteressierte typisch.
1: Und das ist dann am Ende nur ein Teil der Bevölkerung. Haben die Forscher auch dazu Zahlen?
2: Ja, in der Studie ist die Rede von Haushalten, die ein höheres Einkommen haben als 70% aller deutschen Haushalte. Und selbst für diesen Modellhaushalt ist dann ein Hauskauf längst nicht überall realistisch. Denn laut der Studie gelten monatliche Ausgaben von bis zu 35% des Nettoeinkommens noch als tragbar für die Finanzierung vom Hauskauf.
1: Danke, Lena. Und jetzt weitere Meldungen im Überblick. Bundespräsident Frank-Walter Steinmeier hat die neuen Minister in den Ressorts Verkehr und Gesundheit sowie im Kanzleramt ernannt, überreichte in Berlin die entsprechenden Urkunden an die CDU-Politiker Steffen Bilger, Carsten Linnemann und Nina Wagen. Vor allem die Entlassung von Verkehrsminister Schnieder war in der CDU auf teils heftige Kritik gestoßen. Erneut ist in NRW ein Gefängnis im Zuge von Korruptionsermittlungen durchsucht worden. Gegen zwei Beamte der JVA Willig I wird unter anderem wegen des Verdachts des Drogenhandels und der Bestechlichkeit ermittelt. Es ist bereits die vierte JVA, in der wegen Korruption ermittelt wird. In Solingen ist ein Mann wohl durch Schüsse verletzt worden. Nach Angaben der Polizei wurde der Mann von Rettungskräften behandelt. Zuvor habe eine Zeugin Schussgeräusche in der Nähe eines Supermarkts gemeldet. Eine Gefahr für die Bevölkerung bestehe nicht, so die Polizei. Süßigkeiten, Softdrinks und Co. müssen teurer werden für unsere Gesundheit. Das sagt die Verbraucherorganisation Foodwatch. Sie fordert vom neuen Gesundheitsminister Carsten Linnemann die rasche Einführung einer Zuckersteuer nach britischem Vorbild. Die Verbraucherschützer sagen, die Zuckersteuer führe nicht zwangsläufig zu höheren

0: Preisen, sondern zu gesünderen Rezepturen bei Lebensmitteln. Wer sich zum Beispiel in England eine Fanta gönne, nehme nur knapp halb so viel Zucker zu sich wie in Deutschland. Eine ähnliche Empfehlung hatte auch die von der Bundesregierung eingesetzte Expertenkommission ausgesprochen. Aktuell ist die Einführung einer Zuckersteuer für 2027 geplant. Und das waren die Nachrichten mit Jannik Böke.
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2: Hui! Langsam wird es anstrengend. Sonnig und heiß ist es. Bis zu 36 Grad haben wir. Auch in der Nacht bleibt es klar und mild. Bis zu 23 Grad kriegen wir dann stellenweise immer noch. Morgen am Donnerstag bleibt es erstmal freundlich. Am Nachmittag kann es dann Schauer geben. Hier und da ist auch mal ein Gewitter mit dabei. Zum Wochenende hin dann freundlich und sonnig, aber nicht mehr ganz so heiß.
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2: Und wir schauen auf die Autobahn. Da ist es ein bisschen voller geworden. Hier die Staus ab einer Viertelstunde Wartezeit. A1 Köln Richtung Dortmund zwischen Hagen West und Schwerte 7 Kilometer. Eine halbe Stunde kommt da oben drauf. A3 Köln Richtung Oberhausen zwischen Duisburg-Wedau und Oberhausen-Lierich 3 Kilometer. Knappe Viertelstunde. A4 Köln Richtung Aachen zwischen Dreieck Heumer und Kreuz Köln Süd 3 Kilometer. Auch eine Viertelstunde. A43 Wuppertal Richtung Recklinghausen. Zwischen Sprockhövel und Wittenherberde 4 Kilometer Stau, hier eine knappe halbe Stunde on top. A43 Wuppertal Richtung Recklinghausen zwischen Kreuz Bochum und Herne-Eickel 4 Kilometer plus 40. Und eine Stunde länger braucht ihr auf der A43 Recklinghausen Richtung Wuppertal zwischen Wittenhäfen und Sprockhövel 1 Kilometer Stau. Dort, wie gesagt, trotzdem eine Stunde plus. Kommt gut an.
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2: Claudia Löß hier. Hallo zusammen. Tiffany Aries habe ich jetzt für euch. Ist eine Newcomerin aus Hamburg und die punktet gerade echt mit ihrer wirklich starken Stimme. Vertigo heißt dieser Hit. Jetzt für euch an diesem Mittwochmittag. Hallo zusammen.

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2: Mit Jorin Niepaus, hallo zusammen. Es wird wieder heiß in den nächsten Tagen bei uns in Bochum. Wir können uns auf Temperaturen über 32 Grad einstellen. Der Deutsche Wetterdienst ruft deshalb in Bochum die Hitzewarnstufe 1 aus. Besonders in der Innenstadt kann es zu Wärmeinseln kommen, in denen sich die Hitze staut. Die Stadt empfiehlt bei Symptomen wie Schwindel oder Kopfschmerzen sofort Schatten aufzusuchen und genug Wasser zu trinken. In Bochum sind die Ausgaben für Sozialhilfe gestiegen. Sie liegen bei rund 6,9 Millionen Euro. Annalena Fedke aus den Radio Bochum Nachrichten. Wo gibt es den größten Anstieg?
3: Bei den Ausgaben für Pflege, so das Landesstatistikamt. Allerdings sei der Anstieg geringer ausgefallen als in den Vorjahren. NRW-weit entfiel mehr als die Hälfte der Ausgaben auf die Grundsicherung im Alter und bei Erwerbsminderung. Laut Bundesarbeitsministerium wird das Verhältnis zwischen Sozialleistungen und Wirtschaftswachstum immer unausgeglichener. Die deutsche Wirtschaft ist letztes Jahr inflationsbedingt nur um 0,2% gewachsen. Gleichzeitig steigt durch den demografischen Wandel die Zahl der Leistungsempfänger weiter, so das Ministerium.
2: Und jetzt das Wichtigste aus Deutschland und der Welt. Beim Kabinettsumbau von Bundeskanzler Friedrich Merz steht heute die nächste Etappe an. Nina Wagen, Carsten Linnemann und Steffen Bilger erhalten ihre Ernennungsurkunden von Bundespräsident Frank-Walter Steinmeier. Außerdem wählt die Unionsfraktion nach dem Rücktritt von Jens Spahn einen neuen Vorsitzenden. Einziger Kandidat ist der bisherige Kanzleramtschef Thorsten Frey. Nach dem islamistischen Anschlag am Rande des Christopher Street Days in Berlin sollen die Länder mehr Geld für Deradikalisierungsprogramme bekommen. Bundesfamilienministerin Karin Prien stellt dafür 5 Millionen Euro aus dem Programm Demokratie leben in Aussicht. Mit den Mitteln sollen vor allem junge Menschen durch intensive Beratung von radikalen Ansichten abgebracht werden. Donald Duck kommt nach Bochum. In der neuen Ausgabe vom Mickey Mouse Magazin beradelt der Entenhausener das ganze Ruhrgebiet als Reporter und kommt dabei auch am Bochumer Planetarium und am Bergbaumuseum vorbei. Das Ganze ist eine redaktionelle Kooperation zwischen dem Egmont Verlag, der das Mickey Mouse Magazin rausbringt, und dem Regionalverband Ruhr. Das Heft kommt am Freitag raus und wird auch international verlegt. 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
2: Es wird richtig warm heute bei uns mit bis zu 34 Grad. Deshalb hat der Deutsche Wetterdienst eine

0: amtliche Warnung vor Hitze ausgegeben. Den ganzen Tag über werden wir viel Sonne kriegen über Bochum. Morgen am Donnerstag wird es noch mal wärmer.
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2: Die Staus ab einer Viertelstunde Wartezeit für euch. A1 Köln Richtung Münster zwischen Hagen Nord und dem Kreuz Dortmund-Unna. 9 Kilometer Stau, da braucht ihr fast 20 Minuten länger. A3 Köln Richtung Oberhausen zwischen Duisburg-Wedau und Oberhausen-Lierich. 4 Kilometer, knappe Viertelstunde. A4 Köln Richtung Aachen zwischen Dreieck-Heumer und Kreuz-Köln-Süd. 4 Kilometer, Viertelstunde. Und die A43 Wuppertal Richtung Recklinghausen zwischen dem Kreuz Bochum und Herne-Eickel. 5 Kilometer, halbe Stunde dauert es da länger. Am Schluss die A44 Kassel Richtung Dortmund zwischen Kreuz Werl und dem Kreuz Dortmund-Unna, 5 Kilometer. Da braucht ihr fast eine Viertelstunde länger. Gute Fahrt euch!
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2: Wow, das ist echt stark. Da gab es jetzt einen Langstreckenrekord mit einem Airbus 350. Der ist erstmals ohne Unterbrechung von Australien nach Frankreich geflogen. 24 Stunden und 24 Minuten nonstop. Und so cool, also für die Crew hieß das, die sind quasi vom Winter in den Sommer geflogen. Die haben 2 Ozeane und 3 Kontinente überquert und auf einem einzigen Flug gleich 2 Sonnenaufgänge und 2 Sonnenuntergänge erlebt. Ob dieser Flug ins Guinness-Buch der Rekorde aufgenommen wird, das ist noch nicht klar. Aber es ist auf jeden Fall faszinierend. Millionen Menschen haben den Flug live im Netz verfolgt. Claudia Lös hier, einen schönen Mittwoch. Hallo.

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0: Olivia Dean ist es. Gleich die neue von Martin Garrix und Ed Sheeran, Repeat It. Vorher machen wir noch einen kleinen Abstecher ins Freibad. Natürlich ein Jackpot jetzt bei über 30 Grad, aber leider natürlich nicht als Bademeister. Dann war's das mit Abkühlung. Kerstin haben wir getroffen, die ist Bade- bzw. Schwimmmeisterin, so heißt es eigentlich richtig. Und sie sagt, ja, sie liebt ihren Job, aber es ist auch wirklich extrem anspruchsvoll.
1: Du passt auf die Leute auf, du kannst sie nicht im Stich lassen. Also du musst die ganze Zeit immer dabei sein, immer die Aufmerksamkeit haben. Die Konzentration ist halt auch sehr wichtig. Du hast auch diese 8 Stunden oder je nachdem, wie lange der Dienst geht. Da kannst du dich nicht einfach ablenken lassen und einfach Kaffee trinken gehen oder so.
0: Kerstins Frühschicht beginnt morgens um 6 und zum Job gehört längst natürlich nicht nur am Beckenrand auf- und ablaufen. Chemie und Bädertechnik zum Beispiel, das ist auch ein großer Teil der Ausbildung, die dauert 3 Jahre. Und generell gilt einfach volle Konzentration.
1: Das Becken ist voll, du hast auch Badegäste, die zum Beispiel nicht duschen gehen oder solche Sachen. Oder viele Nichtschwimmer, die unbeaufsichtigt sind, einfach im Wasser. Die Eltern sitzen auf der Wiese, spielen mit dem Handy und passen nicht auf. Und das hast du dann auch mit dazu.
0: Ganz genau, auf die Kinder müssen Kerstin und ihre Kolleginnen und Kollegen natürlich auch aufpassen, weil die Eltern einfach oft nicht bei der Sache sind oder denken, boah, der Bademeister, der regelt schon.
1: Also mit Sicherheit denken das einige. Oder ganz oft hört man auch, mein Kind kann ja schwimmen. Oder der Bruder passt auf, der vielleicht 2 Jahre älter ist. Das ist auch keine gute Lösung.
0: Ja, super schön natürlich jetzt bei über 30 Grad eine Abkühlung im Freibad. Für Bademeister und ihre Teams bedeutet das allerdings wirklich eine Menge Arbeit. Die tragen sehr viel Verantwortung und sie werden im Moment auch sehr dringend gesucht in den Bädern.
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0: Dankeschön für euren Job an der Stelle mal.

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1: Mit Jannik Böke. Schönen guten Tag. Die nächsten Korruptionsvorwürfe erschüttern den Justizvollzug in NRW. Nach den Fällen in Euskirchen, Rheinbach und zuletzt Siegburg ist jetzt auch die JVA Willig I betroffen. Dort wird gegen zwei Justizvollzugsbeamte ermittelt. NRW-Justizminister Limbach gerät dadurch jetzt weiter in Erklärungsnot. Einzelheiten aus Düsseldorf hat Hussein Asyandi für uns.
2: Schon Mitte Juli hatten Ermittler die JVA Willig I durchsucht. Wie jetzt bekannt wurde, richtet sich das Verfahren gegen zwei Justizvollzugsbeamte. Ihnen werden unter anderem Drogenhandel und Bestechlichkeit vorgeworfen. Die Staatsanwaltschaft Krefeld wertet die sichergestellten Beweise im Moment aus. Für politische Diskussionen sorgt jetzt vor allem, dass der Fall weder öffentlich gemacht noch dem Rechtsausschuss des Landtags mitgeteilt wurde. Und das, obwohl dort zuletzt mehrfach über ähnliche Vorfälle in anderen Gefängnissen beraten worden war. Das Justizministerium räumt inzwischen ein, dass das Parlament hätte informiert werden müssen und will die internen Abläufe jetzt überprüfen. SPD und FDP verlangen jetzt eine Sondersitzung des Rechtsausschusses. Dort soll Justizminister Limbach erklären, warum die Ermittlungen in Willig zunächst verschwiegen wurden. Für Limbach werden die häufigen Fälle möglicher Bestechung und Korruption in den Gefängnissen zu einer heiklen Angelegenheit.
1: Danke, José, für die Infos. Und jetzt weitere Meldungen im Überblick. Die Berliner Polizei verteidigt sich für die Entscheidung, den mutmaßlichen CSD-Attentäter nicht in Präventivhaft genommen oder mit einer elektronischen Fußfessel überwacht zu haben. Die Polizeipräsidentin sagte heute im Innenausschuss, die Polizei habe dafür nichts, aber auch gar nichts in den Händen gehabt. Der 21-jährige Abdul B. galt schon vor der Tat als Gefährder. Es habe aber keine Hinweise auf die Planung eines Anschlags gegeben, so die Polizeipräsidentin. Bundespräsident Steinmeier hat heute Mittag die neuen Minister offiziell ernannt. Steffen Bilger, Carsten Lindemann und Nina Wagen sollen damit noch im Laufe des Tages die Amtsgeschäfte in ihrem Ressort übernehmen, auch wenn sie wegen der parlamentarischen Sommerpause erst im September vor dem Bundestag vereidigt werden. Hitze und Wind fachen die Feuer an der französischen Atlantikküste wieder an. Die Feuerwehr befürchtet, dass die Waldbrände sich wieder unkontrolliert ausbreiten. Hintergrund sind erwartete Temperaturen von bis zu 41 Grad und eine sinkende Luftfeuchtigkeit. Am Donnerstag werden dann Unwetter erwartet. Entspannt und schnell mit dem Zug nach Italien reisen. Das soll in Zukunft mit dem Brenner Basistunnel Realität werden. Seit 11 Jahren werden dafür in den Alpen Tunnel ins Gebirge geschlagen. Jetzt konnten die beiden Haupttunnelröhren zwischen Österreich und Italien miteinander verbunden werden, berichtet unter anderem das Land Südtirol. Die Tunnelbauer haben sich dafür von beiden Seiten des Bergs gleichzeitig durch den Fels geschlagen, um sich dann fast 1,5 Kilometer unter dem Brennerpass wieder zu treffen. Insgesamt 230 Kilometer Strecke haben die Tunnelbauer in den Fels geschlagen, heißt es von den Verantwortlichen. Der Brenner Basistunnel soll die Fahrzeit von München nach Verona um etwa 2 auf 3,5 Stunden verkürzen. Die Inbetriebnahme ist für 2032 geplant. Und das waren die Nachrichten mit Jannik Böke.
3: Das Bochum-Wetter. Strahlender Sonnenschein begleitet uns durch den Tag. Dazu bleibt der Himmel meist wolkenlos. Höchstwerte 34 bis 35 Grad. In freien Lagen frischt der Wind ein bisschen auf. Und in der Nacht kühlt es auch nur noch wenig ab. 20 bis 19 Grad. Morgen dann auch erstmal Sonne, später Gewitter.
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3: Die A42 Dortmund-Kamp-Lindfort zwischen Gelsenkirchen-Zentrum

0: Zentrum und Kreuz Essen Nord 3 Kilometer stockender Verkehr, 5 Minuten plus. A45 Hagen-Dortmund zwischen Kreuzhagen und dem Westhofener Kreuz 4 Kilometer stockend, da 7 Minuten. Geblitzt wird in Bochum auf der Blücherstraße in beiden Richtungen und auf der Günnichfelder Straße auch in beiden Richtungen. Und es gilt eine amtliche Warnung vor Hitze vom Deutschen Wetterdienst. Vermeidet, wenn es geht, die Hitze und trinkt ausreichend Wasser und haltet die Innenräume kühl.
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0: Mit Malte Herzelm, hi zusammen.

0: Bis zu 34 Grad sind heute bei uns in Bochum drin.
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0: Klimaanlagen oder mobile Klimageräte sind ja gerade so gefragt wie nie. Ich hätte auch gerne eine, ist mir aber gerade viel zu teuer aus. Aber genau das, also dass die gefragt sind, nutzen gerade natürlich Kriminelle aus. Die bieten in Fake-Shops Klimaanlagen für wenig.

0: wenig Geld an.
1: Manche auch für sehr viel Geld, die nutzen das richtig aus. Und am Ende bekommt man aber meistens ein Gerät, das vielleicht einfach gar nicht richtig kühlt und nicht das hält, was es eigentlich verspricht. Oder man geht gleich ganz leer aus. Die Verbraucherzentrale bei uns in Bochum warnt deshalb vor genau solchen Shops. Andrea Thume, die Leiterin der Verbraucherzentrale, rät:
2: Wenn ich noch vor dem Kauf stehe, bitte erstmal schauen, wer ist denn eigentlich mein Vertragspartner? Wo sitzt der eigentlich? Von wo wird geliefert? Ja, wir erleben es ja häufig, dass im asiatischen Raum letztendlich die Händler sitzen, die Online-Händler.
1: Und gerade bei solchen Anbietern kann es schwierig werden, sein Geld am Ende auch wieder zurückzubekommen. Vor allem, weil Retouren oft einfach nicht gehen.
2: Das Widerrufsrecht ist da. Wir haben das Recht, aber Recht kriegen und Recht haben sind einfach zweierlei. Und zum Widerrufsgesetz gehört auch, wenn man widerruft, die Ware schon bekommen hat, ja, muss man die Ware auch zurückschicken. Ja, schicken Sie die Ware mal nach China. Das kostet. Und dann wird es schnell wirtschaftlich unsinnig, ja, solche Geräte dort zu kaufen.
1: Ja, ist mir mal genauso passiert. Zwar nicht mit einem Klimagerät, aber mit einer Jacke, glaube ich, war das. Und am Ende war das halt eine Briefkastenfirma. Und ich habe das teure internationale Porto dann, ja, für nichts bezahlt, habe die Jacke wiederbekommen und sie dann in die Altkleiderspende geworfen. Also wenn ihr euch gegen Hitze eine Klimaanlage oder ein Klimagerät holen wollt, dann schaut vorher am besten ganz genau, bei was für einem Händler ihr da das bestellt. Wenn ihr euch nicht sicher seid, könnt ihr auch den Fake-Shop-Finder der Verbraucherzentrale nutzen. Den findet ihr auf radiobochum.de.
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1: Hallo zusammen. Ab nächster Woche Montag startet eine neue Baustelle an einem wichtigen Verkehrspunkt in Bochum. Der Habner-Hellweg wird teilweise umgebaut. Hierher zieht das Bochumer Polizeipräsidium. Dafür muss die Verkehrsanbindung optimiert werden. Juri Nipos aus den Radio Bochum Nachrichten. Was kommt da auf uns zu?
2: Zwischen dem Sheffieldring und der Einmündung Gneisental wird gebaut. Der Verkehr soll immerhin einspurig weiterfließen. Immer wieder wird es auch Einbahnstraßenregelungen oder Sperrungen geben müssen, zum Beispiel bei Asphaltierungsarbeiten. Und bis alles fertig ist, dauert es noch. Im August 2028 soll alles abgeschlossen sein.
1: Im Gerichtsfall, in dem ein Bochumer aufgrund eines durchgeschnittenen Bremsschlauches angeklagt war, ist heute das Urteil gesprochen worden. Das Landgericht Bochum hat eine Freiheitsstrafe von 3 Jahren und 3 Monaten für den Angeklagten verhängt. Als Gründe wurden gefährlicher Eingriff in den Straßenverkehr und versuchte Körperverletzung genannt. Dem Mann wird vorgeworfen, im Dezember letzten Jahres den Bremsschlauch am Auto seiner Ex-Freundin durchgeschnitten zu haben. Aus Rache, weil sie ihn verlassen hatte. Deshalb war er wegen versuchten Mordes angeklagt worden. Die Frau konnte den Wagen zum Ausrollen bringen und wurde so nicht verletzt. Das Wichtigste aus Deutschland und der Welt für euch. Bundespräsident Frank-Walter Steinmeier hat die neuen Minister für Verkehr, Gesundheit und das Kanzleramt ernannt. In Berlin hat er die Urkunden an die CDU-Politiker Steffen Bilger, Carsten Lindemann und Nina Wagen überreicht. Wagen wechselt aus dem Gesundheitsministerium ins Kanzleramt. Lindemann übernimmt Wagens Rolle als Gesundheitsminister und Bilger wird neuer Verkehrsminister. Steinmeier hat dabei kritisiert, dass die Vereidigung im Bundestag erst nach der Sommerpause Anfang September stattfinden soll. Das Grundgesetz sehe bei der Amtsübernahme neuer Minister eine Eidesleistung vor dem Parlament vor. Frankreich kämpft weiter gegen die schweren Waldbrände an der Atlantikküste. Im Raum Bordeaux versucht die Feuerwehr, ein Wiederaufflammen der Feuer zu verhindern. Grund sind eine neue Hitzewelle, große Trockenheit und starker Wind bei Temperaturen von bis zu 41 Grad. Besonders im Blick ist auch ein Militärstützpunkt nahe Bordeaux. Zeitweise haben sich die Flammen auf dem Gelände bis auf wenige hundert Meter genähert. Die Brände haben bereits etwa 42.000 Hektar Fläche beschädigt. Und zurück nach Bochum. Bei den deutschen Meisterschaften zu Hause in Wattenscheid hat sie noch gefehlt. Bei der Leichtathletik-Europameisterschaft soll sie wieder dabei sein. Der Deutsche Leichtathletikverband hat jetzt die Wattenscheider Hochspringerin Christina Honsel für die Europameisterschaft im August in Birmingham nominiert. Die deutschen Titelkämpfe hat die Meisterin der beiden Vorjahre wegen Fußproblemen verpasst. Am Freitag werden weitere Sportler fürs deutsche Team benannt. Erwartet wird dann auch die Nominierung von Julina Ernst, die in der Lorheide am Samstag überraschend Gold über 100 Meter gewonnen hatte. 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
3: Das Bochum-Wetter.
0: Strahlender Sonnenschein begleitet uns heute. Dazu bleibt der Himmel meist wolkenlos bei 34 bis 35 Grad. In freien Lagen frischt der Wind ein bisschen auf.
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0: Die A43 Recklinghausen-Wuppertal zwischen Wittenhäfen und Sprockhövel. Da sind 2 Kilometer Stau. Ihr braucht etwa 20 Minuten länger. Geblitzt wird auf der Blücherstraße in beiden Richtungen und auf der Günnigfelder Straße auch in beiden Richtungen. Es gilt eine amtliche Warnung vor Hitze vom Deutschen Wetterdienst. Vermeidet, wenn es geht, die Hitze. Trinkt ausreichend Wasser und haltet die Innenräume kühl.
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0: Aerosmith mit Crying hier bei Radio Bochum. Und wir haben es versucht mit dem Teichhuhn, das sich im Bochumer Naturfreibad in Linden eingenistet hat. Die letzten Jahre gab es ja aber normalerweise immer ein richtiges Sommerlochtier. Aber wie gesagt, normalerweise.
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4: Was ist eigentlich aus dem guten alten Sommerlochtier geworden? Ja, früher konntest du dich darauf verlassen, dass um diese Zeit irgendwo ein Krokodil, eine Riesenschildkröte oder wenigstens ein 5 Meter langer Wels seinen Kopf aus irgendeinem Silbersee streckt. Und dieses Jahr nix. Normalerweise kommt wenigstens Michel Hunziker Ende Juli mit einem neuen Stelzbock um die Ecke und lässt sich ganz zufällig beim Baden vom Paparazzi erwischen. Ja, ist auch aus der Mode gekommen, wa? Naja, komm, die Gute wird auch nicht jünger. Wer weiß, wofür es gut ist. Ich rufe sie gleich mal an. Aber so ganz ohne Sommerlochtier geht's doch auch nicht. Ich habe schon überlegt, ob ich mir nicht der Therapiepony hier von der Caritas ausleihe und damit nackt durchs Kanzleramt treite. Das wäre ein Sommerlochthema, oder? Aber ist es das wert? Ich muss im Herbst wieder auf Tour und bis dahin wäre ich aus der Urhaft noch nicht wieder raus.
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1: Mit Jannik Böke. Schönen guten Tag. Die Aussichten auf dem Arbeitsmarkt hellen sich leicht auf. Zu dieser Einschätzung kommt das Münchner IFO-Institut mit Blick auf das aktuelle Beschäftigungsbarometer. Das ist laut den Wirtschaftsforschern leicht gestiegen um 0,8 Punkte auf 93. Was das konkret heißt, weiß Lena Bauer.
2: Das IFO-Institut spricht von einer leichten Stabilisierung am Arbeitsmarkt. Der Arbeitsmarkt bleibe aber in schwierigem Fahrwasser. Für eine echte Trendwende brauche es mehr wirtschaftliche Dynamik, besonders in der Industrie. Dort sieht es demnach besonders schlecht aus und mehr Unternehmen wollen demnach dort Jobs abbauen, als neue zu schaffen. Fast alle Industriebranchen planen mit weniger Personal, so die Wirtschaftsforscher. Eine Ausnahme gibt es aber wohl: die Hersteller von Datenverarbeitungsträgern sowie elektronischen und optischen Erzeugnissen, also zum Beispiel in den Bereichen Computer, Server oder Chips. Und leicht gute Nachrichten gäbe es auch aus dem Bereich Handel und bei den Dienstleistern. Die Aussichten seien hier etwas besser.
1: Danke, Lena. Und jetzt weitere Meldungen im Überblick. Die Kritik an Bundeskanzler Merz aus der eigenen Partei reißt nicht ab. Unter anderem der Bremer CDU-Chef Strohmann sagte heute dem Tagesspiegel, eine Partei funktioniert nicht, indem da einer vorn sitzt, einen Monolog hält und wir anschließend applaudieren. Auch andere CDU-Politiker äußerten sich wieder kritisch über Merz und seinen Kommunikationsstil. Dem Rhein droht an vielen Stellen in NRW Rekordtiefs bei den Pegelständen. Für das Wochenende werden so niedrige Wasserstände wie noch nie seit Beginn der Aufzeichnungen erwartet, heißt es vom Wasserstraßen- und Schifffahrtsamt. Für Köln liegt die Prognose des Rheinpegels zum Beispiel bei 67 Zentimetern, so niedrig wie seit mindestens 100 Jahren nicht mehr. Deutschlands größter Gashändler Uniper hat einen langfristigen Liefervertrag für Flüssigerdgas aus Kanada vereinbart. Uniper wird über einen Zeitraum von bis zu 20 Jahren jährlich 2 Millionen Tonnen LNG beziehen. Das hat das Unternehmen mitgeteilt. Die ersten Lieferungen werden demnach ab 2032 erwartet. Ein Hund im Büro ist in vielen Unternehmen nicht ohne weiteres möglich. Ganz anders ist die Lage jetzt bei der italienischen Lufthansa-Tochter ITA Airways. Dort dürfen ab Montag Hunde ohne Transportbox mit in die Kabine, wenn sie maximal 30 Kilo schwer sind. Darunter fallen dann auch zum Beispiel Schäferhunde oder Dalmatiner. Der Service wird allerdings zunächst nur auf ausgewählten Inlandsflügen angeboten und es gilt ein Limit von maximal 2 Tieren pro Flug. Bisher mussten größere Hunde bei Flugreisen in der Regel in einer Transportbox im Frachtraum untergebracht werden. Die Airline erklärte schon vorab, dass andere Passagiere den Sitzplatz wechseln dürfen, wenn sie Angst vor Hunden oder eine Allergie haben. Und das waren die Nachrichten mit Jannik Böke.
3: Habe ich da Hund im Büro gehört?
4: Hier, und als allererstes kommt mal diese Töle weg.
5: Nee, da haben Sie mir die Erlaubnis gegeben.
4: Hund im Büro?
5: Ja, da habe ich
4: einen Hund im Büro.
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3: Strahlender Sonnenschein haben wir jetzt am Mittwoch. Dazu bleibt der Himmel meist wolkenlos. Höchstwerte 34 bis 35 Grad. In freien Lagen frischt der Wind ein bisschen auf.
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3: Die Straßen sind frei. Auf der Blücherstraße wird aber geblitzt und auch auf der Günningfelder Straße in beiden Richtungen. Und es gilt eine amtliche Warnung vor Hitze vom Deutschen Wetterdienst. Vermeidet, wenn es geht, die Hitze. Trinkt ausreichend Wasser und haltet die Innenräume kühl.
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3: In diesen Wetterwarnungen, ne, heißt es ja immer so schön, trinken Sie ausreichend. Ich war in 5 Supermärkten in Bochum, keiner davon hatte ausreichend.

0: Letzte Woche ging es für uns nach Manchester, genauer gesagt ins Studio mit Musiker Iggy Kelly. Der hat sich nämlich bereit erklärt, einen ganz besonderen Song mit uns zu machen.
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0: Also, ein Song für den guten Zweck. Und Kollegin Annick Manoukian aus der Radio Bochum Musikredaktion war nicht nur bei der Entstehung für euch mit dabei, sondern ist sogar selbst Teil des Songs und hat dafür vor Ort sogar ein paar Tönchen mit eingesungen. Wie es jetzt mit der Produktion weitergeht, das hat uns Iggy erzählt.
2: Also was jetzt passiert ist, dass der Producer jetzt erstmal so ein bisschen aufräumen muss. Wir haben ja super viele verschiedene Elemente aufgenommen. Was wir natürlich noch machen werden, ist noch Harmonien aufnehmen. Da brauchen wir auch unbedingt ganz viele schöne Harmonien von Annick. Da freue ich mich auch sehr drauf. Und danach werden ich und Annick überlegen, bis wir irgendwann sagen, so, das ist es. Und dann kommt er raus.
0: Keine Sorge, meine Stimme ist nicht dabei. Im Dezember kommt der Song dann raus. Eigentlich ein richtig geiles Projekt. Wir sind wirklich gespannt, wie das am Ende klingt. Und das Beste ist ja sowieso, dass die ganze Arbeit dahinter am Ende wirklich für einen guten Zweck ist. Der Song ist ja für unsere Aktion Lichtblicke, die hilft Kindern und Familien in Notsituationen in NRW. Und Iggys Lied wird der Soundtrack dieses Jahr dazu sein. Und natürlich habe ich jetzt Iggy Kelly für euch in der Playlist. Und zwar mit Heard It All.
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0: Vorsicht bitte auf der A43 Bochum Richtung Wuppertal. Da ist die Ausfahrt Bochum leer gesperrt nach einem Unfall. Jetzt alles, was wichtig ist, um 3:30 in den Radio Bochum Nachrichten mit Annalena Fiedtke.
1: Hallo zusammen. 2 Jahre lang werden ab Montag Teile des Habener Hellwegs umgebaut. Hintergrund ist, dass das Polizeipräsidium an diesen wichtigen Verkehrsknotenpunkt zieht. Zwischen Gneisental und Sheffieldring gibt es deshalb verschiedene Bauarbeiten. Zunächst sollen beide Straßenseiten mindestens einspurig befahrbar bleiben. Im Laufe der Baustelle wird es aber auch immer wieder Einbahnstraßenregelungen oder Sperrungen geben, zum Beispiel wenn die Asphaltdecke erneuert wird. Er wollte seiner Ex-Freundin einen Denkzettel verpassen. Deshalb wurde heute ein Bochumer vor dem Landgericht verurteilt. Er hat letzten Dezember den Bremsschlauch am Auto seiner Ex-Freundin durchgeschnitten. Das hatte sie für den Weg zur Arbeit genutzt. Louis Lamprecht aus den Radio Bochum Nachrichten. Was hat denn das Urteil ergeben?
2: Das Landgericht Bochum hat eine Freiheitsstrafe von 3 Jahren und 3 Monaten für den Angeklagten verhängt. Die Strafkammer hat sich den Arbeitsweg der Frau genauer angeguckt und ihn als nicht gefährlich eingestuft. Die Tat wird deshalb nicht als versuchter Mord bewertet, sondern als gefährlicher Eingriff in den Straßenverkehr und versuchte Körperverletzung. Der Mann habe den Bremsschlauch aus Rache durchgeschnitten, weil sie ihn verlassen hatte. Die Frau konnte den Wagen zum Ausrollen bringen, verletzt wurde dabei niemand.
1: Und jetzt das Wichtige aus Deutschland und der Welt für heute. Die Unionsfraktion im Bundestag hat einen neuen Vorsitzenden, und zwar Thorsten Frey. Die Abgeordneten von CDU und CSU haben den bisherigen Kanzleramtschef zum Nachfolger von Jens Spahn gewählt. Ausgelöst worden war die Umbildung durch den Rücktritt Spahns. Neben dem Fraktionsposten hat Bundespräsident Frank-Walter Steinmeier heute auch 3 weitere Posten ernannt. Nina Wagen wechselt aus dem Gesundheitsministerium ins Kanzleramt. Carsten Linnemann übernimmt Wagens Rolle als Gesundheitsminister und Steffen Bilger wird neuer Verkehrsminister. An der französischen Atlantikküste dauert der Kampf gegen die schweren Waldbrände an. In der Region um Bordeaux versucht die Feuerwehr, ein erneutes Ausbreiten der Flammen zu verhindern. Die Lage bleibt wegen einer neuen Hitzewelle, großer Trockenheit und starkem Wind bei Temperaturen von bis zu 41 Grad kritisch. Sorge gibt es auch um einen Militärstützpunkt nahe Bordeaux, dem die Flammen zwischenzeitlich bis auf wenige hundert Meter nahe gekommen sind. Rund 2200 Feuerwehrleute sind im Einsatz. Insgesamt wurden bereits etwa 42.000 Hektar Land von den Bränden erfasst. Und zurück nach Bochum. Christina Honsel vom TV Wattenscheid 01 fährt zur Leichtathletik-EM nach Birmingham. Das hat der Verband bekannt gegeben. Bei den deutschen Meisterschaften am Wochenende hatte die Hochspringerin noch wegen Fußproblemen gefehlt. Am Freitag werden weitere Sportler für das deutsche Team bekannt gegeben. Julina Ernst könnte im August dann auch bei den Europameisterschaften antreten. Sie hatte Gold über 100 Meter bei den deutschen Meisterschaften geholt. 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
0: Viel Sonnenschein heute am Mittwoch. Dazu bleibt der Himmel meist wolkenlos bei bis zu 35 Grad und teilweise auch noch wenigstens etwas auffrischendem Wind. Die Nacht kühlt dann ein wenig ab auf bis zu 19 Grad.
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0: Die A43 Bochum Richtung Wuppertal, da ist die Ausfahrt Bochum leer gesperrt nach einem Unfall. Und die A42 Dortmund-Kamp-Lindfort zwischen Gelsenkirchen Zentrum und Kreuzessen Nord. 3 Kilometer stockender Verkehr, da braucht ihr 6 Minuten länger. Geblitzt wird auf der Blücherstraße in beiden Richtungen und auf der Günnigfelder Straße auch in beiden Richtungen. Außerdem gilt eine amtliche Warnung vor Hitze vom Deutschen Wetterdienst. Vermeidet, wenn es geht, die Hitze, trinkt ausreichend Wasser und haltet die Innenräume kühl.
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0: Mit Malte Harzem, hallo zusammen.

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Stell dir vor, es ist FIFA-Weltmeisterschaft und niemand spielt mit. Denn der FIFA-Oberboss Gianni Infantino will die WM an private Investoren verkaufen. Und wenn ich mir so die ersten Reaktionen dazu anschaue, dass er

0: die WM einfach verkaufen will. Ja, wie soll ich sagen? Also es halten nur wenige für eine wirklich tolle Idee.
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2: Ja, ich muss zugeben, ich bin trotz allem überrascht, wie ein einzelner Mensch so viele schwachsinnige Ideen in Serie produzieren kann. Aber ein menschgewordener Kommerz wie der 56-jährige FIFA-Boss sorgt halt dafür, dass die Fußballwelt Kopf steht und jetzt schon zum letzten Mittel greift. Sie drohen mit Boykott, allen voran die UEFA.
3: Dann gibt's Krieg, das sag ich dir gleich.
2: Um das alles zu verstehen, muss man sich Gianni Infantino vielleicht mal etwas genauer ansehen. Der FIFA-Boss hat Freunde, die wirklich nur weniger als Freunde haben wollen. Er ist weder ein Teamplayer, noch stellt er sich in den Dienst der Mannschaft, um das Ganze mal in Fußballersprache auszudrücken.
4: Meiner Meinung nach ist er ein Lackaffe, der einfach doof ist.
2: Ja, Infantino hat sich den olympischen Gedanken zu eigen gemacht und nach seinem Prinzip der vollen Taschen vor allem seine eigenen abgewandelt. Jetzt gilt öfter, größer, teurer. Es sollte sich also niemand wundern, wenn wir zukünftig jedes Jahr ein Fußball-Weltspektakel mit jeweils 4 großen Shows unterbrochen von kurzen Spielsequenzen sehen.
5: Haben Sie betrogen?
6: Oh, also, das ist eine Frage. Generell nein.
2: Ja, dann könnte schon bald ein 78-facher Weltmeister in einem Endspiel, wahrscheinlich auf dem Mars, auf eine Auswahl aus Infantinos Nachfahren treffen, die zukünftig jedes Endspiel bestreiten dürfen.
7: Das ist ja totale Schwachsinn.
2: Okay, ich übertreibe natürlich, aber jede noch so absurde Spinnerei wurde, wenn sie Infantino irgendwie gefallen hat, dann auch zur Wirklichkeit. Wenn ich daran denke, dass wir Deutschen mal versucht haben, ihn mit einer Regenbogenarmbinde herauszufordern, ja, dann kann man jetzt nur empfehlen, im Umgang mit ihm jede Naivität abzulegen. In diesem Sinne, schönen Anpfiff.

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1: Mit Jannik Böke. Schönen guten Tag. Nach dem mutmaßlich islamistischen Anschlag auf den CSD in Berlin verschärft NRW die Sicherheitsmaßnahmen. Vor allem bei großen Veranstaltungen wie Volksfesten, Konzerten und den noch anstehenden CSD-Umzügen soll die Polizei jetzt noch sichtbarer präsent sein. Gleichzeitig nehmen die Sicherheitsbehörden bekannte islamistische Gefährder genauer unter die Lupe. NRW-Innenminister Reul hat am Mittag neue Zahlen und weitere Maßnahmen vorgestellt. Aus Düsseldorf berichtet Rosinas Jandi.
2: Das NRW-Innenministerium hier in Düsseldorf hatte schon am Sonntag alle Polizeibehörden im Land angewiesen, die Sicherheitskonzepte noch mal genau zu überprüfen und die Präsenz bei Großveranstaltungen, falls nötig, zu erhöhen. Gleichzeitig sollen bekannte islamistische Gefährder intensiver überwacht werden. In NRW gelten aktuell 165 Menschen als islamistische Gefährder. 73 davon sind nach Einschätzung der Behörden derzeit aktionsfähig. Das heißt, man traut ihnen zu, eine Tat zu begehen. Für sie sollen zusätzliche Maßnahmen geprüft werden. Reul kündigte dafür mehrere Sondersitzungen des gemeinsamen Terrorabwehrzentrums an.
3: Unsere Gefährder, die gucken wir uns jetzt ganz genau an, die nehmen wir uns vor, und das mit dem Vornehmen und Angucken bei den Gefährdern heißt auf gut Deutsch, wir werden überlegen, welchen dieser Gefährder, welche Maßnahme wir jetzt aufs Auge drücken.
2: Nach Angaben der NRW-Sicherheitsbehörden gibt es bisher keine Hinweise darauf, dass der Berliner Attentäter Verbindungen nach Nordrhein-Westfalen hatte. Die Ermittlungen dazu laufen aber weiter.
1: Danke, Rossi. Und jetzt weitere Meldungen im Überblick. Der bisherige Kanzleramtschef Thorsten Frey ist neuer Vorsitzender der Unionsfraktion im Bundestag. Die Abgeordneten von CDU und CSU haben den 52-jährigen CDU-Politiker heute in einer Sondersitzung zum Nachfolger von Jens Spahn gewählt. Nach Angaben aus der Partei erhielt Frey 91,9% der Stimmen. Der Arbeitsmarkt in Deutschland stabilisiert sich leicht. Das hat das Münchner IFO-Institut mit Blick auf das aktuelle Beschäftigungsbarometer festgestellt. Für eine echte Trendwende brauche es aber mehr wirtschaftliche Dynamik, besonders in der Industrie. Hier planen fast alle Branchen mit weniger Personal, so die Wirtschaftsforscher. Die Zahl der Erdbebenopfer in Japan ist gestiegen. Die Behörden haben 14 Todesfälle bestätigt, berichtet die japanische Nachrichtenagentur Kyodo. Es werden aber noch weitere Opfer befürchtet. Das Erdbeben der Stärke 7,1 hatte gestern Nachmittag Gebäude und Straßen beschädigt. Über 8.800 Menschen mussten in Notunterkünften übernachten. Wer mit seinem Auto in eine Waschstraße fährt, muss für mögliche Schäden meist selbst aufkommen. Das hat jetzt das Landgericht Frankenthal entschieden. Eine Entschädigung könne es nur geben, wenn Betroffene einen Fehler auf Seiten der Waschanlage nachweisen können. Geklagt hatte ein Porsche-Fahrer. Sein Fahrzeug war aus der Führungsspur der Waschanlage gesprungen. Laut seiner Aussage sei die Einweisung des Personals fehlerhaft gewesen. Beweisen konnte er das aber nicht. Ein Sachverständiger war dagegen zu dem Schluss gekommen, dass der Porsche-Fahrer offenbar infolge einer Lenkbewegung aus der Spur geraten war. Die 10.000 Euro Schaden muss der Kläger aus eigener Tasche bezahlen. Und das waren die Nachrichten mit Jannik Böke.
4: Das Bochum-Wetter. 34 bis 35 Grad, dazu viel Sonne und ein bisschen Wind. In der Nacht kühlt es wenig ab auf 20 bis 19 Grad. Morgen bekommen wir Sonne, immer mehr Wolken und später im Tagesverlauf dann auch Schauer und Gewitter.
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4: A42 Dortmund-Kamp-Lindfort zwischen Gelsenkirchen Zentrum und Kreuzessen Nord. 3 Kilometer stockender Verkehr, 5 Minuten plus. A43 Recklinghausen Richtung Wuppertal. Da ist die Ausfahrt Bochum-Leer nach einem Unfall gesperrt. Geblitzt wird auf der Blücherstraße in beiden Richtungen und auf der Gönnigfelder Straße auch in beiden Richtungen. Außerdem gilt eine amtliche Warnung vor Hitze vom Deutschen Wetterdienst. Vermeidet, wenn es geht, die Hitze, trinkt ausreichend und haltet die Innenräume kühl.
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4: Hab's ja gerade gesagt, ne? Trinkt ausreichend. Aus der Schule weiß ich noch, ausreichend ist jetzt nicht so toll. Deswegen frage ich mich, in welchem Getränkemarkt in Bochum kann ich eigentlich gut kaufen? Oder sehr gut? Mit da Tipps? Das wäre ja auch nicht schlecht, ne?

0: Wie aufregend ist es doch, ein Reporter zu sein. Mit diesen Worten fängt die neue Geschichte von Donald Duck in der neuen Ausgabe vom Mickey Mouse Magazin an. Die wenigsten wissen nämlich, dass Donald auch Boulevardjournalist für den Entenhausener Kurier ist. Und genau für den kommt er im neuen Heft auch nach Bochum. Radio Bochum-Reporter Christian Schürmann. Was macht Donald hier?
1: Ja, macht das, was man hier halt so macht. Er macht Sightseeing, klar. Und Donald soll eine ganz einfache Reisereportage über das Ruhrgebiet machen, ohne Monster und UFOs und was er scheinbar sonst so als Sensationsreporter schreibt. Dafür radelt er dann von Dortmund über Bochum nach Essen, Duisburg und nach Oberhausen.

0: Oberhausen. Und dabei geht natürlich alles schief, was schief gehen kann. Und er trifft auf die Panzerknacker und sogar einen Alien.
1: Klar, was man auch sonst so alles sieht.
0: Und noch den VfL Jesus. Nein, Spaß.
1: Ja, das wäre auch gut. Wie kommt es denn, dass Donald gerade ins Ruhrgebiet kommt?
0: Ja, der Egmont Verlag macht das ab und zu, solche regionsspezifischen Ausgaben. Es gibt zum Beispiel auch schon eine vom Bodensee. Und jetzt ist es so gewesen, dass der Chef von der Ruhrtourismus GmbH, Axel Biermann, den Verlagschef kannte und ihm das vorgeschlagen hat. Und der Verlagschef war auch begeistert von der Idee, das hier zu machen. Ja, und so hat dann die Kooperation angefangen. Mhm. Und die vom Ruhrtourismus haben dann auch redaktionell geholfen, die richtigen Orte auszuwählen. Der Verlag sitzt nämlich in Berlin.
1: Also die haben keine Ahnung vom Ruhrgebiet. Aber die Illustratorin, die kommt ja auch von weiter her, ne?
0: Genau, Cynthia Pineda kommt aus Barcelona und hat sich das Ruhrgebiet komplett über Google Maps erschlossen. War für sie aber offenbar kein Problem. Und ihr persönliches Highlight war dabei übrigens unser Planetarium hier bei uns in Bochum, weil sie das wohl an die Architektur in der spanischen Stadt Bilbao erinnert.
1: Ach guck, ja. Das neue Mickey Mouse Magazin kommt am Freitag raus. Ich bin mal gespannt, wie das Planetarium und das Bergbaumuseum da im Comic zu sehen sind. Wetter aus Barcelona haben wir ja schon. Danke, Christian. 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
1: Hallo zusammen. Ab nächster Woche Montag startet eine neue Baustelle an einem wichtigen Verkehrspunkt in Bochum. Der Habner Hellweg wird teilweise umgebaut. Hierher zieht das Bochumer Polizeipräsidium und dafür muss die Verkehrsanbindung optimiert werden. Juri Niepaus aus den Radio Bochum Nachrichten. Was kommt da auf uns zu?
2: Zwischen dem Sheffieldring und der Einmündung Gneisental wird gebaut. Der Verkehr soll immerhin einspurig weiterfließen. Immer wieder wird es auch Einbahnstraßenregelungen oder Sperrungen geben müssen, zum Beispiel bei Asphaltierungsarbeiten. Und bis alles fertig ist, dauert es noch im

0: August 2028 soll alles abgeschlossen sein.
1: Im Gerichtsfall, in dem ein Bochumer aufgrund eines durchgeschnittenen Bremsschlauches angeklagt war, ist heute das Urteil gesprochen worden. Das Landgericht Bochum hat eine Freiheitsstrafe von 3 Jahren und 3 Monaten für den Angeklagten aus Bochum verhängt. Als Gründe wurden gefährlichen Eingriff in den Straßenverkehr und versuchte Körperverletzung genannt. Dem Mann wurde vorgeworfen, im Dezember letzten Jahres den Bremsschlauch am Auto seiner Ex-Freundin durchgeschnitten zu haben, und zwar aus Rache, weil sie ihn verlassen hatte. Deshalb war er wegen versuchten Mordes angeklagt worden. Die Frau konnte den Wagen zum Ausrollen bringen. Verletzt wurde dadurch niemand. Das ist außerdem heute noch für ganz Deutschland wichtig. Die Unionsfraktion im Bundestag hat einen neuen Vorsitzenden, und zwar Thorsten Frey. Die Abgeordneten von CDU und CSU haben den bisherigen Kanzleramtschef zum Nachfolger von Jens Spahn gewählt. Ausgelöst worden war die Umbildung durch den Rücktritt Spahns. Neben dem Fraktionsposten hat Bundespräsident Frank-Walter Steinmeier heute auch 3 weitere Posten ernannt. Nina Wagen wechselt aus dem Gesundheitsministerium ins Kanzleramt. Carsten Linnemann übernimmt Wagens Rolle als Gesundheitsminister und Steffen Bilger wird neuer Verkehrsminister. Zurück in unsere Stadt. Für Bochum gilt heute die Hitzewarnstufe 1. Die hat der Deutsche Wetterdienst ausgerufen. Besonders in der Innenstadt kann es zu Wärmeinseln kommen, in denen sich die Hitze staut. Die Stadt empfiehlt bei Symptomen wie Schwindel oder auch Kopfschmerzen sofort Schatten aufzusuchen und Wasser zu trinken. Zur Unterstützung bietet die Stadt auch kostenfreies Trinkwasser an öffentlichen Trinkwasserbrunnen und Stationen, an denen Trinkflaschen wieder befüllt werden können.
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1: Mitte September findet wieder der Bochumer Musiksommer statt und dort treten dieses Jahr auch 3 Nachwuchs-DJs auf, die aktuell noch gesucht werden. Noch bis Freitag könnt ihr mitmachen beim Projekt The Next DJ. Dafür braucht ihr ein 30-minütiges DJ-Set. Bisher ist der Veranstalter Bochum Marketing schon begeistert, denn es sind schon über 40 Bewerbungen eingegangen. Wer sich durchsetzt, trifft dann beim Musiksommer auf den Bochumer DJ ATB und tritt auch auf derselben Bühne am Boulevard wie er auf. Bewerben könnt ihr euch unter bochum-tourismus.de. 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
2: Das Bochum-Wetter.
3: Strahlender Sonnenschein heute am Mittwoch. Dazu bleibt der Himmel meist wolkenlos bei bis zu 35 Grad. In der Nacht kühlt es eher wenig ab bei 20 bis 19 Grad. Morgen bekommen wir dann Sonne, immer mehr Wolken und später im auffrischenden Wind auch ein paar Schauer und Gewitter.
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3: A42 Dortmund-Kamp-Lindfort zwischen Gelsenkirchen-Zentrum und Kreuz-Essen-Nord. 2 Kilometer Stau, 5 Minuten Zeitverlust. Die A43 Recklinghausen Richtung Wuppertal, da ist die Ausfahrt Bochum-Leer nach einem Unfall gesperrt. Geblitzt wird auf der Blücherstraße in beiden Richtungen und auf der Günnichfelder Straße auch in beiden Richtungen. Außerdem gilt eine amtliche Warnung vor Hitze vom Deutschen Wetterdienst. Vermeidet, wenn es geht, die Hitze, trinkt ausreichend Wasser und haltet die Innenräume kühl.
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3: Mit Malte Harzem. Hallo zusammen.

0: Für den VfL geht's gerade in die ganz heiße Phase der Vorbereitung. 2 Wochen noch, dann gibt's das erste Saisonspiel gegen Hertha BSC. Am Wochenende ist die Mannschaft von Uwe Rösler aus dem Trainingslager ja zurückgekommen. Und da hat vor allem einer überzeugt, der erst 18 Jahre alte Alessandro Grimaldi. Aber wie geht's für den Youngster jetzt weiter? Hat er eine echte Chance auf einen Stammplatz? Oder sollte der VfL ihn vielleicht doch verleihen, damit er Spielerfahrung sammeln kann? Darum geht's unter anderem in der neuen Folge unseres Podcasts Inside VfL, der Stadtwerke Bochum VfL Talk von WAZ und Radio Bochum. Und unser Radio Bochum Sportreporter Christian Schürmann sagt dazu:
1: Für ihn individuell macht eine Leihe vielleicht auch Sinn, einfach nochmal dieses Jahr Entwicklung mitnehmen. Ich fände es aus meiner Perspektive nicht gut, weil das ist das, worüber wir letzte Saison wirklich mehrfach gesprochen haben, gerade auf der Position, dass dem VfL da die Tiefe gefehlt hat. Und die Frage ist halt auch, wenn du ihn jetzt ausleihst, kriegst du einen gleichwertigen Ersatz? Kriegst du dann noch einen Spieler auf die Schnelle, der Gerrit Holtmann entweder Entlastung, aber auch Konkurrenz liefern kann? Und den hast du halt im Moment. Und das ist genau das, was Stefan sagt. Ist er schon bereit, diese Rolle zu spielen? Entweder vorne wegzugehen und Konkurrenz von hinten zu kriegen oder der Konkurrent zu sein auf der Position? Ist echt eine Gratwanderung. Meine Beurteilung wäre, dass er es durchaus leisten kann.
0: Ja, wie sich der Verein entscheiden wird, also

ob Grimaldi verliehen wird oder nicht, das wird sich wahrscheinlich in den nächsten Wochen zeigen. Und wer weiß, vielleicht steht er ja doch gegen Hertha am 7. August in der Startelf. 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Hier ist für euch Tom Odell im Sweat Remix Another Love. Wir spielen die Hits im besten Mix. Ich bin Malte Harzer, wünsche euch einen schönen Start in den Mittwoch-Feierabend. Es ist 16:45 Uhr.

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1: Mit Jannik Böke. Schönen guten Tag. Die Bundesregierung will die Energiewende neu sortieren. Das Kabinett hat heute zentrale Reformpläne für den Ausbau erneuerbarer Energien und der Stromnetze auf den Weg gebracht. Lena Bauer aus der Nachrichtenredaktion. Was ist konkret die Idee? Wirtschaftsministerin Reiche spricht ja von einem Paradigmenwechsel.
2: Die Idee ist, nicht einfach

0: einfach nur erneuerbare Energien auszubauen, sondern besser dorthin zu bringen, wo die Stromnetze mithalten können. In Gebieten, die zu Energieengpässen neigen, soll die Energie mehr Steuerung bekommen. Zum Beispiel in manchen Regionen gibt es heute eher einen Überschuss an Strom aus Wind- und Solaranlagen, also mehr als das Stromnetz dort gut aufnehmen kann. An anderen Orten gibt es dafür eher Engpässe. Außerdem will Reiche die Förderung umbauen. Sie sagt, es soll kein Rundum-Sorglos-Paket mehr sein.
1: Okay, aber was heißt das dann am Ende konkret, zum Beispiel für Verbraucher?
0: Wer eine Solaranlage auf seinem Hausdach installieren will, muss möglicherweise anders rechnen. Die Pläne sehen nämlich unter anderem vor, dass kleine Solaranlagen ab dem kommenden Jahr keine dauerhafte Förderung mehr bekommen. Umweltverbände und Grüne kritisieren die Pläne scharf. Sie sehen darin neue Hürden für die Energiewende. Zuspruch gibt es dagegen von der Industrie. Sie spricht von lange überfälligen Impulsen für ein effizienteres Energiesystem.
1: Danke, Lena, für die Infos. Und jetzt weitere Meldungen im Überblick. In Solingen ist heute Morgen ein 38-Jähriger durch Schüsse schwer verletzt worden. Nach Angaben der Polizei wurde der Mann in ein Krankenhaus gebracht. Zuvor hatten mehrere Menschen Schussgeräusche in der Nähe eines türkischen Supermarkts gemeldet. Die Polizei entdeckte in der Nähe Einschusslöcher. Die Kämpfe im Nahen Osten drohen wieder aufzuflammen. Nach einem neuen iranischen Angriff auf US-Ziele im Nahen Osten hat US-Präsident Trump Vergeltung angekündigt. Trump hat dem Iran im Zuge des monatelangen Kriegs immer wieder mit schweren Angriffen gedroht, wobei auf seine teils martialischen Worte nicht immer Taten folgten. Die Polizei in NRW will islamistische Gefährder stärker ins Visier nehmen. Schon am Sonntag seien alle Kreispolizeibehörden im Land per Erlass sensibilisiert worden, noch mehr Präsenz zu zeigen und alle Schutzmaßnahmen zu prüfen. Das sagte Innenminister Herbert Reul heute in Düsseldorf. Hintergrund ist der CSD-Anschlag in Berlin mit einer Toten und 31 Verletzten. Seit Anfang des Monats gilt, wer den Kölner Dom außerhalb von Messen besuchen will, der zahlt. 12 Euro kostet ein normales Ticket und mit diesen Einnahmen konnte in den ersten Tagen rund die Hälfte der täglichen Kosten gedeckt werden. Das hat jetzt das Domkapitel mitgeteilt. Die Resonanz der Besucher sei bisher hauptsächlich positiv. Nach Angaben des Domkapitels würde das Gotteshaus ruhiger und würdiger wahrgenommen, weil es weniger Trubel gäbe als vor Einführung der Eintrittspreise. Und das waren die Nachrichten mit Jannik Böke.
2: Das Bochum-Wetter. Strahlender Sonnenschein begleitet uns durch den Mittwoch. Dazu bleibt der Himmel heute Abend meist wolkenlos. Höchstwerte erreichen 34 noch bis 35 Grad in der Stadt. In freien Lagen frischt der Wind wenigstens ein bisschen auf. In der Nacht kühlt es dann eher wenig ab auf 20 bis 19 Grad. Morgen bekommen wir Sonne, immer mehr Wolken und später im auffrischenden Wind morgen dann auch ein paar Schauer und Gewitter.
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2: Die A43 Recklinghausen Richtung Wuppertal. Da ist die Ausfahrt Bochum-Leer nach einem Unfall gesperrt. Ansonsten sind die Autobahnen frei. Es gibt Blitzer auf der Blücherstraße in beiden Richtungen und auf der Günnichfelder Straße auch in beiden Richtungen. Und es geht weiter. Die amtliche Warnung vor Hitze des Deutschen Wetterdienstes. Vermeidet, wenn es geht, die Hitze. Trinkt ausreichend Wasser und haltet die Innenräume kühl.
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2: Malte Harzim hier und hier ist die Nummer 1 aus den deutschen Singlecharts. Shakira.

James Arthur, Vincent Weiss, die Giant Rooks, Amy MacDonald oder Tom Odell. Sie alle sind live am Chemnader See beim Zeltfestival Ruhr. Und auch er hier ist dabei.

der deutsche Singer-Songwriter Florian Künstler. Das hier ist sein Song Kleiner Fingerschwur. Er ist am 23. August beim Zeltfestival. 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Jennifer, pass auf. 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Das ist deine Nummer fürs Zeltfestival Ruhr.

Mit einem umgebauten Bobbycar ist er eine Bergstraße in Österreich runtergefahren. 149 Kilometer pro Stunde offiziell gemessen. Marcel Paul aus Gedern in Hessen hat einen Weltrekord aufgestellt. Das ist schon verrückt genug. Sein Bremssystem sind aber dabei normale Hallenturnschuhe gewesen. Der Bremsweg war so 230 Meter. Also Leute, also wir leben in einem Land, in dem ein Fahrrad ohne Klingel nicht zur Arbeit fahren darf, in dem jede blöde Trittleiter einen Aufkleber braucht und bei einem Bobbycar irgendwie mit fast 150 Sachen, ja, da reichen so Turnschuhe. Ist ja kein echtes Fahrzeug. Irgendwie ist das doch so die ehrlichste Zusammenfassung unserer Kultur, oder?

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0: Ist, dass das Polizeipräsidium an den wichtigen Verkehrsknotenpunkt zieht. Zwischen Gneisenthal und Sheffieldring gibt es deshalb verschiedene Bauarbeiten. Zunächst sollen erstmal beide Straßenseiten mindestens einspurig befahrbar bleiben. Im Laufe der Baustelle wird es aber auch immer wieder Einbahnstraßenregelungen und auch Sperrungen geben, zum Beispiel wenn die Asphaltdecke erneuert wird. Er wollte seiner Ex-Freundin einen Denkzettel verpassen. Deshalb wurde heute ein Bochumer vor dem Landgericht verurteilt. Er hat letzten Dezember den Bremsschlauch am Auto seiner Ex-Freundin durchgeschnitten. Das hatte sie für den Weg zur Arbeit genutzt. Luis Lamprecht aus den Radio Bochum Nachrichten. Was hat das Urteil ergeben?
1: Das Landgericht Bochum hat eine Freiheitsstrafe von 3 Jahren und 3 Monaten für den Angeklagten verhängt. Die Strafkammer hat sich den Arbeitsweg der Frau genauer angeguckt und ihn als nicht gefährlich eingestuft. Die Tat wird deshalb nicht als versuchter Mord bewertet, sondern als gefährlicher Eingriff in den Straßenverkehr und versuchte Körperverletzung. Der Mann habe den Bremsschlauch aus Rache durchgeschnitten, weil sie ihn verlassen hatte. Die Frau konnte den Wagen zum Ausrollen bringen, verletzt wurde dabei niemand.
0: Hier noch eine Meldung aus Berlin. Die Unionsfraktion im Bundestag hat einen neuen Vorsitzenden, Thorsten Frey. Die Abgeordneten von CDU und CSU haben den bisherigen Kanzleramtschef zum Nachfolger von Jens Spahn gewählt. Ausgelöst worden war die Umbildung durch den Rücktritt Spahns. Neben dem Fraktionsposten hat Bundespräsident Frank-Walter Steinmeier heute auch 3 weitere Posten ernannt. Nina Wagen wechselt aus dem Gesundheitsministerium ins Kanzleramt. Carsten Linnemann übernimmt Wagens Rolle als Gesundheitsminister und Steffen Bilger wird neuer Verkehrsminister. Zurück nach Bochum. Die Feuerwehr hat am Nachmittag einen Brand in Wattenscheid gelöscht. In der Lorheidestraße haben 2 Container und eine Werkstatt einer Spedition gebrannt. Dabei hat sich viel Rauch gebildet. Der Einsatz ist jetzt seit kurzem beendet. Laut Feuerwehr ist so ein Einsatz bei der Hitze aktuell nochmal besonders schwierig. Deshalb wird auch darauf geachtet, dass genug Einsatzkräfte vor Ort sind, sodass die Feuerwehrleute durchtauschen können. Und auch darauf, dass ausreichend Getränke am Einsatzort sind.
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0: Mitte September findet wieder der Bochumer Musiksommer statt. Dort treten dieses Jahr 3 Nachwuchs-DJs auf, die jetzt gerade noch gesucht werden. Noch bis Freitag könnt ihr mitmachen beim Projekt The Next DJ. Dafür braucht ihr ein 30-minütiges DJ-Set. Bisher ist der Veranstalter Bochum Marketing schon begeistert, denn es sind schon über 40 Bewerbungen eingegangen. Wer sich durchsetzt, trifft dann beim Musiksommer auf den Bochumer DJ ATB und tritt auch auf derselben Bühne am Boulevard wie er auf. Bewerben könnt ihr euch unter bochum-tourismus.de. 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
2: Das Bochum-Wetter.
3: Strahlender Sonnenschein heute Abend, dazu weist ein wolkenloser Himmel, Höchstwerte 34 bis 35 Grad. Die Nacht kühlt eher wenig ab auf 20 bis 19 Grad. Morgen bekommen wir dann Sonne, immer mehr Wolken und später dann im auffrischenden Wind auch ein paar Schauer und Gewitter.
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3: Die A43 Recklinghausen Richtung Wuppertal, da ist die Ausfahrt Bochum leer nach einem Unfall gesperrt. Geblitzt wird auf der Königsallee in Höhe Markstraße in Richtung Innenstadt. Danke Jenny fürs Bescheid sagen. Außerdem auf der Blücherstraße in beiden Richtungen, auf der Günnigfelder Straße in beiden Richtungen und es gibt immer noch eine amtliche Warnung vor Hitze vom Deutschen Wetterdienst. Vermeidet, wenn es geht, die Hitze. Trinkt ausreichend und haltet die Innenräume kühl.
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3: Mit Malte Harzem. Schönen Feierabend.

0: Sommer, große Bühne, das ist das Zeltfestival Ruhr und in diesem Jahr steht da auch Florian Künstler, Singer-Songwriter. Tickets gab es heute auf radiobochum.de. Jennifer hat sich beworben und du bist da, Jennifer, du hast dich gemeldet. Hi!
1: Ich komme sehr.
0: Bist du schon länger Florian Künstler-Fan oder hat sich das erst kürzlich ergeben?
1: Nee, tatsächlich habe ich den mal als Vorband gesehen und seitdem finde ich den richtig gut.
0: Ja, sehr cool. Und wann hast du dich bei uns beworben auf der Webseite? Schon länger oder?
1: Ach, bestimmt schon über eine Woche her, würde ich sagen.
0: Ja, pass auf, du, dann habe ich gute Neuigkeiten für dich. Die Tickets gehören dir. Florian Künstler live beim Zeltfestival.
1: Ja, mega, super cool, ich freue mich.
0: Du kriegst ja gleich zwei

0: Karten, wen nimmst du mit? Weiß die Person schon Bescheid?
1: Ja, tatsächlich. Meine Schwester kommt mit. Wir sind gerade hier auf Geburtstag und freuen uns alle.
0: Ach, sehr schön. Dann habt ihr direkt Radio Bochum gehört da auf der Party?
1: Ja, natürlich.
0: Sehr cool. Herzlichen Glückwunsch, Jennifer.
1: Danke dir.
0: Florian Künstler live beim Zeltfestival Ruhr am Chemnader See. Viel Spaß dir und bleib noch in der Leitung.
1: Alles klar, danke.

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1: Mit Jannik Böke. Schönen guten Abend. Die Waldbrände an der französischen Atlantikküste drohen sich wieder stärker auszubreiten. Die Hitzewelle sorgt in Frankreich für Temperaturen von bis zu 41 Grad. Gleichzeitig soll die Luftfeuchtigkeit sinken und wieder mehr Wind aufziehen. Lena Bauer aus dem News-Team. Entsprechend ist die Sorge groß, dass die Brände wieder angefacht werden.
2: Ja, zumal Wetterexperten Unwetter ab Donnerstag vorhergesagt haben. Das könnte für zusätzliche Herausforderungen bei der Bekämpfung der Flammen sorgen. In den letzten 24 Stunden waren Einsatzkräfte gegen Brandherde in Gebieten, die bereits vorher betroffen waren, vorgegangen. Auch komplett neue Feuer seien aufgeflammt. Dieses Mal auch in der Nähe von einem sensiblen Armeestützpunkt in der Nähe von Bordeaux.
1: Und das ist nicht die einzige Region, in der es aktuell Waldbrände gibt. Wie ist die Lage in den anderen Gebieten?
2: Auch hier sehr angespannt. Allerdings gibt es ebenso auch positive Nachrichten, zum Beispiel aus Griechenland. Hier meldete die Feuerwehr am Vormittag von einer der Urlaubsinseln, dass das Feuer

0: Ort unter Kontrolle ist. Entwarnung gibt es trotzdem nicht. Auf einer anderen Insel, Kreta, wütet seit dem Mittag das Feuer. Hier sind zwei Feuerwehrleute bei dem Einsatz bereits ums Leben gekommen. Und auch in der Türkei brennt es weiter. Dort haben Waldbrände jetzt im südtürkischen Antalya Wohngebiete erreicht.
1: Danke, Lena. Und jetzt weitere Meldungen, kurz und kompakt. Nach der Wahl von Thorsten Frey zum neuen Unionsfraktionschef will dessen SPD-Kollege Matthias Miersch schnell einen gemeinsamen Arbeitsplan für die kommenden Wochen entwerfen. Wir treffen uns zeitnah und besprechen die Themen, die wir in der Koalition im Herbst gemeinsam bearbeiten werden, das sagte Miersch der Funke Mediengruppe. Der Stellenabbau bei BMW hat offenbar nicht nur Folgen für normale Arbeiter. Das Unternehmen plant laut eines Medienberichts auch pauschale Arbeitszeit- und Lohnkürzungen für tausende leitende Angestellte. Insgesamt 8000 Arbeitsplätze will BMW abbauen, allerdings ohne betriebsbedingte Kündigungen. Das Bundeskabinett hat die umstrittenen Energiegesetze von Wirtschaftsministerin Reiche auf den Weg gebracht. Zu spüren bekommen die neuen Regeln auch Betreiber von kleinen Solaranlagen, zum Beispiel auf dem eigenen Hausdach. Hier soll die Förderung nach einer Übergangsphase für neue Anlagen wegfallen. Fährt die Formel 1 in Zukunft wieder in Deutschland, wenn es nach vielen Fans geht? Ja, jetzt hat Formel 1-Geschäftsführer Dominic Cardi leise Hoffnungen auf die Rückkehr eines Heimrennens gemacht. Man stehe in Kontakt mit den Veranstaltern in Hockenheim, so der Geschäftsführer. Man wolle ausloten, ob dort mittelfristig, nicht kurzfristig wieder ein Formel 1-Rennen stattfinden könne. Bisher hatte der Hockenheimring die im zweistelligen Millionenbereich angesetzten Antrittsgebühren der Formel 1 als zu hoch abgelehnt. Zuletzt hat es in Deutschland einen Grand Prix 2020 auf dem Nürburgring gegeben. Und das waren die Nachrichten mit Jannik Böke.
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3: Der Mittwoch geht sonnig und heiß zu Ende. Und morgen geht's heiß weiter. 32 bis 37 Grad bekommen wir. Es sind aber mehr Wolken als heute unterwegs. Und bei der Hitze können sich am Nachmittag, Abend auch Hitzegewitter bilden. Teils wieder mit Sturmböen und Hagel dabei. Meist bleibt es aber trocken.
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3: Wir schauen auf die Autobahn, das sind hier die längsten Staus. A4 Aachen-Köln zwischen Kreuzköln-West und Köln-Poll, 3 Kilometer, 6 Minuten dauert es länger. A44 Dortmund-Kassel zwischen Büren und Lichtenau, 6 Kilometer, knappe 40 Minuten braucht ihr da durch. A44 nochmal Kassel-Dortmund zwischen Kreuzwerl und Kreuz-Dortmund-Unna, 4 Kilometer, 20 Minuten plus. A45 Gießenhagen zwischen Wetzlar-Ost und Ehringshausen, 5 Kilometer, eine knappe halbe Stunde dauert es länger. A45 Hagen Dortmund jetzt zwischen Dortmund Süd und Kreuz Dortmund Witten, 2 Kilometer, 7 Minuten plus. Und die A555 Bonn-Köln zwischen Köln-Rodenkirchen und Köln-Baiental, 1 Kilometer Stau, 6 Minuten plus.
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3: Natascha Wittmark hier, hallo zusammen. Ich begleite euch weiter durch diesen sehr sonnigen und immer noch sehr heißen Abend. Und damit der noch schöner wird, habe ich 2 Tickets hier. Da hat der Chef gesagt, Hause raus. Und das mache ich gleich mal direkt. Deshalb holt schon mal euer Telefon, das braucht ihr nämlich.

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Katy Perry, Watch It Burn. Ja, das passt ja zu den Temperaturen heute an, ne? So, jetzt schaut ihr mal auf euren Kalender, weil ich habe ja angekündigt, ich habe hier Tickets liegen. Also schaut mal auf den 21.8. Das ist ein Freitag in gut 3 Wochen. Also so nach Feierabend, was macht ihr da? Wenn noch nichts drinsteht, dann schnell mal zum Telefon greifen. Ich habe hier nämlich 2 Tickets für diesen Herren. Der singt und weint gleichzeitig, ne? Beziehungsweise man weiß nicht so genau, was von beidem er gerade tut, aber es ist wunderschön. Der ist beim Zeltfestival Ruhr auf der Bühne. Wie gesagt, in gut 3 Wochen am 21.8. präsentiert von uns und ihr könnt diese 2 Tickets haben. Ihr müsst hier jetzt nur ganz schnell bei mir durchrufen und mir sagen, wer das 2. Ticket kriegt und warum ihr James Arthur unbedingt nicht verpassen wollt, könnt, dürft. Wie auch immer. 0850 80 550. Ich sag die Nummer nochmal langsam, so zum Eintippen. 0850 80 550. Bis gleich.

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0: Mit Annalena Fiedtke. Schönen guten Abend. Ab nächster Woche Montag startet eine neue Baustelle an einem wichtigen Verkehrspunkt in Bochum. Der Habener Hellweg wird teilweise umgebaut. Hierher zieht das Bochumer Polizeipräsidium. Dafür muss die Verkehrsanbindung optimiert werden. Juri Niepaus aus den Radio Bochum Nachrichten. Was kommt da auf uns zu?
2: Zwischen dem Sheffieldring und der Einmündung Gleisental wird gebaut. Der Verkehr soll immerhin einspurig weiterfließen. Immer wieder wird es auch Einbahnstraßenregelungen oder Sperrungen geben müssen, zum Beispiel bei Asphaltierungsarbeiten. Und bis alles fertig ist, dauert es noch. Im August 2028 soll alles abgeschlossen sein.
0: Im Gerichtsfall, in dem ein Bochumer aufgrund eines durchgeschnittenen Bremsschlauchs angeklagt war, ist heute das Urteil gesprochen worden. Das Landgericht Bochum hat eine Freiheitsstrafe von 3 Jahren und 3 Monaten für den Angeklagten aus Bochum verhängt. Als Gründe wurden gefährlicher Eingriff in den Straßenverkehr und versuchte Körperverletzung genannt. Dem Mann wurde vorgeworfen, im Dezember letzten Jahres den Bremsschlauch am Auto seiner Ex-Freundin durchgeschnitten zu haben. Und zwar aus Rache, weil sie ihn verlassen hatte. Deshalb war er wegen versuchten Mordes angeklagt worden. Die Frau konnte den Wagen zum Ausrollen bringen. Verletzt wurde so niemand. Das ist noch wichtig aus der Welt. An der französischen Atlantikküste dauert der Kampf gegen die schweren Waldbrände an. In der Region um Bordeaux versucht die Feuerwehr, ein erneutes Ausbreiten der Flammen zu verhindern. Die Lage bleibt wegen einer erneuten Hitzewelle, großer Trockenheit und starkem Wind bei Temperaturen von bis zu 41 Grad kritisch. Sorge gibt es auch um einen Militärstützpunkt nahe Bordeaux, dem die Flammen zwischenzeitlich bis auf wenige hundert Meter nahe gekommen sind. Rund 2200 Feuerwehrleute sind im Einsatz. Insgesamt wurden bereits etwa 42.000 Hektar Land von den Bränden erfasst. Und auch bei uns in Bochum gab es einen Brand. Die Feuerwehr hat am Nachmittag einen Brand in Wattenscheid gelöscht. In der Lorheidestraße haben 2 Container und eine Werkstatt einer Spedition gebrannt. Dabei hat sich viel Rauch gebildet. Der Einsatz ist jetzt seit kurzem beendet. Laut Feuerwehr ist so ein Einsatz bei der Hitze aktuell nochmal besonders schwierig. Deshalb wird auch darauf geachtet, dass genug Einsatzkräfte vor Ort sind, sodass die Feuerwehrleute durchtauschen können. Und auch darauf, dass ausreichend Getränke am Einsatzort vorhanden sind. Christina Honsel vom TV Wattenscheid 01 fährt zur Leichtathletik-EM nach Birmingham. Das hat der Verband bekannt gegeben. Bei den deutschen Meisterschaften am Wochenende hatte die Hochspringerin noch wegen Fußproblemen gefehlt. Am Freitag werden weitere Sportler für das deutsche Team bekannt gegeben. Julina Ernst könnte im August dann auch bei den Europameisterschaften antreten. Sie hatte Gold über 100 Meter bei den deutschen Meisterschaften geholt. 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
0: Auch am Abend immer noch 34 Grad in Bochum, dabei kaum ein Wölkchen am Himmel. Das ändert sich auch in der Nacht nicht. Da kühlt es sich ab auf 22 Grad und morgen wird es dann ähnlich heiß wie heute. Da gilt auch wieder eine Hitzewarnung, aber wir haben ein bisschen mehr Wolken dabei.
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0: Die Anschlussstelle der A43 in Bochum-Leer ist mittlerweile wieder frei. Da hat es heute Nachmittag einen Motorradunfall gegeben. Da kommt ihr aber mittlerweile wieder lang. Ansonsten habe ich noch Blitzer für euch. Auf der Königsallee in Höhe Markstraße in Richtung Innenstadt. Auf der Blücherstraße auf Höhe des Tierheims in beide Richtungen. Und auf der Günnigfelder Straße zwischen Kruppstraße und dem Kreisverkehr auch in beide Richtungen. Danke euch fürs Bescheid geben und gute und vor allem sichere Fahrt.
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3: So, ich habe ja 2 Tickets für James Arthur beim Zeltfestival Ruhr hier präsentiert. Von uns steht er da auf der Bühne in gut 3 Wochen. Und über die 0800 50 80 550 könnt ihr euch die hier abholen bei mir. Wer sie bekommt, das hören wir gleich in ein paar Minuten.

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0: Also, ich muss 2 James-Arthur-Tickets loswerden, hat der Chef gesagt. Für den 21.08. auf dem Zeltfestival Ruhr, präsentiert von uns. Ihr konntet anrufen unter der 0800 50 80 550 und das hat die Daniela gemacht. Hallo Daniela, wie geht es dir?
1: Danke, mir geht's gut.
0: Wo bist du denn gerade auf dem Weg hin?
1: Zu meinem Freund.
0: Ach, macht ihr euch einen schönen Abend?
1: Genau.
0: Und das wäre dann auch der Mann, der dich zu James Arthur begleiten würde, oder?
1: Das weiß ich nicht, ob das geht. Mein Freund ist leider ein Pflegefall und ich weiß nicht, ob er mich begleiten kann. Sonst würde aber eine liebe Freundin mitkommen.
0: Seid ihr denn große James Arthur-Fans? So, habt ihr den schon mal gesehen live?
1: Nee, live habe ich ihn noch gar nicht gesehen. Ich habe damals mit dem Lied, was ihr gerade gespielt habt, quasi meine 2. Ausbildung verbracht.
0: Ah, dann passt das ja.
1: Und die haben mich da so ein bisschen durchgetragen, genau.
0: Liebe Daniela, dann bekommst du 2 Tickets für James Arthur am 21.08. auf dem Zeltfestival Ruhr.
1: Dankeschön, ich freue mich.
0: Ja, dann genieß noch schön den Abend. Wir hören dann auch James Arthur zusammen, ne? Jetzt hier mit Impossible.
1: Machen wir.
0: Das machen wir, ne?
1: Super, ich freue mich.
0: Tschüss.
1: Tschüss.

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1: Mit Jannik Böke. Schönen guten Abend. Nach dem Anschlag auf den Berliner CSD läuft die Aufarbeitung auf Hochtouren. Im Innenausschuss des Berliner Abgeordnetenhauses haben Polizei und Innensenatorin Spranger heute ihr Vorgehen erklärt. Neu ist, der mutmaßliche Täter Abdul B. war den Behörden offenbar schon seit Jahren bekannt. Lena Bauer aus dem News-Team. Was ist da der aktuelle Stand?
2: Nach Angaben von Spranger war der mutmaßliche Täter dem Berliner Verfassungsschutz seit November 2021 bekannt und bewegte sich in der salafistischen Szene. Der Polizei sei er schon seit 2019 aufgefallen, unter anderem wegen Körperverletzung, Betrug und Raub. Bis Mai saß er in Untersuchungshaft und danach wurde er als Hochrisikofall eingestuft und überwacht.
1: Warum konnte der Anschlag dann nicht verhindert werden?
2: Die Berliner Polizei sagt, es gab keine konkreten Hinweise auf eine geplante Tat, trotz Observation oder auch abgehörtem Telefon. Die Polizei habe einfach nichts in der Hand gehabt, was für eine Fußfessel, Präventivhaft oder ähnliches gereicht hätte. Innensenatorin Spranger verspricht jetzt vollständige Aufklärung. Die Opposition sagt, es seien weiter viele Fragen offen. Bei dem Anschlag am Samstag wurden über 30 Menschen verletzt, eine Frau davon tödlich.
1: Danke, Lena. Und jetzt weitere Meldungen im Überblick. Bundeskanzler Friedrich Merz will nach dem Wirbel um die Kabinettsumbildung seine Politik künftig besser erklären. Es gehe dabei um eine Kommunikation, die mehr erklärt, mehr vermittelt, sich auch mehr Zeit für diese Aufgabe nimmt. Das sagte Merz nach der Sondersitzung der Union-Bundestagsfraktion, auf der Thorsten Frey zum neuen Fraktionschef gewählt wurde. Hitze und Wind fachen die Feuer an der französischen Atlantikküste wieder an. Die Feuerwehr befürchtet, dass die Waldbrände sich wieder unkontrolliert ausbreiten. Hintergrund sind erwartete Temperaturen von bis zu 41 Grad und eine sinkende Luftfeuchtigkeit. Morgen am Donnerstag werden außerdem Unwetter erwartet. Die FIFA-Pläne für einen Teilverkauf der Fußball-

0: Fußball-WM sorgen weiter für heftige Kritik. Viele im europäischen Fußball sehen die Pläne als absoluten Angriff auf den Fußball an. Das sagte der Vizepräsident des DFB, Hans-Joachim Watzke, dem Magazin Kicker. Die FIFA hatte angekündigt, einen Teil ihrer kommerziellen Rechte an Investoren verkaufen zu wollen. Süßigkeiten, Softdrinks und Co. müssen teurer werden für unsere Gesundheit. Das sagt die Verbraucherorganisation Foodwatch. Sie fordert vom neuen Gesundheitsminister Carsten Linnemann die rasche Einführung einer Zuckersteuer nach britischem Vorbild. Die Verbraucherschützer sagen, die Zuckersteuer führe nicht zwangsläufig zu höheren Preisen, sondern zu gesünderen Rezepturen bei Lebensmitteln. Wer sich zum Beispiel in England eine Fanta gönne, nehme nur knapp halb so viel Zucker zu sich wie in Deutschland. Eine ähnliche Empfehlung hatte auch die von der Bundesregierung eingesetzte Expertenkommission ausgesprochen. Aktuell ist die Einführung einer Zuckersteuer für 2027 geplant. Und das waren die Nachrichten mit Jannik Böke.
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2: Heute Abend bleibt es trocken und auch in der Nacht. Morgen geht es erst wieder sommerlich heiß weiter. Die Höchstwerte liegen bei 32 bis 37 Grad. Dazu ist es bewölkt und am Abend sind Hitzegewitter nicht ganz ausgeschlossen. Meist bleibt es aber trocken. Am Freitag gehen die Temperaturen dann wieder ein paar Grad runter.
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2: Der Blick auf die Autobahnen, das sind hier die längsten Staus. A2 Hannover-Dortmund zwischen Herzebrock-Klarholz und Reda-Wiedenbrück. 1 Kilometer, 10 Minuten müsst ihr mehr einrechnen. A4 Aachen-Köln zwischen Kreuzköln-West und Köln-Klettenberg. 2 Kilometer, eine Viertelstunde kommt obendrauf. A44 Dortmund-Kassel zwischen Kreuz-Wünneberg-Haaren und Lichtenau. 1 Kilometer Stau, 3 Minuten plus. A44 Kassel-Dortmund jetzt zwischen Unna-Ost und dem Kreuz Dortmund-Unna. 1 Kilometer, 7 Minuten plus. A45 Gießenhagen zwischen Wetzlarer Kreuz und Eringshausen. 4 Kilometer, 10 Minuten müsst ihr mehr einrechnen. Und A57 Köln-Krefeld zwischen Bovard und Krefeld-Oprum. 2 Kilometer Stau, 13 Minuten plus.
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2: Einen schönen Abend zusammen, Natascha Wittmark hier. Ich hoffe, ihr genießt noch ein bisschen die Sonne. Beziehungsweise ihr könnt sie euch von eurem gemütlichen Schattenplatz aus anschauen. Bei der Hitze ist mittendrin ja ein bisschen anstrengend. Ne? Naja, 3 Songs spiele ich euch jetzt dazu. Passend zur Sonne natürlich einen Sommerhit, einen der Sommerhits überhaupt, meiner Meinung nach, in diesem Jahr. The Bowser mit Magnetic, Lean Rhymes und den Anfang macht Eminem mit Houdini. Yeah.

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0: Einfach eine geile Nummer, ne? Also wenn mich einer fragen würde, ist es der Sommersong 2026. The Bowser Magnetic. Gleich die Ärzte. Vorspringen wir noch ins Sommerloch mit Atze Schröder.
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3: Ja, nee, ist klar.
4: Was ist eigentlich aus dem guten alten Sommerlochtier geworden? Ja, früher konntest du dich darauf verlassen, dass um diese Zeit irgendwo ein Krokodil, eine Riesenschildkröte oder wenigstens ein 5 Meter langer Wels seinen Kopf aus irgendeinem Silbersee streckt. Und dieses Jahr? Nix. Normalerweise kommt wenigstens Michel Hunziker Ende Juli mit einem neuen Stelzbock um die Ecke und lässt sich ganz zufällig beim Baden vom Paparazzi erwischen. Ja, ist auch aus der Mode gekommen, wa? Naja, komm, die Gute wird auch nicht jünger. Wer weiß, wofür es gut ist. Ich rufe sie gleich mal an. Aber so ganz ohne Sommerlochtier geht's doch auch nicht. Ich habe schon überlegt, ob ich mir nicht das Therapiepony hier von der Caritas ausleihe und damit nackt durchs Kanzleramt reite. Das wäre ein Sommerlochthema, oder? Aber ist es das wert? Ich muss im Herbst wieder auf Tour und bis dahin wäre ich aus der Urhaft noch nicht wieder raus.
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0: Es ist 7:30.
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0: Mit Annalena Fiedtke. Schönen guten Abend. 2 Jahre lang werden ab Montag Teile des Hapener Hellwegs umgebaut. Hintergrund ist, dass das Polizeipräsidium an den wichtigen Verkehrsknotenpunkt zieht. Zwischen Gneisenthal und Scheffeldring gibt es deshalb verschiedene Bauarbeiten. Zunächst sollen beide Straßenseiten mindestens einspurig befahrbar bleiben. Im Laufe der Baustelle wird es aber auch immer wieder Einbahnstraßenregelungen und auch Sperrungen geben, zum Beispiel wenn die Asphaltdecke erneuert wird. Er wollte seiner Ex-Freundin einen Denkzettel verpassen. Deshalb wurde heute ein Bochumer vor dem Landgericht verurteilt. Er hat letzten Dezember den Bremsschlauch am Auto seiner Ex-Freundin durchgeschnitten. Das hatte sie für den Weg zur Arbeit genutzt. Luis Lambrecht aus den Radio Bochum Nachrichten. Was hat das Urteil ergeben?
2: Das Landgericht Bochum hat eine Freiheitsstrafe von 3 Jahren und 3 Monaten für den Angeklagten verhängt. Die Strafkammer hat sich den Arbeitsweg der Frau genauer angeguckt und ihn als nicht gefährlich eingestuft. Die Tat wird deshalb nicht als versuchter Mord bewertet, sondern als gefährlicher Eingriff in den Straßenverkehr und versuchte Körperverletzung. Der Mann habe den Bremsschlauch aus Rache durchgeschnitten, weil sie ihn verlassen hatte. Die Frau konnte den Wagen zum Ausrollen bringen, verletzt wurde dabei niemand.
0: Das ist heute noch wichtig für ganz Deutschland. Die Union hat den bisherigen Kanzleramtschef Thorsten Frey zum neuen Fraktionschef gewählt. Bundeskanzler Friedrich Merz hat von einem neuen Impuls gesprochen und hofft nach heftiger Kritik an seinem Personalumbau auf mehr Geschlossenheit in der Union. Frey hat angekündigt, der Fraktion im Parlament eine eigene, selbstbewusste Stimme zu geben. Und wieder zurück nach Bochum. Die Feuerwehr hat am Nachmittag einen Brand in Wattenscheid gelöscht. In der Lorheidestraße haben 2 Container und eine Werkstatt einer Spedition gebrannt. Dabei hat sich viel Rauch gebildet. Der Einsatz ist jetzt seit kurzem beendet. Laut Feuerwehr ist so ein Einsatz bei der Hitze aktuell nochmal besonders schwierig. Deshalb wird auch darauf geachtet, dass zum Beispiel genug Einsatzkräfte vor Ort sind, sodass die Feuerwehrleute auch durchtauschen können. Mitte September findet wieder der Bochumer Musiksommer statt und dort treten dieses Jahr auch 3 Nachwuchs-DJs auf. Die werden jetzt gerade noch gesucht. Noch bis Freitag

0: könnt ihr mitmachen beim Projekt The Next DJ. Dafür braucht ihr ein 30-minütiges DJ-Set. Bisher ist der Veranstalter Bochum Marketing schon begeistert, denn es sind schon über 40 Bewerbungen eingegangen. Wer sich durchsetzt, trifft dann beim Musiksommer selbst auf den Bochumer DJ ATB und tritt auch auf derselben Bühne auf wie er. Bewerben könnt ihr euch unter bochum-tourismus.de. 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
0: Ein weiterhin wolkenfreier Himmel über Bochum, das bleibt auch in der Nacht. Aktuell Temperaturen von um die 33 Grad noch. Die Nacht kühlt sich ab, wenn man so nennen will, auf um die 22 Grad. Und morgen geht es ähnlich heiß weiter wie heute, dafür aber dann mit etwas mehr Wolken.
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0: Nach unseren Informationen sind die Straßen gerade frei. Geblitzt wird aber weiter auf der Blücherstraße auf Höhe des Tierheims in beide Richtungen und auf der Gönigfelder Straße zwischen der Kruppstraße und dem Kreisverkehr auch in beide Richtungen. 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
2: Gut durch und hoffentlich bald an, liebe Autofahrer und natürlich auch liebe Radfahrer. Gleich radeln wir mit Donald Duck durchs Ruhrgebiet. Ja, wie das geht, fragt ihr euch jetzt. Hört ihr in ein paar Minuten hier bei mir. Ich bin Natascha Wittmark. Einen schönen Mittwochabend euch.

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0: Wir lieben ihn doch einfach, oder? Ganz genau. Ja, so fühle ich mich auch heute Abend bei dieser Hitze. Ja, es gibt Neues aus Entenhausen. Beziehungsweise Neues von Donald Duck, um genau zu sein. Der ist jetzt nämlich als Reporter im Ruhrgebiet unterwegs. Es ist nämlich eine neue Sonderausgabe des Mickey-Maus-Heftes draußen, beziehungsweise wird draußen sein am Freitag. Und da ist Donald Duck rasender Reporter bei der Tageszeitung Entenhausener Kurier. Und für die radelt er durch das Ruhrgebiet. Johannes Kanti, Redakteur des Heftes, hat ihm da nämlich einen besonderen Rechercheauftrag gegeben.
1: Donald muss für eine Reisereportage ins Ruhrgebiet, er soll keine Sensation mit nach Hause bringen, sondern Fotorealismus. Da begegnet ihm ein Außerirdischer und das Ganze neigt zur Katastrophe und zur Sensation.
0: Ja, was einem eben so passieren kann, wenn man quer durchs Ruhrgebiet radelt. Ne? Also Donald Duck kommt vorbei an Dortmund, Duisburg. Er radelt vorbei an der Villa Hügel, an der Zeche Zollverein und dem Gasometer in Oberhausen. Und damit seine Reise auch authentisch wird, hat Johannes Kanti auch viel mit Ruhrgebietlern gesprochen. Auch eine Herbert-Grönemeyer-Referenz hat es tatsächlich reingeschafft. Wenn Donald Duck in Bochum ist, die könnt ihr dann ja mal suchen in der Sonderausgabe. Die erscheint diesen Freitag.
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1: Ich bin Thomas Bleskin. Bundespräsident Frank-Walter Steinmeier hat Steffen Bilger zum Verkehrsminister ernannt, Carsten Linnemann zum Gesundheitsminister und Nina Wagen zur Kanzleramtschefin. Neuer Vorsitzender der Unionsfraktion ist der bisherige Kanzleramtschef Thorsten Frey. Er erhielt knapp 92% der Stimmen.
2: Frey bekommt von der Bundestagsfraktion nicht die Quittung für den Unmut über März Personalentscheidungen. Mehr als 90% Zustimmung gilt als gutes Ergebnis. Von seinen 13 Vorgängern starteten fast alle mit solchen Werten in ihre Amtszeiten, bis auf Friedrich Merz selbst 2022. Vor allem aus Bremen, Rheinland-Pfalz und Sachsen hatte es zuletzt viel Kritik über das Vorgehen des Kanzlers gegeben. Merz geht aber davon aus, dass sich der Ärger bald legt und seine Entscheidungen mit dem heutigen Tag auch akzeptiert sind. Er dürfte sich damit zufrieden in seinen Urlaub verabschieden. Tanja Wagner, Nachrichtenredaktion.
1: Die Bundesregierung hat eine Reform des Erneuerbare-Energien-Gesetzes und ein neues Netzpaket auf den Weg gebracht. So soll es für neue kleine Solaranlagen auf Hausdächern ab 2027 keine dauerhafte Förderung mehr geben. Umweltverbände und Grüne warnen vor einer Schwächung der Energiewende. Industrie und kommunale Unternehmen begrüßen die Pläne. Wegen einer neuen Hitzewelle kämpft die Feuerwehr in den Waldbrandgebieten in Frankreich und Spanien unter Hochdruck gegen ein Wiederaufflammen der Feuer. Inzwischen können Zehntausende Evakuierte in beiden Ländern in ihre Häuser zurückkehren.
3: An der französischen Atlantikküste sorgen enorme Trockenheit, Wind und Temperaturen von über 40 Grad weiter für große Gefahr. Rund 2200 Feuerwehrleute sind dort weiter im Einsatz. Und in Spanien wurden Evakuierungen und Ausgangsbeschränkungen für 19 Ortschaften aufgehoben. Die Behörden warnen wegen der vierten Hitzewelle des Sommers aber vor einer verfrühten Entwarnung. Sorgen bereitet außerdem ein Waldbrand in der Provinz Castellón im Osten Spaniens, wo die Flammen weiter außer Kontrolle sind. David Riemer, Nachrichtenredaktion.
1: Vor der Ostseeküste Mecklenburg-Vorpommerns ist erneut ein Wal gesichtet worden. Nach Angaben des Spreener Umweltministeriums wurde das Tier am Nachmittag nahe der Seebrücke Wustrow beobachtet. Auch das Deutsche Meeresmuseum enthielt eine entsprechende Warnung. Aufgrund von Ort und Zeitpunkt dürfte es sich bei den Sichtungen um denselben Wal handeln. Und das waren die Nachrichten mit Thomas Bleskin.
4: Das Bochum-Wetter.
5: Es bleibt trocken heute Abend und auch in der Nacht. Morgen ist es wieder sommerlich heiß bei 32 bis 37 Grad in der Spitze. Es sind mehr Wolken unterwegs als heute. Die schieben sich immer mal wieder vor die Sonne. Und am Abend sind Hitzegewitter nicht ganz ausgeschlossen. Am Freitag gehen die Temperaturen dann wieder.

0: etwas runter.
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0: Wir schauen auf die Autobahn. Hier staut es sich noch. A2 Dortmund-Hannover zwischen Herzebrock-Klarholz und Reda-Wiedenbrück. 3 Kilometer Stau nach einem Unfall. 50 Minuten steht ihr da mindestens. Und A44 Dortmund-Kassel zwischen Werl-Süd und Soest. 1 Kilometer Stau. 3 Minuten dauert es da länger.
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0: Natascha Wittmark hier, hallo zusammen. Kurz nach 8 haben wir es und es ist immer noch heiß, ne? Da springen wir gleich mal in See, also akustisch zumindest. Wir besuchen diese Woche ja die besten Badeseen in Nordrhein-Westfalen. Auf unserer Homepage findet ihr sie mit allen Infos zu Preisen, Ausstattung, kulinarischer Verpflegung und so weiter. Und da gehen wir gleich mal ins Sauerland und schauen, was ihr am Sorpesee so machen könnt.

0: Tony Viardin. It's so easy. Wir stellen euch die besten Badeseen hier bei uns in Nordrhein-Westfalen vor, damit ihr wisst, wo ihr die beste Abkühlung findet bei den Temperaturen. Und da gehen wir jetzt ins Sauerland. Unser Reporter Thorsten Ortmann war für euch am Sorpesee und hat da mit Gästen und Betreibern gesprochen, unter anderem auch im Strandbad.
1: Was wir hier gerade gehört haben, das ist ein Kompressor und damit bläst man unter anderem ein Stand-Up-Paddleboard auf. Conny und Bernhard aus Iserlohn wollen zum ersten Mal heute Stand-Up-Paddeln. Wie sind Sie darauf gekommen, dass Sie gerade das ausprobieren wollen?
2: Ja, wir haben das mal gesehen und das hat uns neugierig gemacht und da haben wir uns einschenken lassen.
3: Das erste Mal heute und ich denke, ich werde wahrscheinlich eher sitzen bleiben, anstatt aufstehen.
1: Haben Sie wenigstens Schwimmwesten hoffentlich dabei?
2: Selbstredend, sogar automatisch aufblasende. Wir haben alles abgesichert.
1: Ich stehe jetzt gerade mit Michael Frahling hier auf einem Steg mitten auf dem Sorpesee und zwar am Wuhu. Was ist das genau?
4: Wuhu, das ist ein Outdoor-Zentrum. Hier gibt es einen Klettergarten, wie Sie sehen. Wir bieten hier Kanadier-Touren an, E-Bike-Touren, Team-Challenge, Team-Adventure, Bogenschießen.
1: Was ist so immer

0: Das Highlight oder das beliebteste hier?
1: Der Hochseilklettergarten da vorne. Also das ist so das Highlight, was die Kinder hier erleben können.
0: Hier wird gerade ein Floß gebaut aus Baumstämmen. Eine Schulklasse ist hier. Und wie läuft's?
2: Jetzt haben wir doch eine ganz gute Idee. Und jetzt müssen wir noch gleich hier die Kanister darunter tun, damit das auch wirklich schwimmt und wir nicht im Wasser sitzen.
0: Essen, Trinken, auch das ist hier am Sorpesee kein Problem. Rund um den See gibt es hier zahlreiche Restaurants, Bars und Cafés. Und ich sitze jetzt hier bei einem Griechen im Restaurant Meilenwald. Was gibt es hier alles Schönes zu essen?
3: Das ist der Gyros und die verschiedenen Variationen von dem Fleisch, welche bieten wir den Gästen. Aber nicht nur, wir haben noch Pizza, Schnitzel und Pasta.
0: Soweit unsere Eindrücke vom Sorpesee, der tiefste See im Sauerland mit über 50 Metern. Und für alle Action-Liebhaber gibt es hier einiges zu tun. Man kann sich Boote ausleihen, es gibt das Strandbad, man kann mit dem Fahrrad um den See fahren, man kann wandern und man kann hier auch übernachten. Es gibt nämlich den mehrfach ausgezeichneten Nordic Ferienpark und hier kann man sogar in Baumhäusern übernachten. Also Daumen hoch für den Sorpesee.
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0: Das Bochum-Wetter.
1: Es ist immer noch sehr warm. Auch in der Nacht bleibt es recht mild, bei Tiefstwerten zwischen 18 und 23 Grad. Morgen steigen die Temperaturen dann wieder auf bis zu 37 Grad. Dazu ist es bewölkt und größtenteils trocken. Nur am späten Nachmittag, Abend können sich ganz vereinzelt Hitzegewitter bilden. Am Freitag wird es dann nicht mehr ganz so super heiß.
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1: Wir schauen auf die Autobahn. A2 Dortmund-Hannover. Hier gab es einen Unfall und es staut sich zwischen Herzebrock-Klarholz und Reda-Wienbrück auf 3 Kilometern. 50 Minuten steht ihr da mindestens. A4 Köln-Aachen. Hier staut es sich zwischen Köln-Klettenberg und Kreuz-Köln-West auf 1 Kilometer. Gute 20 Minuten müsst ihr da mehr einrechnen. Und A46 Heinsberg-Wuppertal zwischen Neuss-Udesheim und Düsseldorf-Wersten. 1 Kilometer Stau, 6 Minuten plus.
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1: Ich bin Natascha Wittmark. Ganz entspannt geht's jetzt hier weiter durch diesen noch immer heißen Mittwochabend mit Alex Warren, seiner Gitarre und Ordinary.

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0: Schönen Mittwochabend. Oh, ist immer noch heiß, ne?
1: Es wäre ja gut, wenn man bei den Temperaturen beruflich was mit Wasser machen würde, ne? Bademeister zum Beispiel. Würde man vielleicht denken, aber auch Bademeister, die schwitzen bei den heißen Temperaturen. Vielleicht sogar ein bisschen mehr als wir, weil da haben sie wirklich viel zu tun. Kerstin ist Bade- bzw. Schwimmmeisterin, wie es richtig heißt. Sie liebt ihren Job, aber sie sagt, es ist auch schon sehr anspruchsvoll.
2: Du passt auf die Leute auf, du kannst sie nicht im Stich lassen. Also du musst die ganze Zeit immer dabei sein, immer die Aufmerksamkeit haben. Die Konzentration ist halt auch sehr wichtig. Auch diese 8 Stunden oder je nachdem, wie lange der Dienst geht. Da kannst du dich nicht einfach ablenken lassen und einfach Kaffee trinken gehen oder so.
1: Nee, weil es gibt immer irgendwas zu tun. Über Langeweile kannst du sich wirklich nicht beschweren.
2: Das Becken ist voll, du hast auch Badegäste, die zum Beispiel nicht duschen gehen oder solche Sachen. Oder viele Nichtschwimmer, die unbeaufsichtigt sind, einfach im Wasser. Die Eltern sitzen auf der Wiese, spielen mit dem Handy und passen nicht auf. Und das hast du dann auch mit dazu.
1: Ja, besonders auf Kinder, da müssen Kerstin und ihre Kolleginnen und Kollegen aufpassen, weil die Eltern manchmal nicht so richtig bei der Sache sind oder denken, es passt ja der Bademeister bzw. die Bademeisterin auf.
2: Also mit Sicherheit denken das einige. Oder ganz oft hört man auch, mein Kind kann ja schwimmen. Oder der Bruder passt auf, der vielleicht 2 Jahre älter ist. Das ist auch keine gute Lösung.
1: Nee, auf keinen Fall. Aber im Notfall sind sie dann ja zum Glück da, die Schwimmmeister. Wenn wir morgen wieder bei, was kriegen wir? 37 Grad uns abkühlen gehen im Freibad.
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1: Ich bin Thomas Bleskin. Bundespräsident Frank-Walter Steinmeier hat drei neue Regierungsmitglieder ernannt. Steffen Bilger übernimmt das Verkehrsministerium, Carsten Linnemann das Gesundheitsressort und Nina Wagen das Kanzleramt. Die drei neuen Minister sind damit im Amt, müssen ihren Amtseid vor dem Bundestag aber später ablegen.
2: Das soll nach der Sommerpause Anfang September passieren. Bundespräsident Steinmeier kritisiert das und auch andere Experten sehen das Vorgehen der Bundesregierung rechtlich durchaus kritisch. Allerdings müssten andernfalls alle 630 Bundestagsabgeordnete extra aus dem Urlaub nach Berlin gerufen werden, ein kostspieliges Unterfangen. Bei der Ernennung mahnte der Bundespräsident weitere Reformen an und rief auf, mutig zu sein. Die Belastungsprobe sei groß, so Steinmeier, aber die Entschlossenheit, sie zu bewältigen, sei größer. Tanja Wagner, Nachrichtenredaktion.
1: Der bisherige Kanzleramtschef Thorsten Frey ist zum neuen Vorsitzenden der Unionsfraktion im Bundestag gewählt worden. Der CDU-Politiker erhielt nach Angaben aus der Fraktionssitzung knapp 92% der Stimmen und folgt auf Jens Spahn. Der Unmut über die Personalentscheidungen von Bundeskanzler Friedrich Merz schlug sich damit nicht im Ergebnis nieder. Die öffentliche Verschuldung ist im vergangenen Jahr auf den Rekordstand von fast 2,7 Milliarden Euro gestiegen. Das entspricht nach Angaben des Statistischen Bundesamts einer Pro-Kopf-Verschuldung von etwa 32.000 Euro.
3: Öffentliche Verschuldung meint die Schulden, die Bund, Länder, Gemeinden und Sozialversicherungen beim sogenannten nicht öffentlichen Bereich haben, also beispielsweise bei Kreditinstituten. In all diesen Bereichen, außer der Sozialversicherung, sind die Schulden gestiegen. Beim Bund um etwa 6%, bei den Ländern um gut 3%. Nur in Rheinland-Pfalz, NRW und Berlin ist die Pro-Kopf-Verschuldung zurückgegangen. Den stärksten Anstieg gab es bei den Gemeinden und Gemeindeverbänden. Hier sind die Schulden im vergangenen Jahr um gut 15,5% nach oben geklettert. Fiona Reinhardt, Nachrichtenredaktion.
1: Ein Airbus A350 hat bei einem Testflug einen neuen Langstreckenrekord aufgestellt. Die Maschine flog ohne Zwischenlandung mehr als 23.000 Kilometer von Melbourne nach Toulouse und war dabei 24 Stunden und 24 Minuten in der Luft. Der Flug gehört zum Ultralangstreckenprojekt der australischen Gesellschaft Qantas. Sie will ab Oktober 2027 erstmals nonstop von Sydney nach London fliegen. Und das waren die Nachrichten mit Thomas Bleskin.
0: Das Bochum-Wetter.
4: Es bleibt trocken heute Nacht. Morgen geht's dann so sommerlich freundlich und heiß weiter wie heute. Die Temperaturen steigen auf bis zu 37 Grad. Dazu ist es bewölkt. Am späten Nachmittag, Abend können sich ganz vereinzelt Gewitter bilden. Teils auch mit Sturmböen und Hagel dabei. Größtenteils bleibt's aber auch dann trocken.

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1: Nach einem Unfall auf der A2 Dortmund-Hannover staut es sich zwischen Herzebrock-Klarholz und Reda-Wiedenbrück auf 4 Kilometern. Eine knappe halbe Stunde steht ihr da. A4 Köln-Aachen zwischen Köln-Klettenberg und Kreuz Köln-West staut es sich auf 1 Kilometer. Da dauert es auch eine halbe Stunde länger. Und A46 Heinsberg-Wuppertal zwischen Neuss-Udesheim und Düsseldorf-Holthausen. 3 Kilometer Stau, eine Viertelstunde kommt obendrauf.
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1: So, gleich habe ich was Frisches für euch von Tampa City, Self-Aware. Vorher springen wir hier noch in die 90er. Das ist Torn für euch. Ich bin Natascha Wittmark. Einen schönen Mittwochabend.

0: Morgen wieder 37 Grad, ne? Aber ihr könnt ja ins Kino flüchten, das ist auf jeden Fall immer gut gekühlt da. Und euch Tom Holland angucken. Der macht sich in diesen Tagen ja selbst Konkurrenz. Ich meine, gerade ist der Schauspieler noch als Odysseus Sohn zu sehen in Christopher Nolans Die Odyssee. Da gibt es ihn jetzt noch einmal in seiner Paraderolle. Tom Holland ist nämlich wieder Spider-Man-Filmexperte Jörg Albrecht.
1: Ja, und das in 10 Jahren zählt man auch seine Auftritte in den Avengers-Filmen mit dazu. Bereits zum 7. Mal. Nicht ohne Grund heißt dieses neue Abenteuer Spider-Man Brand New Day, denn für Spidey alias Peter Parker ist es ein kompletter Neubeginn, nachdem Doctor Strange ja im letzten Film mit einem Zauber dafür gesorgt hat, dass niemand mehr weiß, wer unter der Spider-Man-Maske steckt.
2: Ich werde kommen und euch finden. Und dann werde ich alles erklären.
3: Das will ich dir raten. Ich liebe dich. Warte, sag es mir, wenn du mich wiedersiehst.
1: Ach, wenn das mal so einfach wäre. Auch auf der Festplatte seiner großen Liebe MJ ist Peter Parker gelöscht. Also muss Peter MJ noch mal neu kennenlernen, um sie zurückzugewinnen.
4: Schöne Blumen.
2: Oh, die sind ein Einzugsgeschenk.
4: Ich bin MJ.
2: Ich bin nur Nachbar von gegenüber.
4: Ein freundlicher Nachbar.
0: Ja, so ein Superheld hat es aber auch nicht leicht. Zumal ja bestimmt auch noch ein neuer Gegenspieler auf ihn wartet.
1: Es ist eine Gegenspielerin, die ist im Marvel-Universum keine Unbekannte. Mehr verrate ich jetzt aber nicht. Nur ausgerechnet jetzt, da drohen Spidey seine Kräfte abhanden zu kommen. Vielleicht kann da ja ein anderer alter Bekannter helfen.
2: Dr. Banner?
5: Kein Banner. Nur Hulk.
1: Mit Spider-Man Brand New Day ist Marvel wieder in der Spur. Wie die Story mit Peter Parker weitergeht, das ist immer noch interessanter und emotionaler als die vielen eher vergeblichen Versuche, mit neuen Superhelden die nächsten Phasen im Marvel Cinematic Universe einzuläuten. Das Kino hat definitiv seinen nächsten Mega-Hit.
0: Spider-Man Brand New Day läuft diese Woche neu im Kino an. Danke, Jörg Albrecht.
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0: Das Bochum-Wetter.
1: Es bleibt trocken in der Nacht. Morgen ist es wieder sommerlich heiß bei 32 bis 37 Grad in der Spitze. Es sind mehr Wolken unterwegs als heute. Die schieben sich immer mal vor die Sonne. Und am Abend sind Hitzegewitter nicht ganz ausgeschlossen. Größtenteils bleibt es aber trocken. Am Freitag gehen die Temperaturen dann wieder etwas runter.
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1: Auf der A2 Dortmund-Hannover staut es sich zwischen Herzebruck-Klarholz und Reda-Wiedenbrück auf 2 Kilometer nach einem Unfall. Es ist nur ein Fahrstreifen frei. Gute 30 Minuten dauert es da länger. Und auf der A4 Köln-Aachen staut es sich zwischen Köln-Klettenberg und dem Kreuz Köln-West auf 1 Kilometer. Da dauert es gute 20 Minuten länger.
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1: So, und wir springen direkt wieder in unseren besten Mix. Samba habe ich jetzt für euch mit Homewrecker. Sehr geile Nummer. Ich bin Natascha Wittmark. Einen schönen Abend euch.

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0: Golden. Sommert aus dem letzten Jahr. Von Hunter X. Funktioniert auch dieses Jahr noch sehr gut, ne? Mit diesem pompösen Ende. So, wir schauen auf Kino-Neuheiten diese Woche mit unserem Filmexperten Jörg Albrecht. Vorhin hat er uns schon den neuen Spider-Man vorgestellt, A Brand New Day. Jetzt geht es um eine Komödie, den Film The Invite.
1: Ja, und er erinnert von der Konstellation an Filme wie Der Vorname oder auch Das perfekte Geheimnis. Zwei Paare, die im selben Haus wohnen, treffen sich zum Abendessen. Man will sich besser kennenlernen.
2: Wir würden gerne etwas mit euch besprechen.
3: Wir würden auch gerne etwas mit euch besprechen.
1: Überraschung, die Nachbarn von oben, die ziemlich laut sind beim Sex, könnten sich einen flotten Vierer vorstellen.
2: Nur um das klarzustellen. Du, sie und ich.
3: Ja.
2: Ich auch.
3: Ja, du auch.
1: Penelope Cruz, Edward Norton, Seth Rogen und Olivia Wilde spielen das großartige Quartett in einem wirklich lustigen Film über Partnertausch und Ehefrust.
0: Und den könnt ihr euch diese Woche neu im Kino anschauen. The Invite.
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1: Ich bin Uli Reitinger. 11 Tage nach dem Rücktritt von Unionsfraktionschef Spahn hat Bundeskanzler Merz den wesentlichen Teil seines Personalumbaus abgeschlossen. Die Unionsfraktion wählte in einer Sondersitzung den bisherigen Kanzleramtschef Thorsten Frey zum neuen Vorsitzenden mit dem für viele überraschend guten Ergebnis von rund 92%.
2: Vorher ernannte Bundespräsident Steinmeier 3 neue Minister. Merz zeigte sich trotz massiver Kritik, vor allem über die Art und Weise der Entlassung von Verkehrsminister Schnieder, zufrieden mit der Neuaufstellung von Regierung, Partei und Fraktion. Er erwartet sogar einen neuen Impuls, der ist aus Unionssicht auch nötig, zumal im Herbst 3 wichtige Landtagswahlen anstehen. CSU-Chef Söder konnte sich einen Seitenhieb Richtung Merz nicht verkneifen. Er fordert mehr Tempo bei den Reformen der schwarz-roten Koalition. David Riemer, Nachrichtenredaktion.
1: Von einer Hitzewelle und kräftigem Wind angeheizte Brände greifen in Südeuropa um sich und stellen Feuerwehrkräfte und die Bevölkerung vor eine extreme Herausforderung. In Frankreich konzentrieren sich die Einsatzkräfte darauf, das Wiederaufflammen der einigermaßen eingegrenzten Waldbrände zu verhindern.
3: Es ist enorm heiß in Westfrankreich. Die Temperaturen liegen bei bis zu 41 Grad, die Luft ist trocken und es windet. Die Feuerwehr bangt daher, dass der riesige Brand bei Bordeaux weiter um sich greifen könnte. Die Kräfte vor Ort sind weiter im Dauereinsatz. Mit dabei sind auch 40 Soldaten der Bundeswehr. Mit 2 Löschhubschraubern werfen sie immer wieder riesige Mengen Wasser über den Flammen ab. Sollte der Brand noch lange anhalten, könnten auch aus Deutschland noch länger Helfer vor Ort sein. Aus Bordeaux, Rache Sommer.
1: Die Bundesregierung hat eine Reform des Erneuerbare-Energien-Gesetzes und ein neues Netzpaket auf den Weg gebracht. Für neue, kleine Solaranlagen auf Hausdächern soll es ab 2027 keine dauerhafte Förderung mehr geben. Umweltverbände und Grüne warnen vor einer Schwächung der Energiewende. Industrie und kommunale Unternehmen begrüßen die Pläne grundsätzlich. Ein Airbus A350 hat bei einem Testflug einen neuen Langstreckenrekord aufgestellt. Die Maschine flog ohne Zwischenlandung mehr als 23.000 Kilometer von Melbourne nach Toulouse und war dabei 24 Stunden und 24 Minuten in der Luft. Der Flug gehört zum Ultralangstreckenprojekt der australischen Gesellschaft Qantas. Sie will ab Oktober 2027 erstmals nonstop von Sydney nach London fliegen. Das waren die Nachrichten mit Uli Reitinger.
0: Das Bochum-Wetter.
4: Es bleibt trocken heute Nacht. Morgen wird es dann wieder sommerlich heiß bei 32 bis 37 Grad in der Spitze. Es sind mehr Wolken unterwegs als heute. Die schieben sich immer mal vor die Sonne. Und am Abend sind Hitzegewitter nicht ganz ausgeschlossen. Größtenteils bleibt es aber trocken.
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4: Wir schauen auf die Autobahn A2 Dortmund-Hannover. Hier staute sich nach einem Unfall zwischen Herzebrock-Klarholz und Reda-Wiedenbrück auf 1 Kilometer. Gute 20 Minuten dauert es da länger, da ist nur ein Fahrstreifen frei. Und auf der A4 Köln-Aachen staute sich zwischen Köln-Klettenberg und Kreuz-Köln-West auf 1 Kilometer. Da müsst ihr 20 Minuten mehr einrechnen.
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4: Kurz nach 10 ist es. Ich bin Natascha Wittmark. Einen schönen Abend zusammen jetzt hier mit Bibi Rexha, New Religion.

0: Die Bloodhound Gang. So, jetzt packen wir hier große Gefühle aus. Und zwar mit Jack Dean, ein Newcomer aus Großbritannien, Mitte 20. Hat sich das Songschreiben, Komponieren und auch das Spielen mehrerer Musikinstrumente selbst beigebracht. Also er ist mit voller Leidenschaft dabei. Und er bringt auch sehr viel Leidenschaft in seine Musik. Mercy hört ihr jetzt. Und das ist sowas wie ja eine Entschuldigung an sein engeres Umfeld. Er bittet darin nämlich um Geduld und Erbarmen, um sein Leben zu ordnen. Das war wohl so ein bisschen chaotisch und er hat die nicht so gut behandelt, da seine Mitmenschen. Please have a little mercy on me, singt er. Man muss sagen, fleht er. Also er gibt wirklich alles. Ich weiß nicht, wie sein Umfeld reagiert hat auf diesen Song, aber ich sag euch, ich hätte ihm alles verziehen.
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0: Das Bochum-Wetter.
1: Es bleibt recht mild heute Nacht, bei Tiefstwerten zwischen 18 und 23 Grad. Morgen steigen die Temperaturen dann wieder auf bis zu 37 Grad. Dazu ist es bewölkt und größtenteils trocken. Nur am späten Nachmittag, Abend können sich ganz vereinzelt Hitzegewitter bilden.
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1: Es gab einen Unfall auf der A59 Köln-Bonn zwischen dem Dreieck Köln-Heumer und Köln-Rath. Bitte bildet da eine Gasse für die Rettungs- und Einsatzfahrzeuge.
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1: So, wir hüpfen direkt wieder rein hier in unseren besten Mix am Mittwochabend. Da bekommt ihr jetzt drei Songs am Stück. Mit dabei was Frisches von Martin Garrix und Ed Sheeran, Repeat It. Der geht sehr gut nach vorne, deshalb noch was Ruhiges davor. Evanescence, Bring Me To Life. Und den Anfang macht ein Sommerhit, weil wir sind ja im Sommer, ne?

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0: Madonna mit Material Girl hier am Mittwochabend. Ja, ab heute wird es wieder laut in Schleswig-Holstein. Das Wacken Open Air startet, eines der größten Heavy-Metal-Festivals der Welt. Ist ja oft genug heftigen Witterungen ausgesetzt gewesen in der Vergangenheit, aber gehört ja auch mittlerweile auch irgendwie dazu, ne?
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2: Alles, was lange Haare und schwarze Klamotten hat, ist jetzt auf dem Weg in den Norden. Wacken Open Air, der Metal-Acker. Im Matsch sind alle gleich. Ja, das ist kein Ort, das ist ein Gefühl. Obwohl eigentlich eher ein Aggregatzustand, ne? Flüssig oder fest, es gibt ja immer nur die zwei Extreme. Entweder ist es so trocken und der Boden so knüppelhart, dass der Moshpit aussieht wie die Szene aus König der Löwen, wo 10.000 Gnus durch die Savanne brettern. Da hängt Feinstaub über Schleswig-Holstein, dass du meinst, es wären Smogbilder aus Delhi in Indien. Ja, da kriegst du beim Headbang eine richtige Staublunge. Aber keine Sorge, normalerweise regnet's ja. Und dann schwimmst du halt 4 Tage im Schlammbad. Wacken wird zum Metal-Moor-Gebiet und der Boden zum gummistiefelfressenden Ungeheuer. Aber ist ja alles nichts, was eine warme Palette Dosenbier nicht vergessen machen kann. Obwohl immer dran denken, Schlamm vergeht, Erinnerungen bleiben.
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1: Ich bin Uli Reitinger. Nach dem Rücktritt von Jens Spahn ist der Personalumbau der Union weitgehend abgeschlossen. Thorsten Frey wurde mit knapp 92% zum neuen Vorsitzenden der Bundestagsfraktion gewählt. Bundespräsident Steinmeier ernannte zudem Nina Warken zur Kanzleramtschefin, Carsten Linnemann zum Gesundheitsminister und Steffen Bilger zum Verkehrsminister. Bundeskanzler Merz zeigte sich trotz anhaltender Kritik zuversichtlich, dass von der Neuaufstellung neue Impulse ausgehen. Wirtschafts- und Energieministerin Reiche plant einen Kurswechsel in der Energiepolitik. Das Kabinett hat grundlegende Reformen dazu nun auf den Weg gebracht, mit Konsequenzen auch für die privaten Haushalte.
2: Mehr finanzielle Eigenverantwortung für die erneuerbaren Energien und ein Netzpaket sollen helfen, die hohen Stromkosten am Wirtschaftsstandort Deutschland zu senken. Es muss Schluss sein mit dem Rundum-Sorglos-Paket, sagt Reiche. Sie will den Ausbau von Ökostrom und Netzen besser aufeinander abstimmen und Fördermittel sparen, auch bei den Solaranlagen auf dem Hausdach oder den Balkonkraftwerken. Das kommt vor allem bei der Branche schlecht an, die Arbeitsplätze und Investitionen gefährdet sieht. Die Industrie dagegen begrüßt die Pläne. Tanja Wagner, Nachrichtenredaktion.
1: Mit stellenweise fast 40 Grad steht Deutschland morgen der heißeste Tag der aktuellen Hitzewelle bevor. Selbst an den Küsten steigen die Temperaturen auf über 30 Grad. Dazu drohen Sturm oder sogar Orkanböen und örtlich starke Gewitter, eine explosive Mischung.
3: Hohe Temperaturen und schwüle Gewitterluft. Meteorologen sprechen von einer extrem starken Wärmebelastung. Vor allem Menschen mit Kreislaufproblemen leiden. Auch für ältere Menschen ist die Wetterlage gefährlich. Der Deutsche Wetterdienst empfiehlt, direkte Sonne nach Möglichkeit zu meiden, ausreichend Wasser zu trinken und die Innenräume kühl zu halten. Wer Abkühlung in Wäldern sucht, sollte den Rückweg antreten, sobald sich erste Gewitterboten ankündigen. Das gilt auch für schattige Bereiche unter Bäumen an Badeseen. Diana Kramer, Nachrichtenredaktion.
1: Wegen eines außer Kontrolle geratenen Waldbrands auf Kreta wird der Ferienort Arja Galina evakuiert. Medienberichten zufolge sind rund 6000 Urlauber betroffen. Stürmischer Wind treibt die etwa 15 Kilometer lange Feuerfront voran und zwang Löschfahrzeuge und Hubschrauber zum Abbruch ihrer Einsätze. Zwei Feuerwehrleute kamen ums Leben, nachdem sie im dichten Rauch die Orientierung verloren hatten.
0: Das Bochum-Wetter.
4: Mit Tiefstwerten zwischen 18 und 23 Grad bleibt es heute Nacht ziemlich mild. Morgen steigen die Temperaturen dann auf 32 bis 37 Grad in der Spitze. Dazu ist es bewölkt und meist trocken. Nur am späten Nachmittag können sich ganz vereinzelt Hitzegewitter bilden mit Sturmböen und Hagel.
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4: Es staut sich ein bisschen auf der A3 Köln-Frankfurt zwischen Lohmar Nord und Lohmar auf einem Kilometer. 2 Minuten dauert es da länger. Und es gab einen Unfall auf der A59 Köln-Bonn zwischen dem Dreieck Köln-Heumar und Köln-Rath. Da geht es jetzt auch ein bisschen langsamer voran. 4 Minuten müsst ihr etwa mehr einrechnen.
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4: Natascha Wittmark hier, hallo zusammen an diesem sehr späten Mittwochabend. Neue Musik von Mark Atlas habe ich gleich für euch. You Against My Love spiele ich euch direkt nach den Imagine Dragons on Top of the World.

0: Leonie mit Don't Worry war das. Habt ihr euch schon Tickets fürs Comedy Camp jetzt im Herbst gesichert? Je nachdem, wo ihr hingeht, stehen ja andere Comedians auf der Bühne. Findet ihr alles auf unserer Homepage. Der erste Termin ist am 4. Oktober in Bergheim und da könnt ihr den hier unter anderem sehen.
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3: Es gibt ein paar Sachen, die gibt es in Kolumbien so nicht. Zum Beispiel Sauna macht man da nicht. Wusste ich aber nicht. Und als wir noch nicht so lange zusammen waren, habe ich gedacht, die machen mir aber eine Freude und fahren mit ihr ins Mediterranäer. Großer Fehler. Wir kommen da an. Ich hatte ihr nicht gesagt, was das ist. Ich habe gesagt, wir gehen schwimmen. Aber ich habe halt nicht erwähnt, dass das halt gleichzeitig auch einen Sauna- und Thermenbereich hat. Und zwar gemischt geschlechtlich. Und wir stehen da in der Umkleide neben uns wie so ein kölscher Opa. Kam rein so. Und ich glaube, sie war schon irritiert, dass jetzt überhaupt getrennt, also nicht getrennt geschlechtlich umgezogen wird. Aber als er dann wirklich voller Begeisterung alles runterzog, so flumm. Und der Herr hatte wirklich heilige Klöten, die fielen direkt auf die Knie. Und sie guckte und sagt, oh mein Gott, ich habe noch nie gesehen Pipi von Mann, den ich nicht liebe.
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0: Das Bochum-Wetter.
1: Es bleibt trocken heute Nacht. Morgen geht's dann so sommerlich freundlich und heiß weiter wie heute. Die Temperaturen steigen auf bis zu 37 Grad. Dazu ist es bewölkt. Am späten Nachmittag, Abend können sich ganz vereinzelt Gewitter bilden. Teils auch mit Sturmböen und Hagel dabei. Größtenteils bleibt's aber auch dann trocken.
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1: Das geht schnell. Da ist alles frei. Es gibt keine Meldungen. Gute Fahrt.
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1: Ja, ich weiß, für uns ist die WM dieses Jahr nicht so gut verlaufen, ne? Aber Shakira und Burna Boy, die kommen trotzdem gut. Das sind sie.

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Mittwochabend ist fast zu Ende, die Sonne ist weg, aber die Temperaturen, die passen auch immer noch für einen Sommersong. Deshalb gibt's jetzt auch einen. Und wenn es nach mir geht, kann das auch der Sommerhit des Jahres werden, so wie ich den rauf und runter höre. The Bowser mit Magnetic. Ich meine, da wird man ja denken, The Bowser, das ist irgendwie ein DJ aus dem Süden, weil der so nach Strandparty mit viel Sonne bei 30 Grad klingt. Aber tatsächlich kommt der Song und The Bowser aus Norwegen, beziehungsweise die drei. The Bowser ist nämlich ein Trio. Die haben sich ja vor 5 Jahren in der Schule zusammengetan und da angefangen Musik zu machen, damals noch norwegische Party-Songs. Jetzt sind sie ganz frisch auf Haus umgestiegen, haben schon im Februar auch tatsächlich Magnetic rausgebracht als EP.

0: Also sie hatten wohl irgendwie so die Ahnung, dass es diesen Sommer wieder heiß und sonnig werden würde. Jetzt wird der Song nämlich überall gehört. Und ihr hört ihn jetzt auch hier bei mir. Das ist The Bowser mit Magnetic. Bitteschön.
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1: Ich bin Uli Reitinger. Der personelle Umbau in der Unionsfraktion und in der Bundesregierung ist weitgehend abgeschlossen. Die Minister Warken, Linnemann und Bilger bekamen von Bundespräsident Steinmeier ihre Ernennungsurkunden. Und die Unionsfraktion wählte Thorsten Frei mit mehr als 90% zu ihrem neuen Vorsitzenden. Kanzler Merz war nachher sichtbar zufrieden.
2: Dieser Herbst, der wird für uns sehr herausfordernd. Wir werden uns darauf vorbereiten müssen. Wir werden das tun. Die Reformen gehen weiter. Wir arbeiten daran. Und ich bin wirklich sehr zuversichtlich, dass aus dieser Fraktionssitzung heraus ein neuer Impuls kommt, eine neue Dynamik kommt und auch eine neue Anstrengung für uns alle kommt, das Land gut zu führen, unser Land in eine gute Zukunft zu führen. Und das ist die Aufgabe, die wir alle haben.
1: Die neuen Minister sollen erst Anfang September vom Bundestag vereidigt werden. Sie sind trotzdem jetzt schon im Amt. Wegen einer neuen Hitzewelle kämpft die Feuerwehr in den Waldbrandgebieten in Frankreich und Spanien unter Hochdruck gegen ein Wiederaufflammen der Feuer. Inzwischen können Zehntausende Evakuierte in beiden Ländern in ihre Häuser zurückkehren.
3: An der französischen Atlantikküste sorgen enorme Trockenheit, Wind und Temperaturen von über 40 Grad weiter für große Gefahr. Rund 2200 Feuerwehrleute sind dort weiter im Einsatz. Und in Spanien wurden Evakuierungen und Ausgangsbeschränkungen für 19 Ortschaften aufgehoben. Die Behörden warnen wegen der vierten Hitzewelle des Sommers aber vor einer verfrühten Entwarnung. Sorgen bereitet außerdem ein Waldbrand in der Provinz Castellón im Osten Spaniens, wo die Flammen weiter außer Kontrolle sind. David Riemer, Nachrichtenredaktion.
1: Nach dem islamistischen Anschlag am Rande des Christopher Street Days in Berlin stellt Familienministerin Prien den Ländern mehr Geld für Angebote gegen Radikalisierung in Aussicht. Konkret geht es um 5 Millionen Euro aus dem Förderprogramm Demokratie leben, die bisher nicht dafür vorgesehen waren. Bei dem CSD-Anschlag hatte ein Islamist eine Frau tödlich und etwa 30 weitere Menschen teils lebensgefährlich verletzt. BMW legt als letzter deutscher Autokonzern ein großes Stellenabbauprogramm auf. Weltweit sollen rund 8000 Jobs wegfallen. Der Stellenabbau soll in Deutschland über natürliche Fluktuation und ein Abfindungsprogramm auf freiwilliger Basis erfolgen. Da mehr als die Hälfte der knapp 154.000 BMW-Mitarbeiter in Deutschland tätig ist, ist es wahrscheinlich, dass am Ende auch mehr als die Hälfte der betroffenen Jobs auf Deutschland entfällt.
0: Das Bochum-Wetter.
4: Sternenklar diese Nacht. Temperaturen ganz angenehm bei 18 bis 23 Grad. Morgen geht's dann erstmal freundlich weiter. Es bleibt sehr warm. Am Nachmittag kann es dann Schauer und Gewitter geben.
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5: A57 Krefeld-Köln zwischen Dormagen und Köln-Worringen. 1 Kilometer Stau. Wir wünschen allen unterwegs gute Fahrt.
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4: Hallo zusammen, Claudia Löhr ist hier, die Toten Hosen gleich für euch, nur nach vorn und das hier ist Taylor Swift, Up Light. Kommt gut durch diese Nacht, hallo zusammen. Aha.

0: So, der bringt einen wirklich nach vorne um diese Uhrzeit. Die Toten Hosen nur nach vorne. Sommerferien, wir sind mittendrin. Ist ja eigentlich auch immer Sommerlochzeit, ne? Normalerweise gibt es immer so ein Sommerlochtier, aber was soll ich sagen? Normalerweise halt, ne?
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4: Was ist eigentlich aus dem guten alten Sommerlochtier geworden? Ja, früher konntest du dich darauf verlassen, dass um diese Zeit irgendwo ein Krokodil, eine Riesenschildkröte oder wenigstens ein 5 Meter langer Wels seinen Kopf aus irgendeinem Silbersee streckt. Und dieses Jahr nix. Normalerweise kommt wenigstens Michel Hunziker Ende Juli mit einem neuen Stelzbock um die Ecke und lässt sich ganz zufällig beim Baden vom Paparazzi erwischen. Ja, ist auch aus der Mode gekommen, wa? Naja, komm, die Gute wird auch nicht jünger. Wer weiß, wofür es gut ist. Ich rufe sie gleich mal an. Aber so ganz ohne Sommerlochtier geht's doch auch nicht. Ich habe schon überlegt, ob ich mir nicht das Therapiepony hier von der Caritas ausleihe und damit nackt durchs Kanzleramt reite. Das wäre ein Sommerlochtier.

0: Sommerloch-Thema, oder? Aber ist es das wert? Ich muss im Herbst wieder auf Tour und bis dahin wäre ich aus der Urhaft noch nicht wieder raus.
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0: Das Bochum-Wetter.
1: Es bleibt klar heute Nacht, relativ mild bei 18 bis 23 Grad. Morgen bleibt es dann erstmal trocken. Wir starten freundlich in den Donnerstag. Später kann es einen Regenschauer geben. Zum Teil ist auch mal Hagel und Gewitter mit dabei. Ab Freitag dann nicht mehr ganz so heiß, aber es bleibt freundlich.
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2: A1 Dortmund-Münster zwischen Hamm-Bergkamen und Hamm-Bockum-Werne. Dichter Verkehr, 10 Minuten Zeitverlust. Und A57 Krefeld-Köln zwischen Dormagen und Köln-Worringen. 1 Kilometer stockender Verkehr. Wir wünschen allen unterwegs gute Fahrt.
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1: Der großartige Donald Duck. Wer kennt ihn nicht? Der treibt sich im Moment hier bei uns im Ruhrgebiet rum. Ja. Wieso, warum, weshalb? Die Hintergründe hört er gleich hier bei mir. Claudia Löß hier. Hallo zusammen.

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0: Teddy Swims ist das für euch?
1: Gleich gibt's ganz neue Musik von Jennifer Lopez und David Guetta. Zusammen einen Song rausgebracht, Save Me Tonight. Und wie cool ist das hier, bitteschön? Es gab jetzt einen Langstreckenrekord mit einem Airbus 350. Der ist erstmals ohne Unterbrechung von Australien nach Frankreich geflogen. Nonstop. 24 Stunden, 24 Minuten ohne Zwischenlandung. Was ich so cool finde, für die Crew hieß das also quasi, die sind vom Winter in den Sommer geflogen. Die haben 2 Ozeane und 3 Kontinente überquert. Und die haben auf einem einzigen Flug gleich 2 Sonnenaufgänge und 2 Sonnenuntergänge erlebt. Also, ob der Flug ins Guinness-Buch der Rekorde aufgenommen wird oder nicht, das ist noch nicht klar. Aber Millionen Menschen haben den Flug auf jeden Fall live im Netz verfolgt.
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1: Ich bin Uli Reitinger. 11 Tage nach dem Rücktritt von Unionsfraktionschef Spahn hat Bundeskanzler Merz den wesentlichen Teil seines Personalumbaus abgeschlossen.

0: Die Unionsfraktion wählte in einer Sondersitzung den bisherigen Kanzleramtschef Frei zum neuen Vorsitzenden mit dem für viele überraschend guten Ergebnis von rund 92%.
1: Vorher ernannte Bundespräsident Steinmeier drei neue Minister. Merz zeigte sich trotz massiver Kritik, vor allem über die Art und Weise der Entlassung von Verkehrsminister Schnieder, zufrieden mit der Neuaufstellung von Regierung, Partei und Fraktion. Er erwartet sogar einen neuen Impuls, der ist aus Unionssicht auch nötig, zumal im Herbst drei wichtige Landtagswahlen anstehen. CSU-Chef Söder konnte sich einen Seitenhieb Richtung Merz nicht verkneifen. Er fordert mehr Tempo bei den Reformen der schwarz-roten Koalition. David Riemer, Nachrichtenredaktion.
0: Der neue Verkehrsminister Steffen Bilger ist optimistisch, den Zustand der Verkehrsträger mit den neuen Infrastrukturmilliarden verbessern zu können. Das gehe aber nicht sehr schnell und nicht ohne Unannehmlichkeiten, sagte Bilger im ZDF-Heute-Journal.
2: Ich kann keine Wunder versprechen, weil Infrastruktur schon auch Zeit braucht. Aber natürlich muss es jetzt auch mit den Möglichkeiten, die wir durch die Infrastrukturmilliarden haben, schnell und spürbar besser werden. Aber es wird seine Zeit brauchen. Gerade wenn wir jetzt viel in die Infrastruktur investieren, dann bedeutet das auch Baustellen, das bedeutet Behinderung, das bedeutet im Bahnbereich dann auch leicht Verspätungen.
0: Der neue Verkehrsminister Steffen Bilger. Deutschlands Verbraucher müssen sich nach dem Auslaufen des Tankrabatts auf höhere Teuerungsraten einstellen. Nach dem Rückgang auf 2,3% im Juni dürfte die Inflation im Juli laut Volkswirten gestiegen sein. Heute veröffentlicht das Statistische Bundesamt seine erste Schätzung. Die Bundesstatistiker veröffentlichen heute auch noch eine erste Schätzung zum Bruttoinlandsprodukt im Zeitraum April bis Juni. Der Iran-Krieg bremst die Erholung der Wirtschaft. Volkswirte rechnen für das zweite Quartal trotzdem mit einem Mini-Plus von 0,1% zum Vorquartal. Wegen eines außer Kontrolle geratenen Waldbrands auf Kreta wird der Ferienort Arya Galini evakuiert. Medienberichten zufolge sind rund 6000 Urlauber betroffen. Stürmischer Wind treibt die etwa 15 Kilometer lange Feuerfront voran und zwang Löschflugzeuge und Hubschrauber zum Abbruch ihrer Einsätze. Zwei Feuerwehrleute kamen ums Leben, nachdem sie im dichten Rauch die Orientierung verloren hatten.
3: Das Bochum-Wetter.
4: Wir kommen auf jeden Fall trocken durch diese Nacht. Wer jetzt noch unterwegs ist, es ist ganz angenehm. Zwischen 18 und 23 Grad haben wir es. Morgen dann wieder sehr warm. Vormittags bleibt es noch trocken. Zum Nachmittag hin kann es Schauer und Gewitter geben.
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5: Hier die aktuelle Verkehrslage. A1 Münster-Dortmund. Zwischen Münster-Hiltrup und Ascheberg. 1 Kilometer Stau. Weiterhin auf der A46 Arnsberg-Neheim-Brilon. Zwischen Freien-Nohl und Enste 5 Kilometer stockender Verkehr, 6 Minuten Verzögerung. Und zusätzlich auf der A57 Krefeld-Köln zwischen Dormagen und Köln-Worringen 1 Kilometer zähfließender Verkehr. Wir wünschen allen unterwegs gute Fahrt.
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4: Claudia Löß hier, hallo zusammen. Oh, den großen Eros Ramazzotti habe ich gleich noch für euch. Cose della Vita, was ein Kulthit. Vorher noch Michael Patrick Kelly und das ist Michael Schulte mit 5 a.m. Kommt gut durch diese Nacht.

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1: Eros Ramazzotti und Tina Turner, Cose della Vita. Es ist natürlich ein Träumchen, jetzt in diesen Tagen bei über 30 Grad im Freibad zu sein. Für die Bademeister allerdings ist das natürlich richtig stressig. Das ist dann Fehlanzeige mit Abkühlung. Wir haben Kerstin getroffen. Die ist Bade- bzw. Schwimmmeisterin, so heißt das eigentlich richtig. Sie sagt, ja, sie liebt ihren Job, aber es ist schon auch sehr, sehr anspruchsvoll.
2: Du passt auf die Leute auf, du kannst sie nicht im Stich lassen. Also du musst die ganze Zeit immer dabei sein, immer die Aufmerksamkeit haben. Die Konzentration ist halt auch sehr wichtig. Auch diese 8 Stunden oder je nachdem, wie lange der Dienst geht. Da kannst du dich nicht einfach ablenken lassen und einfach Kaffee trinken gehen oder so.
1: Die Frühschicht von Kerstin beginnt um 6 Uhr morgens und zum Job gehört natürlich längst nicht nur irgendwie am Beckenrand stehen und auf und ab zu laufen. Chemie und Bädertechnik, das ist auch ein großer Teil der Ausbildung, die dauert 3 Jahre und generell gilt volle Konzentration.
2: Das Becken ist voll, du hast auch Badegäste, die zum Beispiel nicht duschen gehen oder solche Sachen oder viele Nichtschwimmer, die unbeaufsichtigt sind, einfach im Wasser, die Eltern sitzen auf der Wiese, spielen mit dem Handy und passen nicht auf und das hast du dann auch mit dazu.
1: Ja, auf Kinder aufpassen, das ist natürlich auch wichtig für Kerstin und ihre Kolleginnen und Kollegen, weil Eltern oft einfach nicht bei der Sache sind oder sich denken, naja, der Bademeister regelt schon.
2: Also mit Sicherheit denken das einige oder ganz oft hört man auch, mein Kind kann ja schwimmen oder der Bruder passt auf, der vielleicht 2 Jahre älter ist.

0: Das ist auch keine gute Lösung.
1: Nee, also jetzt bei über 30 Grad ist es für viele Menschen einfach richtig schön im Freibad. Für die Bademeister und ihre Teams heißt das aber viel Arbeit, sie tragen viel Verantwortung und sie werden im Moment auch dringend gesucht.

0: Das Bochum-Wetter.
1: Sternenklar diese Nacht. Temperaturen ganz angenehm bei 18 bis 23 Grad. Morgen geht's dann erstmal freundlich weiter. Es bleibt sehr warm. Am Nachmittag kann es dann Schauer und Gewitter geben.
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2: Hier die aktuelle Verkehrslage. A1 Münster-Dortmund zwischen Münster-Hiltrup und Ascheberg. 3 Kilometer Stau, 5 Minuten Zeitverlust. Weiterhin auf der A44 Dortmund-Kassel zwischen Soest-Ost und Erwitte-Anröchte. Dichter Verkehr, 5 Minuten Verzögerung. Und zusätzlich auf der A57 Krefeld-Köln zwischen Dormagen und Köln-Worringen. 1 Kilometer zähfließender Verkehr. Wir wünschen allen unterwegs gute Fahrt.
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1: Die großartige Amy Winehouse habe ich jetzt für euch für diese wirklich angenehme, milde Sommernacht. Kommt gut durch, Claudia Lörs hier. Hallo.
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0: Soft Cell, Tainted Love. In Wacken sind ja gestern die ganz dicken Bühnen aufgemacht worden. Das Festival läuft seit dem Wochenende, aber mittwochs wird da traditionell der Holy Ground gestürmt. Wo ich mir denke, ey, Wacken ohne Regen, ohne Matsch, was ist denn das? Aber wettertechnisch ist das ja auch da hopp oder top, ne?
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2: Alles, was lange Haare und schwarze Klamotten hat, ist jetzt auf dem Weg in den Norden. Wacken! Open Air, der Mettlacker. Im Matsch sind alle gleich. Ja, das ist kein Ort, das ist ein Gefühl. Obwohl eigentlich eher ein Aggregatzustand, ne? Flüssig oder fest, es gibt ja immer nur die zwei Extreme. Entweder ist es so trocken und der Boden so knüppelhart, dass der Moshpit aussieht wie die Szene aus König der Löwen, wo 10.000 Gnus durch die Savanne brettern. Da hängt Feinstaub über Schleswig-Holstein, dass du meinst, es wären Smogbilder aus Delhi in Indien. Ja, da kriegst du beim Headbang eine richtige Staublunge. Aber keine Sorge, normalerweise regnet's ja. Und dann schwimmst du halt 4 Tage im Schlammbad. Wacken wird zum Metal-Moor-Gebiet und der Boden zum gummistiefelfressenden Ungeheuer. Aber ist ja alles nichts, was eine warme Palette Dosenbier nicht vergessen machen kann. Obwohl immer dran denken, Schlamm vergeht, Erinnerungen bleiben.
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1: Ich bin Uli Reitinger. Die personellen Änderungen in der Regierung und Unionsfraktion sind soweit abgeschlossen. Bundespräsident Steinmeier überreichte den neuen Ministern Warken, Linnemann und Bilger ihre Ernennungsurkunden. Und Thorsten Frey wurde von der Unionsfraktion zu ihrem neuen Vorsitzenden gewählt mit knapp 92%.
2: Frey bekommt von der Bundestagsfraktion nicht die Quittung für den Unmut über Merz Personalentscheidungen. Mehr als 90% Zustimmung gilt als gutes Ergebnis. Von seinen 13 Vorgängern starteten fast alle mit solchen Werten in ihre Amtszeiten, bis auf Friedrich Merz selbst 2022. Vor allem aus Bremen, Rheinland-Pfalz und Sachsen hatte es zuletzt viel Kritik über das Vorgehen des Kanzlers gegeben. Tanja Wagner, Nachrichtenredaktion.
1: In mehreren Regionen Frankreichs sind erneut Waldbrände ausgebrochen. Betroffen ist unter anderem das Südfranzösische